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Autsch, da habe ich aber eine gewischt gekriegt am Mikrofonregler. Immer das Gleiche, trockene Luft, bestimmter Pullover oder Schuh. Aber was passiert dann eigentlich? Nicht der Mikrofonregler steht unter Strom, ich auch nicht. Also der Schuh ist schuld. Der Schuh lädt sich durch Reibung am Fußboden auf. Der Fachausdruck dafür ist triboelektrischer Effekt. Da die Schuhsohle nicht leitet, baut sich ein Potential auf. Wird etwas Metallisches berührt, gleichen sich die Potenziale schlagartig aus. Kurz vorher kann es schon eine Funkenstrecke geben. Dieser Effekt heißt Elektrostatic Discharge, kurz ESD. Die Spannungsdifferenz kann durchaus 25.000 Volt sein. Unter 2000 Volt spüren wir die Entladung gar nicht. Aber dieses Potenzial reicht immer leichter, die hochempfindlichen Chips zu zerstören. Beim Basteln sollte immer ein Erdungsband am Handgelenk getragen werden. Oft werden empfindliche Bauteile auch nur zum Teil zerstört. Dies macht sich dann durch unerklärliche Phänomene bemerkbar. So ein Bauteil mag ich mir nicht in der Fahrzeugelektronik vorstellen. Bei der Halbleiterproduktion ist ESD natürlich ein sehr wichtiges Thema. Zupressordioden schützen bis zu einer bestimmten Spannung. Hochintegrierte Schaltkreise werden in speziellen ESD-Zonen verbaut. Die Erdung ist dort das Wichtigste. Fußboden, Regale, Arbeitsflächen, selbst die Räder von Drehstühlen und Ablagen sind leitfähig. Vielleicht ist es Ihnen auch schon passiert. Sie wollen etwas am Computer tippen, aber in dem Moment hängt er sich auf. Durch Finger und Tastatur fand eine Entladung statt, welche den Computer aus dem Takt brachte. Mein Tipp, eine kleine Kupferplatte neben der Tastatur, die über 100 Kiloohm und einen Draht mit dem Heizungsrohr verbunden ist. Vor dem Tippen diese Platte kurz berühren. Elektrostatische Aufladung kann auch durch Aufstellung von Ionisatoren vermindert werden. Das sind Geräte, die Luftmoleküle durch Hochspannung in positiv oder negativ geladene Ionen aufspalten, um elektrostatische Aufladung auf Oberflächen zu neutralisieren. So ein Gerät ist sinnvoll für jedes Büro. Hier noch zwei Beispiele für extrem hohe Entladungen. Beim Luftschiff Hindenburg war die Spannungsdifferenz der an der trockenen Luft aufgeladenen Hülle einige 100.000 Volt, bevor es am Ankermast andocken wollte. Die entstandene Funkenstrecke entzündete explosionsartig 200.000 Kubikmeter des Traggases Wasserstoff. Noch viel höhere Entladung gibt's beim Gewitter. Wolken können sich mit Millionen Volt aufladen. Wird die Spannung zu hoch, entladen sie sich blitzartig untereinander oder über der Erde.

Das war Chico Train mit Thunder and Lightning. Ich habe öfter von dem Roboterfahrzeug Perseverance und dem Hubschrauber Ingenuity berichtet, die fleißig den Mars erforschen. Wolf-Dieter Roth hat eine traurige Nachricht über diese Mission. Vorher aber etwas Musik noch. T-Rex mit Ride a White Swan.

sicher eine große Enttäuschung. Die Bodenproben, die die NASA auf dem Mars genommen hat, werden nun nicht zur Erde zurückgebracht. Die seit 15 Jahren aktive Mars-Mission der NASA mit den Rovern Curiosity und Perseverance und dem Hubschrauber Ingenuity sollte die Krönung der Erforschung des Mars und aller Fragen um seine mögliche Bewohnbarkeit sein. Doch die gesammelten Bodenproben bleiben jetzt auf dem Mars. Die Mars Sample Return Mission, der Abschluss des Ganzen, ist gescheitert. Nicht technisch, nein, die dafür vorgesehenen Mittel wurden der NASA vom US-Kongress gestrichen. Das Ganze war eigentlich schon 2011 geplant, dass das höchste Priorität hat, dass eben diese Proben vom Mars irgendwie wieder zur Erde zurückkommen sollen. Und das heißt auch heute noch auf der NASA-Website zur MSR-Mission. Die zurückgebrachten Proben würden unser Verständnis vom Mars und unserem Sonnensystem revolutionieren und den Weg für die Erforschung des roten Planeten durch den Menschen ebnen. Würden, ja. Fällt aber aus, wegen geht nicht. Das heißt, die ganze Arbeit dort ist jetzt eigentlich für die Katz gewesen. Gut, was man an Bildern über Funk übertragen hat, hat man, aber halt nicht die gesammelten Bodenproben. Der Rover Perseverance war ja die erste Stufe der Mission und hat dabei außergewöhnlich gute Arbeit geleistet. Er hat 33 Probenröhrchen mit interessanten Gesteins- und Staubproben gesammelt, die man nun hätte abholen wollen. Aber das Problem ist, die geschätzten Kosten für diese Rückholung der Proben stiegen auf 7 bis 11 Milliarden US-Dollar. Und dafür haben die USA natürlich inzwischen kein Geld mehr. Das wird fürs Militär gebraucht und für Trumps neuen Tanzpalast. Das wird so wie geplant also nicht mehr stattfinden. Es war vorgesehen, einen Lander auf die Oberfläche zu schicken. Perseverance hätte dann die Probenröhrchen zu diesem Landegerät gebracht. Und wenn das nicht möglich gewesen wäre, weil Perseverance vielleicht dann doch nicht mehr funktioniert, hätten zwei kleine Probenrückführungshubschrauber die Aufgabe übernommen. Das Landegerät hätte dann mit einer Rakete die Proben in die Mars-Umlaufbahn geschossen und dort hätte es sich mit einem umkreisenden Raumschiff treffen müssen, das die Proben zur Erde zurückbringt. Ja, zugegeben kein einfaches Unterfangen, auch wenn das als unbemannte Mission jetzt keine Menschenleben gefährdet hätte. Soweit, dass Menschen zum Mars fliegen, ist man jetzt ja doch noch nicht. Aber halt trotzdem für die jetzige US-Regierung zu teuer. Die Bodenproben bleiben also auf dem Mars und warten darauf, dass Elon Musk vorbeikommt. Nur der wollte ja gar nicht zurückfliegen, das bringt uns also auch nicht weiter. Und damit ist für China der Weg frei, dass sie als erstes Land Marsproben zur Erde zurückbringen können. Die chinesische Mission ist allerdings nicht so ausgefeilt geplant wie die der NASA und ESA. Während die Proben von Perseverance ja sorgfältig ausgewählt wurden, um einen maximalen wissenschaftlichen Nutzen zu erzielen, wird die chinesische Mission eher ein Grab and Go sein. Also hinfliegen, irgendeine Bodenprobe schnappen und wieder zurückfliegen. Schade, aber nicht zu ändern. Es ist nicht die erste NASA-Mission, deren Mittel zusammengestrichen wurden und es wird auch nicht die letzte sein. Können wir nur hoffen, dass die Astronauten, die mit Artemis auf den Mond geschickt werden, nicht auch am Schluss dort bleiben müssen, weil der Rückflug zu teuer ist. Ein Beitrag von Wolf Dieter, Delta Lima 2, Mike Charlie Delta.

Das war die Gruppe Sandstorm mit Teardrop. Wolf-Dieter Roth möchte uns gleich noch etwas erzählen, zwar über die Artemis 2 Mondmission. Vorher kommt aber noch Musik, und zwar Sandy Coast mit Just a Friend.

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1: Vor 50 Jahren war die Menschheit das letzte Mal auf dem Mond. Danach hat man sich lieber auf die Probleme auf der Erde konzentriert, mit mäßigem Erfolg. Anfang 2026 soll es jetzt allerdings erstmals wieder soweit sein, dass Astronauten die Erde verlassen und zumindest schon einmal um den Mond herumfliegen, mit Artemis II. Diese setzt auf das Space Launch System, eine der leistungsstärksten Raketen der Welt, und die Orion-Kapsel. Beide wurden bereits 2022 bei der unbemannten Mission Artemis I erfolgreich getestet und mit Artemis III will die NASA dann tatsächlich wieder auf der Mondoberfläche landen. Nach derzeitiger Planung wäre das 2027 der Fall. Derzeit durchlaufen 4 Astronauten ein intensives Trainings- und Simulationsprogramm. Und wenn das Ganze funktioniert, ist geplant, dass die Menschheit eine dauerhafte Basis auf dem Mond hat. Die etwa 10-tägige Mission führt die Crew zunächst in die Erdumlaufbahn, bevor die Raumkapsel Kurs auf den Mond nimmt. Anschließend umfliegt sie ihn im großen Bogen, ehe die Astronauten zur Erde zurückkehren. Und dazu gibt es jetzt eine interessante Doku. In dieser erklären die deutschen Astronauten Alexander Gerst und Matthias Maurer zusammen mit anderen Raumfahrtexperten, wie die Mission abläuft und warum sie gemacht wird. Arte TV zeigt diese Dokumentation erstmals am Samstag, den 21. Februar 2026 um 21.45 Uhr. Wiederholt wird sie dann am Dienstag, den 10. März um 10.25 Uhr. Außerdem ist sie online verfügbar auf Arte TV vom 14. Februar 2026 bis zum 20. April. Und wer so lange nicht warten will, in der ARD Mediathek ist sie jetzt schon zu sehen. Ein Beitrag von Wolf Dieter, Delta Lima 2, Mike Charlie Delta.

Viele Menschen warten auf Spenderorgane. Erfreulicherweise ist die Bereitschaft, Organe zu spenden, gestiegen. Traurig ist aber, dass die Zahl der Wartenden immer noch zehnfach höher ist. Das erste Mal ist es einem chinesischen Team gelungen, einem 71-jährigen Patienten mit unheilbarem Leberkarzinom zusätzlich eine genetisch modifizierte Schweineleber zu transplantieren. 31 Tage funktionierte diese Xenotransplantation stabil. So nennt sich die Verpflanzung von tierischem Gewebe auf den Menschen. Die Schweineleber wurde vom Körper akzeptiert. Für dieses Experiment wurde ein genetisch modifiziertes Dianen-Minipig genutzt. Diese Sorte Schwein hat eine physiologische Nähe zum Menschen. Nach 38 Tagen musste die Schweineleber wieder entfernt werden. Mit der eigenen Leber lebte der Patient dann noch 171 Tage. Wenn man bedenkt, dass das erste transplantierte Menschenherz 1967 nur 18 Tage funktionierte, ist dieses Experiment gelungen. Ethisch sind solche Experimente sehr umstritten und dürfen nur als letzte Rettung gemacht werden. Ob diese Methode überhaupt Zukunft hat, wird sich zeigen.

So, die erste Stunde ist fast um. Jetzt kommt noch ein bisschen Musik. Wenn Sie wollen, dann lassen Sie es einfach angeschaltet. Nach den Nachrichten geht's weiter mit der zweiten Stunde. Ich habe noch so ein paar Berichte. Also, wie gesagt, wenn Sie wollen, dann bleiben Sie am Apparat. Bis dann.

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Hallo zur zweiten Stunde der 46. Ausgabe von Kilowatt, das Technikmagazin live aus dem Radio Jade Studio in Wilhelmshaven. Am Mikrofon ist Christoph Überschau.

Jetzt geht's um neue, vielversprechende Recyclingmethoden von Elektroschrott. Jedes Jahr wird mehr Elektronik entsorgt. Die natürliche Gewinnung dieser Stoffe mittels Abbau wird immer schwieriger. Irgendwann sind die Vorkommen aufgebraucht. Elektroschrott wegwerfen ist also nicht sinnvoll. Wertvolle Ressourcen wie Lithium, Mangan und Kobalt sind für immer verloren, wie auch seltene Erden wie Neodym, Lanthan und Scandium. Nur etwa 25% Elektroschrott werden zurzeit recycelt. Das herkömmliche Recycling ist sehr aufwendig. Durch eingesetzte Chemie wird die Umwelt zusätzlich noch stark belastet. Der Universität Edinburgh ist es mit Hilfe von Bakterien gelungen, Lithium, Nickel, Kobalt und Mangan von dem Elektroschrott zu trennen. Das funktioniert folgendermaßen. Für bestimmte Bakterien sind diese Metalle giftig. Die Bakterien schützen sich, indem sie aus den gelösten Metallen Nanopartikel erzeugen und diese ausscheiden. Vorteil, die Bakterien arbeiten unter normalen Bedingungen, es wird keine Chemie benötigt und die Ausbeute ist sehr gut. Die so gewonnenen Metalle sind sehr rein. In kleinen Anlagen wird das Biorecycling schon verwendet. Für den Bau großer Versuchsanlagen wird nur nach Förderern gesucht. Mit der Trennung der von Bakterien aufgenommenen Metalle beschäftigt sich das Helmholtz-Zentrum Dresden-Rossendorf. Es forscht mittels Bakteriophagen mit unterschiedlichen angekoppelten Peptiden. Je Peptid passt nur ein Metall, welches sich dann an die jeweilige Bakteriophage anheftet. Diese Bakteriophagen sind Viren, die nur Bakterien befallen. Die Bakterien werden durch die Bakteriophagen zerstört und je nach angeheftetem Peptid werden die ausgetretenen Metalle getrennt. Die TU München forscht mittels Blaualgen, um seltene Erden zu binden. Die ETH Zürich arbeitet an einem Verfahren, um das seltene Erdenmetall Europium aus den Leuchtstofflampen zurückzugewinnen. Klingt alles vielversprechend, bleibt zu hoffen, dass sich diese Verfahren möglichst bald in großem Stil einsetzen lassen. Sonst wird unser liebes Handy bald unbezahlbar.

Wer sich wie wir für Wissenschaft und Technik interessiert, hat sicher auch schon einige Science-Fiction-Romane gelesen. Da war die große Zeit von Romanen und Kurzgeschichten eigentlich so von 1930 bis 1970. Man war auf die Zukunft gespannt und stand ihr größtenteils positiv gegenüber, auch wenn es natürlich auch damals schon Dystopien gab, wie 1984 von Orwell, das bekanntlich 1948 geschrieben wurde. Er hat dann einfach nur die Jahreszahl umgedreht. Danach wurden Technik, Wissenschaft und Zukunft kritischer gesehen und die schriftliche Science-Fiction schlief etwas ein. Sie blühte aus dieser Tage wieder auf mit neuen Autoren wie Andreas Eschbach, Joshua Tree und Brendan Q. Morris, von dem wir ja hier schon öfters Bücher besprochen haben. Doch im Film, ob jetzt Arthouse-Kino oder Blockbuster, ist die Science-Fiction höchst lebendig. Oft zwar zugegeben ziemlich als Blockbuster-Kracher, man könnte es fast mit Perry Rhodan vergleichen. Aber sie hat auch Einfluss auf reale technische Entwicklungen gehabt, wie beim Communicator aus Star Trek, Raumschiff Enterprise, den es ja inzwischen als Smartphone tatsächlich gibt. Und ohne Touchscreen gab es ihn schon vor der Jahrtausendwende als Nokia Communicator. Arte blickt in einem speziellen Dossier auf die Anfänge dieser Entwicklung. In den 80er Jahren erlebte die Science Fiction eine Revolution mit Filmen wie Blade Runner, Star Wars, E.T., Zurück in die Zukunft oder auch Terminator. Über Star Wars kann man sich natürlich streiten. Star Trek gehört eigentlich auch noch dazu, obwohl dies ja ursprünglich älter ist und schon aus den 60er Jahren stammt, zumindest die Originalserie. Aber Terminator, das ist gerade wieder sehr aktuell geworden. Die Frage, ob die KI vielleicht die Macht übernimmt, wenn sie intelligenter wird als wir, wozu nicht so viel gehört, wenn man sich momentan so in der Welt umschaut. Jedenfalls war in diesem Jahrzehnt eigentlich sehr viel los und in einer fünfteiligen Reihe kommen jetzt Künstler zu Wort, die diese legendären Welten erschaffen haben. Drehbuchautoren, Spezialisten für visuelle Effekte, Szenenbildner und Produzenten geben Einblick in die Entstehungsprozesse der Filme, mit denen sie das Publikum verzauberten. Das ist also dann ein Blick hinter die Kulissen, da geht es dann um die Technik, mit der diese Zukunftswelten dargestellt wurden. Das Dossier ist online auf Arte TV bis Mitte Juni 2026 abrufbar. Ein Beitrag von Wolf Dieter, Delta Lima 2, Mike Charlie Delta.

Das war Say You Love Me von Fleetwood Mac. Jetzt gibt's mal wieder eine Geschichte von Michael Böckmann. Der fließt ja mal fleißig in seinen Geschichten mit den Piratensendern. Total interessant. Ich finde das so toll, dass ich die übernehmen darf. Aber vorher kommt noch ein kleines Stück von, was mache ich denn jetzt mal? Corner Shop, No Rock, Safe and Roll. Los geht's.

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1: Am Anfang gab es nichts als Morsezeichen. Das Radio wurde erfunden.
2: Noch nie war Deutschland überwunden, wenn es einig war.
1: Und dann kamen die Piratensender.

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1: Von der rechten Seite kommen jetzt auch die Polizisten auf den Platz. Wir versuchen jetzt hier so lange zu senden und zu erzählen, was los ist, ne? Aber das scheint jetzt hier massiv loszugehen. Es sieht so aus, als ob sie uns mit den Knüppeln runterprügeln wollen.
0: Und bombardiert von der Konkurrenz.
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0: Und in dieser Folge geht es um den Sound der Piratensender.
4: Als er niet snel iets gebeurt, wordt het stil op uw radio. Denk aan het voortbestaan van Radio Noordzee.

0: Ja, da läuft es dem Piratenradio-Fan eiskalt den Rücken runter. Zumal das Sendeschiff von Radio Nordsee einige Jahre später ja tatsächlich versenkt worden ist. Naja, bis in die frühen 60er Jahre wussten die europäischen Sender übrigens noch gar nichts von der Existenz des Radio-Jingles. Radio Luxemburg hatte seinerzeit als Erkennungsjingle nur einen Gong.
1: For all that's worthwhile, your radio dial is on Radio Luxemburg.
0: Aber der technische Fortschritt machte es möglich, einen Sender auf ein Schiff zu packen und damit außerhalb territorialer Grenzen zu senden. Und mit Radio Nord gelangten 1961 auch die ersten Radio-Jingles nach Europa.
2: Handler, men handlaret. Radio Nord, ger er tips på bästa sätt.
0: Neben Radio Nord war übrigens Swinging Radio England eine der wenigen Seesender, die für ihre gesungenen Jingles auch bezahlten. In einer Testsendung von Swinging Radio England strahlten die DJs das schöne, legal erworbene Jingle-Paket einzeln mit langen Pausen zur Musik aus. Die Konkurrenz vom Nachbarschiff lief nicht und schnitt das gesamte Jingle-Material mit, um es in bewährter Manier umzuschneiden und erst nur einen Tag später für die eigenen Zwecke einzusetzen. Sie schnitten den Stationsnamen von Swinging Radio England heraus und ersetzten ihn mit ihrem eigenen Namen, Radio Caroline.
3: Roger Day.
4: In the early days, we got these jingles. And of course we're very loose, we didn't know how to do tight broadcasting and the test transmission particularly. We just let the jingles go all the way through without talking over them. And of course those swines on Radio London and Radio Caroline were listening, and Radio Caroline just come back on the Mi Amigo having been off the air because they ran aground and they had refitted with this magnificent new transmitter and everything. And what a new sound. And of course we gave them their jingles because we went on with all these new jingles, and they taped them, and the next day they came on with our jingles with our name edited out and Caroline on there. We were furious.

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4: Und das war's mal wieder für heute. Bis zum nächsten Mal an dieser Stelle.

Ja, was gab es dieses Jahr eigentlich auf der Consumer Electronics Show, der CES in Las Vegas, zu sehen? Die letzten Jahre war da ja dann einiges los, mehr als auf der IFA in Deutschland. Neue Smartphones, Computer, Fernseher, Autos, ja und auch Toiletten und andere Gimmicks. Auch 2026 war dort wieder zum Jahresanfang einiges geboten, allerdings nicht ganz so viel Sinnvolles, um ehrlich zu sein. Eine der blödesten Geschichten war ein Lutscher, der eine Stunde lang auch Musik spielen kann, allerdings nur ein Stück. Und wenn man den dann so weit heruntergelutscht hat, dass man die Elektronik zwischen den Zähnen hat, dann muss man diese wegschmeißen. Umweltschutz geht anders. Dann will IKEA nein nicht Brühwürfel, sondern Brüllwürfel auf den Markt bringen. So nannte man ja früher diese kleinen Computerlautsprecher. Und zwar in Bonbonfarben. Und die sollen dann unter 10 Euro kosten. Das sind dann also kleine Bluetooth-Lautsprecher, klingen vermutlich nicht ganz so gut, wie sie aussehen, und das wird dann irgendwie auch zur Wegwerfelektronik. Solider geht dagegen Dell vor. Die haben das jetzt wieder eingestellt, mit KI-tauglichen Geräten zu werben, also Computer, die dafür besonders leistungsfähig sind, dass man die KIs auf dem Gerät selbst laufen lassen kann. Da ist das Interesse doch nicht so groß, beziehungsweise die Ansprüche sind so hoch, dass sie mit den großen künstlichen Intelligenzen im Netz nicht mithalten können. Und man ist auch wieder zu den alten Typenbezeichnungen zurückgegangen. Dafür gibt's da inzwischen einen Riesenbildschirm mit 52 Zoll, 132 Zentimeter. Da hat man dann also so einen ganzen Fernseher am Tisch stehen. Na, da passt dann hoffentlich das ganze Internet drauf. Ein anderer Hersteller bringt auch große Displays, und zwar farbige E-Ink-Displays. Das ist gedacht als elektronische Bilderrahmen. Das gibt's ja auch jetzt schon mit manchen Fernsehern, die dann halt immer abwechselnde Bilder anzeigen können. Das geht aber ziemlich in die Stromrechnung. Die müssen dann ja dauerlaufen. E-Ink-Displays, das ist was bei den E-Book-Readern zum Beispiel verwendet wird. Die haben den Vorteil, die brauchen eigentlich keinen Strom, außer wenn das Bild gewechselt wird. So ein Bild läuft dann ein Jahr mit einer Akkuladung. Allerdings in der edelsten Ausführung mit 40,5 Zoll, also 103 cm Bilddiagonale, kostet das dann auch 6.000 Euro. Naja gut, immer noch billiger als ein echter Picasso. Dann gibt es Open-Ear-Kopfhörer mit Geräuschunterdrückung von Shox. Das ist ein Widerspruch in sich natürlich. Einerseits macht man extra, dass die Ohren offen bleiben, damit man alle Umgebungsgeräusche hören kann. Das ist gut für die Verkehrssicherheit, kann allerdings im Zug beispielsweise sehr nervig sein. Und die Elektronik versucht dann wiederum, die Umgebungsgeräusche zu unterdrücken. Naja, das Ergebnis ist dann ziemlich durchwachsen, denn das kann ja nicht wirklich gut funktionieren. Also man hört dann vielleicht etwas weniger Umgebungsgeräusche und hat seine Ohren trotzdem gut belüftet. Aber da muss man dann schon sagen, entweder oder. Entweder will ich halt das Ohr offen haben und alles hören oder nicht. Ja, Samsung hat dann etwas ganz Neues, da ist noch niemand auf die Idee gekommen, ein internetfähiger Kühlschrank. Davon wird, glaube ich, jetzt schon seit 25 Jahren geredet. Hat man früher nicht gebraucht, braucht man jetzt eigentlich auch nicht.

Dieses schöne Stück nannte sich Tip of My Tongue und ist von der Gruppe Diesel. Jetzt ist die schöne Sendestunde auch schon wieder zu Ende. Die zweite Sendestunde, wollte ich eigentlich sagen, von Kilowatt, der 46. Ausgabe.

leider für diesen Monat vorbei. Ich hoffe, es war was für Sie dabei. Mir hat es Spaß gemacht. Und vielleicht hören wir uns nächsten Monat wieder. Ich hoffe, ich schaffe es. Ich habe es jetzt ein paar Mal nicht geschafft. Für diese Sendung bin ich ganz tief in mein CD-Regal gegangen. Vielleicht haben Sie das gemerkt, ein bisschen andere Musik. Und habe mal was Neues rausgesucht. Vielen, vielen Dank an Wolf-Dieter Roth und an Michael Bürkmann für die Beiträge. Also was wäre ich ohne euch? Ganz, ganz toll. Vielen, vielen Dank. Macht weiter so. So, jetzt kommt noch ein bisschen Musik und dann kommen die Nachrichten. Und dann hören wir uns vielleicht, wenn Sie wollen, nächsten Monat wieder bei Kilowatt Ausgabe 47. Alles klar, bis dann. Tschüss und vielen Dank fürs Zuhören.

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Das war David Bowie mit V2 Schneider. Und hier ist Radio Power Rumpel am Mikrofon, euer Heiko. Schön, dass ihr wieder eingeschaltet habt. Heute dreht sich alles um den Soundtrack des Films Christiane F. Wir Kinder vom Bahnhof Zoo. Ja, diesmal habt ihr selber gewählt. Ihr hattet die Gelegenheit bei den Radio DX Freunden auf der Seite beziehungsweise auf Twitter euch diese Sendung oder eine andere Sendung auszusuchen. Zum Inhalt des Filmes später mehr. Ein wichtiger Hinweis im Voraus. 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Die Wiederholung kommt wie gewohnt am Freitag nach dem zweiten Sonntag des Monats um 14 Uhr MESZ bzw. 12 Uhr UTC auf 6070 kHz und am Abend um 23 Uhr MESZ bzw. 21 Uhr UTC auf 3955 kHz. Des Weiteren möchte ich auf die Sondersendung der Radio DX-Freunde am Ostermontag aufmerksam machen. 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Jetzt geht's erstmal weiter mit Musik. David Bowie mit TVC 15 und danach Heroes bzw. Helden. Hier bei Radio Power Rumpel.

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1: Jetzt kommt eine wichtige Hörerinformation und danach stelle ich euch den Film vor.
2: For those interested in ham amateur pirate radio loggings and more, check out Ralph Bender's YouTube shortwave radio channel. 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Thanks for your attention.
1: Christiane F., Wir Kinder vom Bahnhof Zoo, ist ein deutscher Spielfilm aus dem Jahr 1981. Das Filmdrama, zugleich eine Filmbiografie, erzählt aus dem Leben der drogenabhängigen Jugendlichen Christiane Felscherinow. Der Film entstand nach dem Buch Wir Kinder vom Bahnhof Zoo, das mit Hilfe von Christiane F. nach Tonbandprotokollen und Recherchen von Kai Herrmann und Horst Rieck 1978 veröffentlicht worden war. Die Handlung. Der Film erzählt das Leben von Christiane F. aus Berlin-Gropiusstadt. Um 1975 kommt sie über Freunde erstmals mit Drogen in Berührung. Sie erzählt ihrer Mutter, dass sie bei ihrer Freundin Cassie übernachten würde, geht aber fast jedes Wochenende in die Diskothek Sound. Dort macht sie ihre erste Erfahrung mit Drogen. Zunächst nur LSD und Cannabis, bis sie auf Heroin umsteigt. Die beginnende Sucht ist schon bald nicht mehr zu kontrollieren, sodass Christiane, um ihren Drogenkonsum finanzieren zu können, schließlich im Alter von 14 Jahren beginnt, am Bahnhof Zoo der Prostitution nachzugehen. Ihr Freund Detlef, ebenfalls Strichjunge und wie sie heroinabhängig, kann sie davon nicht abhalten. Christianes Mutter erfährt erst in diesem Stadium von der Sucht der eigenen Tochter. Sie veranlasst, dass Christiane und Detlef zu Hause einen Drogenentzug machen. Allerdings verfallen beide bereits am ersten cleanen Tag wieder ihrer Sucht. In der Folge wird es für Christiane immer schwerer, diese zu finanzieren. Und sie prostituiert sich erneut. Detlef zieht, nachdem sich sein Freund Axel, bei dem er bis dahin wohnte, den goldenen Schuss gesetzt hat, bei seinem Freier ein. Christianes und Detlefs Beziehung zerbricht dadurch. Nachdem Christiane in der Zeitung liest, dass ihre beste Freundin Babsi, die einen Entzug machen wollte, im Alter von 14 Jahren an ihrer Drogensucht gestorben ist, ist sie entsetzt und beschließt, sich ebenfalls den goldenen Schuss zu setzen. Ihren Selbstmordversuch überlebt sie und wird von ihrer Mutter in ein Dorf in der Nähe von Hamburg zu ihrer Oma und Tante gebracht. Der Film endet mit der Aussage, dass sie nun seit 1,5 Jahren clean ist. Das Schicksal von Detlef ist jedoch ungewiss. Im Abspann ist zu lesen, dass Atze und Axel noch im selben Jahr an ihrer Drogensucht gestorben sind. 1981 gewann der Film die Goldene Leinwand. Im selben Jahr wurde Christiane F., Wir Kinder vom Bahnhof Zoo, bei Montreal World Film Festival in der Kategorie Most Popular Film ausgezeichnet. Jetzt hört ihr aus dem Soundtrack David Bowie mit Boys Keep Swinging. Hier bei Radio Power Rumble.

0: Das war Sense of Doubt. Ihr habt Fragen, Anregungen oder ähnliche Hörerpost, Empfangsberichte oder Kritik, gehen bitte an folgende E-Mail-Adresse. Reception Reports, please to the following E-Mail address.
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0: Jetzt aus dem Original-Soundtrack von Christiane F. Wir Kinder vom Bahnhof Zoo. David Bowie mit Station to Station. 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

In dem CD-Cover fand ich noch einen Kommentar von Sylvie Simmons, der den Inhalt des Filmes eigentlich ganz gut beschreibt. Einen Auszug davon möchte ich gern mit euch teilen. Der Film Christiane F., Wir Kinder vom Bahnhof Zoo. Urin und Scheiße überall, sehen Sie sich das an. Ein junges Mädchen mit leerem Blick und Engelsgesicht lädt eine Filmkamera in ein für den Zuseher durchaus passables Betonhochhaus in West-Berlin ein. Ich wohne hier seit meinem 6. Lebensjahr, erklärt sie. Mir reicht es. Als die Geschichte von Christiane Felscherinow Mitte der 70er Jahre erstmals im beliebten Nachrichtenmagazin Stern veröffentlicht wurde, war ganz Westdeutschland entsetzt und vor den Kopf gestoßen. Nach dem Abdruck der von Journalisten Kai Hermann aufgezeichneten Tonbandprotokolle mit dem jungen Mädchen, das bereits im Alter von 13 ein Junkie und mit 14 eine Prostituierte war, ging ein lauter Aufschrei, ob der Moral der Nation durch jenes Land, das noch immer versuchte, seine Nazi-Vergangenheit hinter sich zu lassen. Und plötzlich mit den Schattenseiten des Nachkriegstraums von der freien Welt konfrontiert war. Christiane war kein armes, ungebildetes oder missbrauchtes Mädchen oder gar eine Ostdeutsche, doch dennoch entfremdete sich das in den 60er Jahren geborene Kind, das mit Rockmusik und ihrer alleinerziehenden berufstätigen Mutter aufwuchs, zusehends von Familie und Freunden. Während ihre Schwester beschloss, den Wohnblock zu verlassen und zu ihrem Vater zu ziehen, entschied sich Christiane in einem verzweifelten Versuch, ein Zuhause zu finden für eine Ersatzfamilie. Die Teenager, die in den Diskos und Bahnhöfen von Berlin herumhingen und mit Drogen und Rock'n'Roll gegen ihren zunehmenden Frust ankämpften. Die Schlagzeilen rund um Christiane F. hielten sich lange Zeit in den Medien. Nur wenige Monate nach dem Interview erschien die von einem Ghostwriter verfasste Autobiografie von Christiane, die fast 2 Jahre lang in den Bestsellerlisten zu finden war. Und im Jahr 1981 folgte der gleichnamige Film vom damals 33-jährigen Regisseur Ulrich Uli Edel, für den er den Filmpreis des Montreal World Film Festival und die Goldene Leinwand der Bundesrepublik Deutschland gewann. Die damals mittlerweile 20 Jahre alte Christiane wurde zu einem Medienstar, der regelmäßig in Talkshows auftrat, um über die Bewältigung der Sucht zu sprechen, bis sie schlussendlich für lange Zeit aus dem Bewusstsein der Nation verschwand. Die überzeugenden, beklemmenden und unbarmherzigen Aufnahmen machten den 120-Minuten-Film Christiane F. Wir Kinder vom Bahnhof Zoo zu einer fesselnden Quasi-Dokumentation oder, wie man heute sagen würde, ein Dokudrama. Keine Romantik, kein schwarzer Humor, kein Anspruch auf Zurückhaltung oder komplizierte Dialoge, nur gelegentliche Nahaufnahmen und symbolhafte Botschaften, wie etwa der riesige neonbeleuchtete Mercedes-Stern, das Statussymbol des erfolgreichen Nachkriegsdeutschlands. Unter dem Christiane und ihr Freund Detlef bezeichnenderweise nach dem Diebstahl in einem Kaufhaus gemeinsam über den Dächern der Stadt einen Joint rauchen, während die Polizei unten auf den Straßen nach ihnen sucht. Soweit der Kommentar von Sylvie Simmons. Hört ihr nun aus dem Soundtrack Look Back in Anger von David Bowie.

Das war David Bowie mit Stay. Und das war fast die 44. Sendung von Radio Powerrumpel. 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Und vergesst nicht unsere Sondersendung von den Radio DX-Freunden am Ostermontag, den 5. April, ab 11 Uhr UTC. 4 Stunden Sondersendung von den Radio DX-Freunden. Falls ihr mir einen Empfangsbericht schicken wollt, Lob oder Kritik, bitte an radiopr@partyheld.de. Ich wiederhole, radiopr@partyheld.de. Hört ihr jetzt noch den letzten Titel aus dem Soundtrack Warsawa von David Bowie. Viel Spaß dabei. Tschüss, euer Heiko von Radio Powerrumpel.

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1: Und bevor wir bei wieder die Frage gestellt bekommen, was war das denn für ein Sprecher, sagen wir es gleich nochmal gerne. Das war Jürgen Kolb. Wieder vielen Dank dafür.
2: Ja, wir freuen uns jedes Mal ganz enorm darüber, was wir schon alles geschafft haben, sozusagen, wenn wir diesen Jingle hören. Ich meine, da kann man schon irgendwo stolz drauf sein.
1: Absolut. Schönen guten Abend und herzlich willkommen, oder schönen guten Tag, je nachdem, wann man uns hört, und herzlich willkommen zu einer neuen Ausgabe der Radiothek. Am Männertag machen wir keine Pause. Wir sind nicht mit dem Bollerwagen unterwegs.
2: Nö. Nein. Wir beschäftigen uns auch nicht mit Radiobollerwagen.
1: Nein, nein, nein. Das wäre reine Zeitverschwendung.
2: Wobei es interessant ist, also ganz ehrlich, man muss den Sender nicht mögen, aber es ist schon erstaunlich, welche Erfolgsgeschichte dieser Sender in einer Zeit hinlegt, in der man Radio oftmals ja schon so ein bisschen abgeschrieben hat in Sachen große Erfolgsgeschichten schreiben. Und das ist schon interessant.
1: Das stimmt. Sie glauben ja gar nicht, meine Damen und Herren, was manchmal so passiert im Hintergrund hier. Wir bereiten eine Sendung so gut wie komplett vor und dann kommt eine Nachricht und die haut alles durcheinander. So ist es uns
2: richtig
1: in dieser Woche gegangen. Wir werden nachher ausführlicher drüber reden, aber ich sag mal Folgendes. Es klingelte am Montagmorgen, am Montagvormittag, kurz bevor ich zu meiner Arbeit gefahren bin, mein Telefon. Am Telefon war Till. Ich sagte nicht irgendwie, hallo, wie geht's? Ich sagte nur, hallo, ich habe nur kurz Zeit, Taxi. Und dann sagte er, ja, dann nur ganz kurz, Rainer Nitschke ist gestorben. Ja, das war natürlich dann schon mal wieder gleich ein Hammer, über den wir dann ausführlicher sprechen mussten später. Und wegen dem wir uns dann jetzt entschlossen haben, heute einen großen Teil der Sendung ihm zumindest auch zu widmen.
2: Genau.
1: Es wird aber nicht das letzte Mal sein.
2: Nein, es kommen noch Mitschnitte und so weiter und so fort. Es ist ganz viel Material da, das ich noch aufbereiten muss und das ich noch bekommen muss. Aber heute werden wir auf jeden Fall schon mal ihn selbst hören, der über sein Rundfunkleben erzählt.
1: Ja, dann haben wir aber noch mehr.
2: Ja, richtig. Wir haben Hörerpost, wir haben Lolly Secret Diamonds nach einiger Zeit mal wieder und wir haben einen Mitschnitt vom deutschen Programm von Radio Bukarest und der Interviewpartner, der dort zu hören ist, der ist, glaube ich, den Leuten hier sehr, sehr gut bekannt.
1: Wir dürfen gespannt sein. Hören aber erst noch ein paar kleine Takte Pink Punker.

0: Ja, das war viel zu kurz heute, aber das holen wir bei Gelegenheit wieder nach. Der Pink Punker, wunderschöne Musik vom Bundesverwaltungsorchester und einfach nach wie vor ein schönes Stückchen für den Anfang der Sendung.
1: Ja, und man sollte vielleicht unbedingt noch erwähnen, dass du es ganz, ganz toll findest für den Fall, dass Leute es noch nicht gehört haben. Man staunt ja manchmal, was Leute alles nicht gehört haben, beziehungsweise wann sie Sachen noch nicht mitbekommen haben. Das macht natürlich überhaupt nichts, aber wir erzählen es dementsprechend auch nochmal gerne. Heike Bielefeld hat uns nämlich mal wieder geschrieben. Darüber haben wir uns natürlich sehr gefreut. Sie hat sich sehr zum Beispiel über das Märchen gefreut, das wir ja letztes Mal hatten, die Vertreibung aus dem Abendzauberwald. Und sie hat aber auch gesagt, ihr ist aufgefallen, dass in unserer Moderation ihre Autokorrektur hat Motivation draus gemacht, sehr geknistert habe. Also ja, wir knistern immer sehr motiviert, das stimmt. Und vor allen Dingen knistert aber eine Komponente in Markus Rechner besonders motiviert. Und das ist der Hintergrund, nicht wahr?
0: Ach, erzähl doch nicht sowas. Das ist die knisternde Spannung zwischen uns, die da immer herrscht. Also, da hat mit Soundkarten überhaupt gar nichts zu tun. Nein, also, es ist tatsächlich, und zwar jetzt mittlerweile schon länger, als ich das eigentlich wollte, ein...
1: Das will man doch überhaupt gar nicht. Also,
0: nein,
1: es ist jedes Mal länger, als man will.
0: Ein Soundkartenproblem. Was heißt, es ist überhaupt gar kein Soundkartenproblem. Es ist inzwischen eine neue Soundkarte sogar drin. Aber seitdem mein alter Rechner hier Windows 11 bekommen hat, kann er einiges offenbar nicht mehr ab. Mhm. Und dazu gehört eben auch irgendwas hier zwischen Soundkarte und Mikro oder keine Ahnung. Mhm. Irgendwie will er das nicht. Sobald das Mikro aufgeht, geht es nach kurzer Zeit meistens los. Jetzt gerade mal nicht. Jetzt haben wir wieder den Vorführeffekt. Da war es gerade wieder, ganz kurz. Also es knistert.
1: Das ist so dieses, Herr Doktor, ich hab so schlimm an den Bronchien, ja, husten Sie mal, ne? Das ist auch so, ja?
0: Ja, ja, genau. Also es knistert und knackt ab und zu, das ist natürlich sehr unangenehm, weiß ich selber, können wir aber nichts dran tun, im Moment noch immer nicht.
1: Ja.
0: Wir hoffen auf einen neuen Rechner, der dann auch erstmal wieder noch eingerichtet werden muss und dann hoffe ich mal, dass das beim nächsten Mal dann sobald der neue Rechner da ist, dass das dann wegfällt und der Vergangenheit angehört.
1: Ja, das wäre auch insbesondere deswegen sehr erfreulich. Wir hätten inzwischen eine ganze Menge Leute, die wir mal interviewen könnten und wollten und wo wir durchaus sehr, sehr interessante Gesprächspartner hätten. Allerdings sagen wir halt auch, wenn wir Interviews führen wollen, dann sollte auch irgendwo die Qualität derselben stimmen. Und es wäre ja dann schon gut, wenn sie quasi nicht die ganze Zeit verknackt wären.
0: Ja, das möchte ich auch nicht. Ich möchte keine beknackten Interviews führen. So.
1: Eben, genau. Also. Das sind die Gäste nicht wert, weil die sind nun wirklich nicht beknackt. Da haben wir tolle Leute in der Pipeline. Das ist aber alles nur aufgeschoben und nicht aufgehoben. Und deswegen dürfen wir gespannt sein, was da noch alles erfolgen wird und wann es erfolgen wird.
0: Genau, bei uns ist aber sowieso immer ganz viel aufgeschoben, weil immer mal kommen neue Sachen dazwischen und neue Anlässe und so.
1: Ja. Also heute ja auch wieder.
0: Heute auch wieder, genau. Und das war natürlich tatsächlich die Hammernachricht, die das ganze Programm durcheinander geschmissen hat. Aber wir kommen gleich zu etwas, was wir letzte Woche angefangen haben. Vorher machen wir aber erst noch ein bisschen weiter mit Hörerpost, ne?
1: Richtig, genau. Wir machen weiter mit Hörerpost und zwar mit Hörerpost, wie könnte es anders sein, von Christian Spremberg, der uns wieder eine Aufnahme schickte, die heute so kurz geraten ist für seine Verhältnisse, dass sie in eine E-Mail gepasst hat.
0: Ja, Christian, wir machen uns Sorgen, wenn du so kurze Aufnahmen schickst. Aber ihr könnt die nächsten 4 Minuten genießen, da ist nichts, was knacken wird. Die Aufnahme kommt nicht aus der Konserve und deswegen knackt es da nicht. Viel Spaß mit...
1: Das muss bei Christian nichts heißen, aber in dem Fall schon.
0: Meinst du, der ist manchmal auch beknackt?
1: Nein, ich meine, weil der so viele Schallplatten digitalisiert.
0: Ach so, ja. Okay. Wir gucken mal, was er uns heute erzählt. Wir schalten mal um.
1: Ja.
2: Hallo zusammen und hier meldet sich aus dem Plattenbau in Berlin-Wedding wieder Christian Spremberg. Und diesmal wird es noch kürzer als beim letzten Mal. Einfach, weil das Ganze dann doch nicht so bedeutend für mich war wie andere Sachen. RPL, ja, das war ja so das erste private Radio in Deutschland, das für mich erreichbar war, als in Marburg wohnendem 1987, da war FFH noch nicht so weit. Die sind erst 89 angefangen oder haben erst 89 angefangen. Und was sich in München und Umgebung tat, das haben wir nicht empfangen. RPR ging ganz gut und blieb auch hin und wieder durchaus im Ohr, auch für mich, wenngleich ich dann doch aufgrund der Schlageraffinität lieber SWF oder HR gehört habe. Später, als es dann RPR 2 gab, da hat dann auch meine frühere Ex, beziehungsweise, nee, spätere Ex, muss ich sagen, damals noch nicht mal Ehefrau, sondern nur Partnerin, dieses Programm sehr, sehr gerne konsumiert. Und ich habe mich sowohl im ersten als auch im nachherigen zweiten Programm immer mal wieder, wenn es denn ging, auch telefonisch da beteiligt. Da gibt's auch noch Aufnahmen im eigenen Archiv, die ich hoffentlich irgendwann in diesem Leben nochmal auf MP3 umswitchen werde, sodass man sie dann auch leichter erreichen kann. Im Moment switche ich allerdings eher mal das ein oder andere Tonband um und jetzt kam mir gerade wieder was Kurioses unter die Finger. Eigentlich ist es ja gar nicht so kurios, zumal mich das auch noch sehr an meine ganz, ganz frühe Kindheit erinnert hat. Das Band stammt aus dem Jahr 1969, ist von Stereo aufgenommen worden und da hat jemand tatsächlich mal wirklich längere Zeit sogenannte Laufbandsendungen einfach mal mitlaufen lassen. Und da gab es zwei Schlagersendungen drauf. Die eine ist 45 Minuten, die andere hat immerhin fast anderthalb Stunden. Und das Einzige, was da Wort drin ist, ist eine Ansage so auf halber Strecke der Sendung von Hanna Pfeil. Damit ist dann schon klar, aus welchem Sender das kommt. Die dann sagt, dass es sich um die Stereo-Schlager- oder Stereo-Musikbox im zweiten Programm des Hessischen Rundfunks handelt. Das ist für diejenigen, die HR2-Kultur hauptsächlich kennen, dann doch etwas ungewöhnlich, dass dort Schlager passieren. Damals hatten die also 69 natürlich dieses Format noch nicht ganz so, dass HR2 die Kulturwelle war. Es sind dort zwar mehr Klassiksendungen passiert als sonst, aber es gab zum Beispiel auch eine Feierabendsendung mit volkstümlicher Musik. Das war, glaube ich, immer so 18.15 Uhr bis 18.45 Uhr oder 19 Uhr. Einfach auch nur Musik. Da gab es dann lediglich am Anfang die Ansage, wir wünschen einen fröhlichen Feierabend. Davon waren auch noch Reste auf diesem Tonband drauf. Und das hat mich dann doch geflasht, wie das ja heute so schön heißt. Oder auch nicht schön. Und ich erinnere mich auch noch daran, dass da damals im zweiten Programm des Hessischen Rundfunks, beziehungsweise schon HR2, das war dann Ende der 70er Jahre schon, als ich so Teenager war, da gab es tatsächlich noch eine Sendung, die wurde auch von Klassenkameraden immer sehr gerne gehört, ab 2 im zweiten. Da gab es dann tatsächlich mal nach viel klassischer Musik eine Stunde lang Pop und Rock. Eigentlich auch nur eine Laufbahnsendung, also wenn, dann hat einer mal ein paar Titel aufgezählt und das war's dann und dann gab's wieder am Stück Musik und dann gab's wieder einen neuen Block und nach dieser Sendung kam dann der Schulfunk, das weiß ich noch. Und danach gab's dann wieder Klassik. Und ich stelle fest, dass ich jetzt gerade mal 3 Minuten gequatscht habe und das reicht auch für heute. In diesem Sinne freue ich mich auf die nächste Sendung, die ja möglicherweise auch erst wieder in 14 Tagen kommt, denn nächste Woche haben wir ja den Vatertag oder Himmelfahrt. Ich bin ja dann auch wieder mit der Bahn unterwegs. Ich hoffe, es wird kein Himmelfahrtskommando. Damit also aus dem Plattenbau in Berlin-Wedding eine schöne Zeit. Wetter könnte ein bisschen besser sein. Ja, und dann hören wir uns beim nächsten Mal vielleicht wieder. Das war's vom Christian. Tschüss.
0: Ja, da mit dem Wetter, da sagst du was. Also heute, am Produktionstag der Sendung, am Montag war es eher so herbstlich als frühsommerlich oder frühlingshaft. Ja. Also. Bevor aber jetzt jemand denkt, wir wollen die Sendung in den Landfunk umwandeln, kommen wir ganz schnell nochmal zurück auf HR2, weil das fand ich jetzt alles sehr interessant, was Christian gesagt hat.
1: Ja.
0: 1969 kann ich das natürlich noch nicht beurteilen, weil da bin ich ja gerade erst geboren worden. Aber richtig.
1: Vielleicht auch Frühnachrichten aus dem Mutterleib, wer weiß.
0: Wer weiß.
1: So wie das Kapitel bei Jürgen.
0: Richtig. Aber es ist schon so, dass ich mir das gut vorstellen kann, wie das damals war. So, da war ja noch alles durcheinander. Der WDR hat das ja noch länger nicht kapiert, dass man Programme durchaus auch ein bisschen sortieren kann. Aber
1: der SFB weil, auch. Vom SFB der, sagt man immer, dass er auf 3 Programmen gleichzeitig Klassik ausstrahlen konnte.
0: Okay. Aber was ich sagen wollte, genau, es gab aber schon vorher in den 70ern in HR2 auch eine Jugendsendung. Mhm. Die hieß Rums. Meldungen, Meinungen, Musik. Die lief, und da gibt es auch Archivaufnahmen, sehr schöne, die lief in HR2. Das muss gewesen sein von 18.05 bis 19.30 Uhr. Das hat nämlich Achim Graul mal erzählt in der Hitparade International, in den Anfängen der Hitparade International, in HR1, über die wir ja auch schon hier ausführlich gesprochen haben. Da ist es so gewesen, dass er mal irgendwann sagte, er wäre jetzt in dem Studio, wo gerade Jörg Eckrich noch bis eben die Sendung Rums gesendet hätte, und Hanna Pfeil, da haben wir sie wieder, hätte ihm ein frohes neues Jahr gewünscht. Das hätte ihn sehr gefreut. So, das wollte ich damit sagen. Rums ist dann später nach HR3 umgezogen und wurde dann noch später in HR3 Top Time umgewandelt, um nur das noch zur Vollständigkeit halber. Und ab 2.2. Untertitel Hits nach der Schule wanderte auch später ins dritte Programm, hieß dann ab 3.3. Hits nach der Schule. Und 1981 wurde es dann geschluckt von der Programmreform, und diese Stunde, die die Redaktion von Hits nach der Schule dann hatte, die wurde dem Abend zugefügt, zu den drei Stunden von Top Time, kam dann also noch diese vierte Stunde, sodass die abends eine neue Schiene hatten, die hieß dann HR3 on the Rocks. Das war ziemlich genau jetzt vor 45 Jahren, am 4. Mai war das genau genommen, 81, haben wir glaube ich auch schon ein paar Mal gesagt, da gab es die große HR3 Programmreform. Ja, da ging das alles los.
1: Stimmt, richtig. Das war auch ein bedeutendes Datum. Kommen wir irgendwann in Jürgens Buch auch noch dazu. Apropos Jürgen. Ja. Es ist ein anderer, aber zum Beispiel, ich habe mal gerade spaßeshalber bei DigiAndi die Archivsuche bemüht, die man inzwischen sehr, sehr schön so einstellen kann, dass man chronologisch die Sachen angezeigt bekommt, also nach Datum sortiert. Ich habe einfach mal HR2 eingegeben. Der erste Mitschnitt, den es im Archiv gibt, ist von 1970 bei HR2. Mit einem gewissen Jürgen, der sich nur mit Vornamen vorgestellt hat. Und jetzt pass auf, die Sendung heißt Teens Trends Top Time.
0: Ja, genau. Das war noch vor Rums. Ja, ich dachte immer. Ja, genau. Immer,
1: also da haben wir Top Time auch wieder.
0: Ja, genau. Da haben sie wahrscheinlich später auch das her. Also ich gehe davon aus, ich habe früher immer gedacht, die wäre im ersten Programm gelaufen, aber das stimmt. Jetzt, wo du es wieder sagst, genau. Die ist auch im zweiten Programm gelaufen und daraus wurde dann wohl Rums. Und dann wieder Top Time.
1: Ja, alles sehr verwirrend, alles in der Hinsicht etwas einfacher, wenn man nur ein einziges Programm hat.
0: Ja.
1: Und noch einfacher mit Sendezeiten, wenn man nur eine Stunde davon hat.
0: Also, ja.
1: So stimmt. Nämlich hat es der rumänische Rundfunk bei seinem Programm für die deutsche Minderheit, jedenfalls bei demjenigen, das für das ganze Land gedacht ist, das kommt aus Bukarest. Und ich kündigte ja in der letzten Radiothek an, dass ich dorthin fahren und ein Interview geben werde. Das habe ich getan. Ich habe unglaublich interessante Eindrücke mitgebracht, muss ich sagen. Ich weiß gar nicht, ob wir die hier jetzt alle schildern können, zeitlich gesehen. Ich würde sagen, wir könnten ja vielleicht erst einmal das Gespräch hören, weil ich ja auch einiges darüber erzählt habe in diesem Gespräch.
0: Ja, dann machen wir das jetzt. Wir hören also jetzt sozusagen ein Zeitzeugengespräch mit Till Zipprich, der interviewt wird von dem Kollegen, den wir jetzt dann im Folgenden hören.
1: Monika Strava heißt die gute Dame.
0: Ah, eine Kollegin ist es, ja.
1: Genau,
0: natürlich.
1: Richtig.
0: Sollte man dann ja berichtigen. Monika, hau rein.
3: Ja, also mein Name ist Till Zipprich, ich bin 22 Jahre alt, lebe in Marburg, das ist in Hessen, so zwischen Frankfurt und Kassel gelegen etwa. Und ich interessiere mich, ja, mittlerweile kann man sagen, 3/4 meines Lebens lang total für Radio.
4: Und das war wahrscheinlich auch der wichtigste Anlass für Ihren Besuch in Rumänien?
3: Nein, überhaupt nicht. Also das ist eine ganz lustige Geschichte, wie es dazu überhaupt gekommen ist. Der Ursprungsgedanke war, dass wir nach Rumänien fahren, weil wir mal eine besondere Tour machen wollten. Meine Begleiterin und ich wollten unter anderem mal das Schloss Bran besichtigen, also das berühmte Dracula-Schloss. Und dann hatte ich irgendwie erwähnt, von wegen, dass man mit den Nachtzügen bis nach Rumänien fahren kann. Und dann war relativ schnell die Idee da, komm, dann lass uns das doch so machen. Und jetzt machen wir also aktuell eine etappenweise Reise. Das heißt, wir sind in Kassel gestartet, 100 Kilometer nördlich von Marburg, sind dann über Wien und Budapest weitergefahren, sind heute früh hier in Bukarest angekommen und dann quasi frisch aus dem Nachtzug gepurzelt hier ins Funkhaus. Denn ich habe dann im Vorfeld dieser Reise sehr, sehr viel angefangen zu recherchieren über Rumänien im Allgemeinen, über die rumänische Radiolandschaft auch im Besonderen. Und dann bin ich relativ schnell auf ein Interview gestoßen mit dem Intendanten von Radio Romania, der ja seit letztem Jahr im Amt ist, Robert Schwarz. Und dann fand ich das total faszinierend zu sehen. Bei uns in Deutschland ist es leider heutzutage oft so, dass bei den Intendanten der großen Rundfunkanstalten Radio so ein bisschen unter den Tisch fällt. Also viele schleifen das so ein bisschen mit durch. Viele sind halt grundsätzlich mehr so aus dem Verwaltungsbereich und machen weniger wirklich was mit diesen Sendern, als dass sie quasi nur das verwalten, was irgendwie halt da ist. Und dass halt wirklich noch jemand da ist, der richtig fürs Radio brennt, der dafür schwärmt, der für die Kompetenzen seiner Mitarbeiter was übrig hat, der für die Archivbestände was übrig hat, der für die Klangkörper was übrig hat, das ist für deutsche Ohren unglaublich selten. Und dann habe ich mir gedacht, ach, ist das schön, mal jemanden zu finden, der Radio noch so schätzt. Und dann habe ich mir einfach gedacht, okay, pass auf, unsere Wohnung können wir in Bukarest sowieso erst nachmittags beziehen. Und wenn wir ankommen, starten aber noch keine Stadtführungen, beziehungsweise schon nicht mehr, weil wir dafür knapp zu spät sind. Was machen wir mit der Zeit? Jetzt komme ich also auf die verwegene Idee und schreibe den einfach mal an. Sag also, sehr geehrter Herr Schwarz, ich finde ganz toll, was Sie machen, könnten wir vielleicht mal Ihren Sender besuchen. Und dann kommt lange nichts und ich gebe die Hoffnung eigentlich schon auf. Und dann kommt also eine Mail von der Kommunikationsabteilung von Radio Romania, die mich also offiziell einladen, das Funkhaus zu besuchen und mich dann hinterher hier zum Interview bitten. Also ich hätte mit vielem gerechnet, aber damit nicht.
4: Haben Sie auch den Intendanten persönlich heute getroffen?
3: Leider nicht. Er hat sich bei mir nicht mehr gemeldet, aber dafür habe ich ganz, ganz viele andere nette Leute kennengelernt, die ich gar nicht auf dem Schirm gehabt hätte.
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4: Welche Eindrücke haben Sie nun vom rumänischen öffentlichen Hörfunk gewonnen am heutigen Tag? Was waren besondere Treffen heute im Radio?
3: Also ich fand auf jeden Fall sehr, sehr beeindruckend, mit wie viel Freude, mit wie viel Stolz, mit wie viel Enthusiasmus die Leute hier dabei sind, einem Sachen zu zeigen und zu erklären. Also ich kann das vielleicht gerade an dem Beispiel festmachen. Ich bin davon ausgegangen, dadurch, dass ich eben mich auf Deutsch an den Sender gewendet habe und dass auch das Interview auf Deutsch stattfindet und sowas, dass auch die Führung auf Deutsch oder zumindest auf Englisch sein wird. Und dann kam also jemand und die sprach aber kein Deutsch und rudimentär Englisch. Und dann, ja, hat sie sich tatsächlich hingesetzt und noch extra Leute ausfindig gemacht, die also aus der Redaktion von Radio Rumänien International dann extra gekommen sind, um mit mir dann dieses Gespräch führen zu können, beziehungsweise diese Führung absolvieren zu können. Das heißt, dieser große Wille ist mir vor allen Dingen aufgefallen, diese Ernsthaftigkeit, mit der die Leute bei der Sache sind. Also das fällt mir grundsätzlich sehr auf, wenn ich so die Programme vergleiche, die rumänischen und die deutschen Hörfunkprogramme, dass hier ernsthafte Informationen oder ernsthafte Wissensvermittlung, Kulturvermittlung und sowas viel, viel mehr noch im Fokus steht, als das bei uns ist. Bei uns sind die allermeisten Sender inzwischen auf Entertainment ausgelegt, was ja an sich nicht schlecht ist, aber was auf jeden Fall hier schon etwas Besonderes ist. Also wir waren dann später bei Radio Trinet und haben dort also festgestellt, dass das ein Sender ist, der sich explizit damit rühmt, mehr Entertainment anzubieten, weil das also hier im staatlichen Hörfunk in Rumänien offensichtlich was relativ Seltenes ist. Also es sind schon sehr, sehr große Unterschiede, die ich wahrgenommen habe und das finde ich sehr, sehr faszinierend, da mal so die Vergleiche zu haben, auch so ein bisschen zu hören, welche Arbeitsbedingungen die Leute hier haben. Manches ist augenscheinlich besser, als ich es von Deutschland her kenne. Mit manchen würde ich jetzt nicht unbedingt tauschen wollen, aber es ist spannend. Es ist super spannend, einfach mal diesen Einblick aus erster Hand zu bekommen.
4: Und Sie verfolgen regelmäßig die deutschen Sendungen von Radio Bukarest, von Radio Neumarkt, von Radio Temeswar. Was gefällt Ihnen am besten daran?
3: Also es ist mal einfach was vollkommen anderes. Also wenn man diese Sendungen einschaltet, hat man nicht nur den Eindruck, dass man in einem anderen Land zuhört, was ja tatsächlich so ist, sondern teilweise auch in einer anderen Zeit, in einer Zeit, in der man sich im Radio ja zum einen noch relativ kreativ austoben durfte. Ich finde sehr, sehr spannend zum Beispiel ihre Jingles und Erkennungsmelodien, wie sie zusammengebaut haben aus allen möglichen Musikstücken und sowas. Sowas haben wir in Deutschland zuletzt gehabt, als der Privatfunk losgelegt hat vor etwa 40 Jahren, was einfach damit zu tun hatte, die hatten ja einfach Kreativität und Spielraum und dann haben sie halt einfach mal gemacht und haben versucht, aus möglichst wenigen Mitteln möglichst viel rauszuholen. Und das war dann vielleicht nicht unbedingt so glatt gebügelt und professionell, wie das oft heute klingt. Aber es war authentisch, es war irgendwo hörernah, es war was Besonderes, es war ja einfach Radio mit Herz, wenn man so will. Und dieses Radio mit Herz, das finde ich auf diesen Sendern tatsächlich auch heute noch, was glaube ich einfach auch damit zusammenhängt, dass es natürlich auch irgendwo eine vergleichsweise kleine Gemeinschaft ist, die heute noch davon erreicht wird. Also das heißt, man ist natürlich irgendwo näher, man möchte das fast sagen familiärer, im Kontakt mit seinen Hörern und sowas. Und das spiegelt sich im Programm wieder.
4: Welche Radiosender aus Deutschland hören Sie gerne?
3: Das ist sehr unterschiedlich. Ich bin ein wahnsinniger Wellenkurbler, sag ich immer. Das heißt, ich guck, was mir gerade gefällt, drehe über das Band und wenn es mir gefällt, dann bleibe ich da stehen und höre zu. Also grundsätzlich kann man sagen, dass ich zum Beispiel ein sehr, sehr großer Freund der Wortprogramme bin. Ich liebe Hörspiele zum Beispiel sehr. Da gibt es auch schöne Sendungen im Radio, sowohl neue Produktionen als auch explizit Sendungen, die so ein bisschen in den Archiven kramen und dort eben Sachen hervorziehen, die sonst in Vergessenheit geraten würden, was für mich total interessant ist. Ich bin geschichtlich sehr interessiert auch, neben dem, dass ich eben radiomäßig interessiert bin. Ich höre relativ viele Informationssendungen. Ich höre aber auch Musiksendungen. Das kann dann sehr, sehr breit gefächert sein. Also ich höre zum Beispiel recht gerne eine Sendung, die läuft samstags im Hessischen Rundfunk von einem Moderator, der heißt Werner Reinke. Der macht eine Sendung, die ja noch so ein bisschen dieses ist, was man in Deutschland unter dem Begriff Autorenradio kennt. Autorenradio, also, dass jemand sich hinstellt, eine Sendung vorbereitet und komplett selbst schreibt und plant und so weiter. Das heißt, eine Sendung von einem Menschen, der sich irgendwas dabei denkt, der also eine bestimmte Musik präsentieren will oder eine bestimmte Geschichte erzählen will und so weiter und so fort. Und in der Sendung kann einem so ziemlich alles passieren. Das ist immer so 3 Stunden am Samstag. Das ist eine der wenigen Sendungen oder der fast einzigen Sendungen, zumindest in Hessen die einzige, in der man dem Moderator noch solche Freiheiten gibt. Das heißt also, ganz, ganz oft gibt es so diesen Trugschluss, dass Leute sagen, ja, und er ist der Einzige, der sowas noch kann und die anderen, die Jüngeren, können sowas alles gar nicht mehr. Stimmt nicht. Die anderen dürfen es meistens einfach gar nicht mehr. Und es ist immer wieder eine Wohltat, denen zuzuhören, der es noch darf, wenn es natürlich auch sehr traurig ist, immer wehmütig an die zu denken, die es im Prinzip auch gekonnt hätten, aber nicht durften. Und die dann teilweise in anderen Projekten Möglichkeiten gefunden haben. Das ist zum Beispiel etwas, das höre ich sehr gern, mache ich aber auch selbst sehr gern, wenn es mal wieder stattfindet. Es ist einmal im Jahr ein großes Event, die Eifeler Radiotage. Die Eifeler Radiotage sind eine Veranstaltung von immer so einem Wochenende im Oktober und die finden statt in einem alten Atombunker. Das war früher mal ein Notsitz für die Landesregierung von Nordrhein-Westfalen, damit sie sich im Atomkrieg dort hätte verschanzen können. Und sie hatten dort in diesem Bunker auch ein Radiostudio drin, was damit zu tun hat, damit sie eben die Bevölkerung noch informieren können, Anweisungen erteilen können und so weiter und so fort. Und dieses Studio ist damals, als dieser Bunker errichtet wurde, eingerichtet worden mit der Technik, die damals auf dem neuesten Stand war. Das war aber Anfang der 60er Jahre. Und nun ist es so, dass diese Technik nie erneuert worden ist. Irgendwann ist der Bunker dann verkauft worden an Privatbesitz. Und die haben dann sich gedacht, Mensch, wir könnten doch dieses Studio wieder herrichten in den 90er Jahren. Und so ist es gekommen. 2009 war es dann wieder fertig. Und seit 2019 gibt es da also einmal im Jahr Sendungen von lauter passionierten Radiomachern. Das können Leute sein, die einfach als Hobby gern Radio machen. Das können Leute sein, die inzwischen im Ruhestand sind und früher professionelle Radio gemacht haben. Das können auch Leute sein, die sich heute bei anderen Radiosendern in ihrem regulären Beruf sehr, sehr stark Regulatorien und Formatvorgaben und sowas unterwerfen müssen und nicht mehr das machen können, was sie eigentlich wollen. Und das ist für sie dann quasi wie so eine Art Therapie. Das lässt natürlich all das, was sie sonst so machen müssen, ohne es machen zu wollen, nicht vergessen sein, aber es gleicht es dann schon relativ aus. Und ja, wir haben jedes Jahr ein besonderes Thema. Im letzten Jahr zum Beispiel Beispiel habe ich erstmals Sendungen dort gemacht, da geht es ums Thema Reisen und dieses Jahr geht es um das Thema Zeitmaschine und da freuen wir uns also alle schon immer sehr drauf und genau, kann ich nur empfehlen, mal reinzuhören, geht auch im Internet.
4: Sie kommen immer wieder darauf zu sprechen, auf die Radioarchive. Wie wichtig ist es, vor allem auch für die junge Generation, diese Radioarchive aufzuarbeiten und zu digitalisieren?
3: Ich halte das tatsächlich für etwas sehr, sehr Wichtiges in dem Zusammenhang. Einfach deshalb, weil da unglaubliche Schätze lagern in ganz, ganz unterschiedlicher Hinsicht. Also zum einen natürlich Schätze in der Hinsicht, dass man historische Tondokumente finden kann, also von besonderen Ereignissen oder sowas. Ich bin Student der Germanistik und der Geschichte der Neuzeit und gerade in der Geschichte der Neuzeit merke ich immer wieder, wie viel es mir bringt, wenn ich tatsächlich Original-Tondokumente haben kann. Vielleicht sollte man das an der Stelle den Hörern noch erklären, ich bin blind. Das heißt, mit Fotografien kann ich nichts anfangen. Wohl aber was anfangen kann ich mit Original-Tondokumenten. Und das heißt, ich finde immer besonders die Geschichte greifbar ab, ja, sagen wir vielleicht mal Anfang des 20. Jahrhunderts, wo es dann auch immer mehr so war, dass man also Tonaufzeichnungen gemacht hat, wo man immer mehr schon hören konnte, okay, so klang das damals, wo man das also wirklich nachvollziehen und sich in die Zeit hineinversetzen kann. Das ist, finde ich, ein sehr, sehr wichtiger Aspekt, weil er Geschichte einfach viel, viel mehr erlebbar macht. Ich finde es auch wichtig, weil zum Beispiel auch aus kulturpolitischer Sicht dort Schätze lagern. Denken wir an gut produzierte Hörspiele. Denken wir an großartige Konzertaufnahmen, die es gegeben hat. Denken wir an tolle Interviews, die sehr, sehr tiefe Einblicke vermitteln. Und ja, ich finde es auch einfach grundsätzlich sehr, sehr interessant, weil ich manchmal so das Gefühl habe, dass sich viele gar nicht mehr vorstellen können, zu was zum Beispiel auch Radio vor einiger Zeit schon imstande war. Und ich merke es immer wieder, wenn ich alte Aufnahmen höre, dass ganz, ganz viel darin ist, wo ich sage, Mensch, da könnte man mit ein bisschen Anpassung heute eigentlich auch was draus machen.
4: Gibt es aus Ihrer Sicht noch eine gesicherte Zukunft für das Medium Radio in Zeiten von Social Media?
3: Es kommt sehr drauf an, was man jetzt damit macht. Also in Deutschland zum Beispiel ist es so, dass Radio von vielen Verantwortlichen, ich deutete es ja vorhin schon an, mehr so ein bisschen verwaltet als gestaltet wird. Das führt dazu, man betrachtet Radio oftmals als so eine Art schlechteren Streamingdienst oder schlechteren Podcast, wenn man so will. Aus dem einfachen Grund, er ist erstens nicht personalisiert, alle sollen dasselbe hören. Also gut, natürlich, Sie können unterschiedliche Programme auswählen, aber innerhalb des einen Programms hören alle dasselbe und Sie hören es auch alle zur selben Zeit. Das heißt, man kann weder genau über die Inhalte entscheiden, noch man kann genau über die Zeit entscheiden, wenn man sie hören will. Gut, man kann die Sendung aufnehmen, aber das ist ja nicht Sinn und Zweck der Übung. Und das, habe ich den Eindruck, wird von vielen aktuell so ein bisschen als ein Nachteil verstanden. Ich denke aber, wenn man irgendwie bestehen will und wenn man irgendwie als Radio überleben will, dann ist es wichtig, genau diese Besonderheiten, die dieses Medium einfach mitbringt, eben zum Beispiel, dass alle dasselbe hören, eben zum Beispiel, dass es zur selben Zeit passiert und so, dass man gerade diesen Aspekt hervorhebt und nicht als Nachteil, sondern als Vorteil oder zumindest als was Besonderes, als Teil der Identität des Mediums wahrnimmt. Dass man also tatsächlich sagen kann, wir sind Radio, bei uns läuft das alles ein bisschen anders, gar nicht mal unbedingt besser oder schlechter als anderswo, aber ja, es ist eben was Besonderes und wir nutzen das. Also das heißt, ganz wichtig wäre zum Beispiel, Hörer einzubinden, sie im Programm vorkommen zu lassen. Radio kann ein unglaublich interaktives Medium sein, wenn man das richtig anstellt. Es kann zwischen Leuten vermitteln, es kann Stimmungen in Echtzeit transportieren und so weiter. Das ist was einfach verloren gehen muss grundsätzlich, wenn man alles zu abrufbaren Inhalten macht und alles nur noch dann verfügbar ist, wenn der jeweilige Einzelne das will. Es entsteht, wenn man das zusammenhört, so eine Art Lagerfeuereffekt, nenne ich es mal. Das hat zum Beispiel mir in der Pandemie sehr, sehr viel Kraft gegeben, weil ich da ziemlich isoliert gewesen bin. Meine ganzen Freunde waren über ganz Deutschland verteilt und ich hatte niemanden um mich in gewisser Weise. Und dann war es für mich eine ganz, ganz tröstliche Vorstellung, dass in dem Moment, wo ich das Radio einschalte, ich Teil von einer Gemeinschaft bin, von Leuten, die dann also auch in dem Moment gerade genau dasselbe hören wie ich. Und dass wir dieses Hörerlebnis teilen, dass wir gemeinsam und irgendwie doch nicht gemeinsam hören, das ist was ganz Besonderes.
4: Ja, das ist ein sehr schöner Gedanke. Und derzeit studieren Sie? Rechnen Sie auch mit einer Karriere als Radiomoderator?
3: Das ist schwierig tatsächlich. Also das kommt sehr drauf an, wo sich jetzt das Radio in der nächsten Zeit hinentwickeln wird hier bei uns. Also ich weiß zum Beispiel von unserem Hessischen Rundfunk, der ja für mich zuständig ist, dass er seine Programme in den nächsten Jahren von 6 Programmen auf 3 Programme reduzieren will, also nur noch die Hälfte. Und dass er außerdem plant, immer weniger Moderatoren zu beschäftigen und sowas. Also das heißt, es ist die spannende Frage, ob da für jemanden, der Radio so liebt und lebt, wie ich das tue, überhaupt wirklich Platz ist. Aber wenn, dann auf jeden Fall gern.
4: Und wir kommen zurück zu der Rumänien-Reise. Gibt's noch was in Bukarest zu entdecken und wohin führt dann die Reise weiter?
3: Also heute machen wir nicht mehr so viel. Also wir werden jetzt zu unserer Unterkunft fahren und dann gucken wir mal, leben wir vielleicht noch ein bisschen in den Nachmittag hinein, ist ja noch nicht spät am Tage. Morgen haben wir eine Stadtführung. Und am Nachmittag fahren wir dann weiter Richtung Kronstadt, weil wir morgen nämlich diese große Schlosstour machen wollen, die ja Ausgangspunkt unserer Reise war. Also sprich, wir gucken uns Bran an, wir gucken uns Peleș an, wir gucken uns Rosenau an. Ja, und das ist also die Idee dahinter, wie es dann in Rumänien weitergeht. Am Tag darauf werden wir Kronstadt selbst nochmal genauer unter die Lupe nehmen und dann geht's also über Budapest zurück nach Deutschland.
4: Auch mit dem Nachtzug?
3: Genau, richtig. Wir fahren in 4 verschiedenen Nachtzügen, haben also quasi alles gehabt bisher, beziehungsweise werden noch alles haben. Und es ist wirklich interessant, wie sich diese verschiedenen Züge so unterscheiden.
4: Dann wünsche ich noch einen schönen Aufenthalt und viele tolle Abenteuer hier in Rumänien.
3: Dankeschön. Vielen Dank für das Gespräch.
0: Ja, und dann danke ich dir, Till, dass wir das hier senden durften.
1: Also selbstverständlich, ich bin ja stolz wie Wolle drauf. Ich meine, wann hat man schon mal die Möglichkeit, auf dem landesweiten Radioprogramm in Rumänien zu sprechen? Also das ist schon wirklich eine Situation, die einem, glaube ich, relativ selten zuteil wird. Und entsprechend habe ich das sehr genossen, überhaupt wie diese ganze Atmosphäre gewesen ist. Man muss sich das denken, dadurch, dass das ein systemrelevante Institution ist, dieser Rundfunksender, stehen da also Polizisten mit Knüppeln und so weiter und so fort am Eingang und alles wird ganz streng überwacht und so. Meine Begleiterin hat gesagt, sie hat das irgendwie so ein bisschen an die DDR-Zeit erinnert. Sie ist ja 84 in der DDR geboren, hat das also als kleines Kind noch so am Rande miterlebt und ansonsten natürlich viel aus Erzählungen mitgenommen. Und das erinnerte sie irgendwie sehr stark daran. Und aber auch überhaupt diese Art des Radiomachens fand ich wirklich sehr, sehr interessant. Ich deutete es vorhin im Gespräch ja an, dass es teilweise so ist, dass es Sachen gibt, die mir gut gefallen haben. Also zum Beispiel sehr gut gefallen hat mir die Tatsache, dass dort in Rumänien der Selbstfahrerbetrieb noch nicht obligatorisch geworden ist. Bei uns in Deutschland ist es ja so, du musst als Moderator gleichzeitig auch die Technik bedienen. Und wenn du das nicht kannst, weil zum Beispiel die Technik nicht barrierefrei ist, ja, dann kannst du da halt nicht moderieren. Mhm. In Rumänien dagegen ist es so, du darfst Selbstfahrertechnik bedienen, wenn du das möchtest. Es gibt solche Studios, aber du kannst in keinem Fall dazu gezwungen werden. Also das heißt, standardmäßig ist da eigentlich immer ein Techniker für eingeplant. Das zum Beispiel hat mir so von der handwerklichen Seite her sehr gut gefallen. Ja. Weniger gut gefallen hat mir zum Beispiel die Tatsache, dass die journalistische Arbeit dort eine ganz andere ist als bei uns. Das hängt so ein bisschen mit der Vergangenheit in Rumänien zusammen. Früher hat natürlich der Rundfunk sehr, sehr agitatorisch agieren müssen und sehr, sehr propagandamäßig die Ceausescu-Diktatur unterstützen müssen. Und das haben sie gesagt, das wollen sie nie wieder. Sie sind jetzt absoluter Neutralität verpflichtet. Was grundsätzlich erstmal eine tolle Sache ist, was aber in Rumänien insofern schwierig wird, als dass der Rundfunk jetzt quasi nur irgendwelche Verlautbarungen sendet. Das heißt, mal von der einen, mal von der anderen Seite. Aber eine Einordnung, eine Kommentierung oder auch investigative journalistische Arbeit findet da nicht mehr statt. Das haben die in dem Sinne gar nicht. Auch schwierig ist, dass der Rundfunk explizit vom Staat abhängig ist. Nicht nur von den Regierungsparteien, sondern insgesamt von allen, die im Parlament sitzen, weil nämlich der Rundfunkrat entsprechend besetzt wird. Also je nachdem, wie viele Sitze eine Partei in der Regierung hat, so viele Sitze hat sie dann auch im Rundfunkrat entsprechend. Also natürlich in einem anderen Maßstab, aber halt die Proportion ist jeweils dieselbe. Mhm. Das heißt zum Beispiel, als jetzt in Rumänien, als wir da waren, gerade an dem 5. Mai, an dem Dienstag, an dem wir im Studio waren, da war gerade große Aufregung im Haus. Denn an dem Tag gab es ein Misstrauensvotum gegen die Regierung, das auch erfolgreich verlaufen ist. Das heißt, Rumänien muss jetzt eine neue Regierung bilden. Und das bedeutet aber für den rumänischen Rundfunk, dass die Leute, die dort sind und gerade auch in den höheren Positionen sind, auch ein bisschen anfangen müssen zu zittern. So, können sie überhaupt da bleiben, wo sie sind? Mhm. Ich habe da später noch einiges dazu gehört. Also in jedem Fall, sowas fand ich einfach sehr, sehr interessant, das mal so miteinander zu vergleichen und einfach zu gucken, was ist bei uns vielleicht besser, was ist dort vielleicht besser, welche Probleme haben sie im rumänischen Radio, welche Probleme haben sie bei uns in Deutschland im Radio. Und ich fand das auch sehr interessant, denen mal so ein bisschen unsere, also eine Perspektive auf unser Radio zu geben. Das fanden sie auch sehr, sehr spannend. Etwas ärgerlich fand ich, und das ist mir leider dann im Nachgang erst aufgefallen, ich hatte im Vorfeld ja angefragt, ob ich auch gegenseitig ein Interview führen dürfte mit den Leuten dort, weil ich dann zum Beispiel gerne einen Beitrag für die Eifeler Radiotage draus gemacht hätte oder natürlich auch hier für die Radiothek. Nun war aber das Ding, dass meine Kontaktperson beim Rundfunk mir gesagt hatte, ja, da wäre sie so ein bisschen pessimistisch, weil eigentlich sind die Redakteure für die Geschichte ja gar nicht zuständig zum Beispiel, sondern da muss ich bitte an sich jemanden von der Kommunikationsabteilung fragen und ob ich da jemanden kriege, der Deutsch spricht, wisse sie nicht und so weiter und so fort. Und ja, war da also insgesamt ein bisschen skeptisch. Und dann habe ich mir gedacht, okay, fragst du einfach hinterher mal lieb bei den Leuten, die dich interviewt haben, darf ich sie umgekehrt auch mal interviewen. So war der Plan. Jetzt waren wir aber so, dass wir eben durch dieses Funkhaus gelaufen sind. Wir haben uns zwischendurch auf ein Sofa gesetzt in der Redaktion von Radio Romagna Actualitate, also dem Nachrichtensender, dem ersten Programm. Das kann man vielleicht so ein bisschen vergleichen mit HR1 früher, so vor 2004. Mhm. Also ein Programm zwar mit einigem an Musik, aber das Wort steht definitiv im Vordergrund und es gibt auch längere Berichte und so weiter und so fort. Ich glaube, der Vergleich kommt ganz gut hin. Jedenfalls, und dort saßen wir auf dem Sofa in der Redaktion und quatschten miteinander und die Leute erzählten und ich stellte Fragen und so weiter und einer übersetzte eben. Ich hatte im Interviewer angedeutet, dass sie noch ganz spontan jemanden gefunden hatten, der Deutsch sprach. Und dann fiel mir irgendwo so mittendrin auf, ja Mensch, das ist im Grunde eigentlich genau das Interview, das ich hätte gern führen wollen. Ja, nur dass ich dann halt kein Mikrofon laufen hatte. Dagmar Fulle hat, als ich das in der Eifler Radiotagsgruppe erzählt habe, auch nur gemeint, ja, dann hast du jetzt auf jeden Fall eine wichtige Lektion gelernt. Nie ein zu langes Vorgespräch führen, sondern immer direkt rein. Und schneiden kann man hinterher immer noch. Und das ist ja auch richtig.
0: Ja. Ja, ja, das ist aber natürlich sehr interessant. Ich meine, das alles, ne? Ich meine, man lernt eine ganze Menge dabei. Ich meine, wann kriegt man schon mal die Gelegenheit, so reinzukommen in ein fremdes Radio, in einem fremden Land und dann eben tatsächlich, wie du schon sagst, ne, die Unterschiede der Strukturen so begreifbar mitzukriegen und natürlich, klar, man macht so Erfahrungen dann, aber das wirst du so nicht mehr vergessen.
1: Eben. Und dann hat Dagmar auch gesagt, das Wichtigste scheint gewesen zu sein, dass du wirklich viel Freude gehabt hast, offenbar. Ja. Und das ist an sich ja viel, viel relevanter. Und das war auch so. Die Geschichte hatte übrigens noch ein tolles Nachspiel. Ich bin ja in dem Interview auch gefragt worden, ob ich denn den Intendanten auch selbst getroffen hätte. Das verneinte ich. Und jetzt war es so, dass ich eben ja gemeint habe, ich habe so viele andere tolle Leute kennengelernt, ist nicht schlimm, wäre cool gewesen, aber macht ja nichts. Und jetzt waren wir schon auf der Rückreise und ich saß gerade im Stadtpark von Budapest. Da klingelt mein Telefon.
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1: Ich gehe ran und wer spricht? Robert Schwarz, Intendant von Radio Romagna, der am Tag zuvor die Sendung gehört hatte und völlig begeistert war von mir und meinem Besuch und sich sehr geärgert hat, dass niemand ihm Bescheid gegeben hat, dass ich jetzt letztendlich tatsächlich am 5. Mai da war. Und er meinte, ja, mein Gott, was haben Sie Ihnen denn gesagt, wo ich bin? Und ich so, man hat gesagt, Sie seien beschäftigt. Ja, das kann ja jeder sagen. Und hat sich da also wirklich drüber geärgert in dem Zusammenhang, weil er mich wirklich gern kennengelernt hätte. Aber wir haben dann festgestellt, er ist sehr, sehr oft in Deutschland und unter anderem, weil da einer von seinen besten Freunden lebt, sehr, sehr oft in Kassel. Und er hat gesagt, wenn er das nächste Mal in Kassel ist, dann meldet er sich, dann fahre ich nach Kassel und dann setzen wir uns zusammen und quatschen ein bisschen. Und da freue ich mich jetzt schon drauf.
0: Ja, na klar, das glaube ich. Ja, das ist doch toll. Dann kriegen wir ja vielleicht irgendwann von dem auch nochmal was zu hören.
1: Mhm, das wäre durchaus denkbar. Mhm. Aber erstmal wird der Computer wieder repariert und damit es nicht mehr knackt.
0: Richtig. Naja gut, du kannst ihn auch in Kassel interviewen. Du weißt ja jetzt, man muss immer ein Mikrofon dabei haben.
1: Richtig, sehr gut, jawohl. Oder ich nehme ihn mal mit nach Marburg. Ich meine, immerhin, er kommt gebürtig aus Hermannstadt, also Sibiu in Rumänien.
0: Ja.
1: Und das ist immerhin Partnerstadt von Marburg. Also vielleicht hat er mal Lust, sich Marburg anzugucken.
0: Das könnte gut sein.
1: Ja.
0: Das klingt doch gut. Das, ja?
1: Ich wollte sagen, das wäre es also dazu zu sagen.
0: Okay. Sehr schön, dann sind wir mal gespannt, in welcher Form das fortgesetzt wird und ob wir dann nochmal irgendwas hören in der Zukunft.
1: Ja, mich hat auf jeden Fall sehr beeindruckt in dem Kontext, dass Sie tatsächlich von der 1 Stunde Sendezeit, die Sie an jedem Tag zur Verfügung haben, 16 Minuten mir gewidmet haben. Das heißt, ich habe über ein Viertel der Sendezeit dieses Programms eingenommen. Da war ich fast schon ein bisschen peinlich berührt. Aber ja, Sie hatten offensichtlich wirklich Spaß an dem, was ich so erzählt habe.
0: Ja, das ist doch die Hauptsache. Also ich meine, wie gesagt, ich kann es immer wieder nur sagen, dass Sie sich ja da auch darauf eingelassen haben. Und dann so viel Zeit einräumen, heißt ja nun wirklich auch schon

0: Das ist auch gut, da kommen wir auch gleich drauf zurück. Aber jetzt sollten wir vielleicht erst nochmal was tun, was wir auch schon mehrere Wochen nicht mehr gemacht haben. Nämlich wir schalten jetzt um zu Lolli.
1: Ja, das ist auch eine sehr gute Idee. Der hat nämlich weiterhin seine Folgen von Lolli's Secret Diamonds, also seiner Sendung, in der er über Radioanlässe berichtet, also über bestimmte Sachen berichtet, die sich im Radio ereignen oder ereignet haben, und die nimmt er dann immer zum Anlass, die jeweils betreffenden Sender so ein bisschen zu featuren. In dem Fall war es jetzt das Programm Delta Radio, das im letzten Novemberjahr auf UKW abgeschaltet wurde. Und wir haben jetzt ganz, ganz viel gehört in den vergangenen Folgen, die er aus dieser Reihe hatte, über Delta Radio, über irgendwelche komischen Programmaktionen, die sie so im Programm hatten. Ich erinnere an so komische Sachen wie mit dem Brummton und so. Aber ja, nun wird's also ernst. Nun kommen wir also tatsächlich zur Abschaltung, und ich habe auch hier wieder zwei Folgen zusammengefügt. Ich dachte mir, wenn wir jetzt so lange nichts von ihm gehört haben, dann können wir heute mal ein bisschen mehr hören. Lolli's Secret Diamonds, 25 Minuten zur Abschaltung von Delta Radio.
2: 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Ja, willkommen hier zu einer neuen Folge von Lolli's Secret Diamonds, das Ende der Ultrakurzwelle. Und heute kommen wir dann auch wirklich mal zum Schuss, zur Abschaltung. Heute werdet ihr noch mal ein bisschen eine Hinweisschleife hören und irgendwann dann auch das Rauschen danach. Beziehungsweise nein, das gibt's auch nicht. Über dann einfach einen anderen Sender darunter oder knapp daneben. Ja, das Ende der Ultrakurzwelle. Wie geht's euch dabei? Ihr könnt ja auch gerne euch mal bei mir melden und gucken, wie seht ihr denn das so? Also mir geht's relativ am Arsch vorbei, will ich jetzt nicht sagen, aber mich hat ja, wie gesagt, damals immer schon, ich habe das ja schon am Mitschnitt von Delta Radio angemerkt, der Kompressionssound genervt. Das ist für mich tatsächlich ein Rückschritt um locker mal 50 bis 70 Jahre Audiotechnik. Dieser verzerrte, vermatschte Brei-Sound, keine impulsiven Bässe, alles platt gekloppt. Und das bei Musikeinspielungen, die ab CD ja sowieso schon bis auf Dauerstrich platt gekloppt sind, also vollkommen überflüssig auch noch. Ich finde, Musik muss ein Kunstgenuss bleiben, Audio muss ein Kunstgenuss bleiben, und dieser total platt komprimierte Scheiß, den finde ich zum Kotzen. Also das kann man vielleicht im Auto machen oder wenn man neben der Dampframme trotzdem noch mal ein bisschen was verstehen will, aber es muss auch für den Genusshörer eine Alternative geben, und die fehlt allzu oft. Damals 1993 kam, in den 80ern eigentlich schon DSR, das digitale Satellitenradio auf, das erste Digitalradioformat. Damals richtig teuer, auch in der Entwicklung, hat das hunderte von Millionen Euro gekostet und wurde dann, ich meine, 82 in der Funkausstellung vorgestellt. Ich war da sogar bei, irgendwann mal, als sie das auf der IFA in Berlin vorgestellt haben. Das war ein großer Saal, und dann hat dann einer auf die Taste gedrückt und die Programme durchgezappt, und das war natürlich alles Klassik und so. Ist ja auch das große Missverständnis, dass nur Klassik gut klingen darf, und bei Pop kann man es ja machen. Ist irgendwie auch abartig, weil auch normale Popmusik, Dance, Disco, Techno, meinetwegen auch Rap, wer es mag, ist ja auch eine Kunstform, das muss ja nur auch nicht so versnörgelt werden. Ja, jedenfalls haben die das da vorgestellt, und seitdem gibt's das über Satellit, oder gab's das eine Zeit lang, nämlich dann nur bis 99. Ich habe mir 93 für richtig Geld, über 1000 D-Mark, einen hochwertigen Sony DSR geholt, so richtig mit vergoldeten Schindlerschlücken, speziellen DA-Wandler, zukunftsweisend Valsali-Tuner, Kabeltuner und mehrere Frequenzpakete einstellbar, was damals noch angedacht war. Es ist aber in Deutschland über das eine Paket nie hinausgekommen. In der Schweiz gab es dann noch eins mit 16 Programmen. Ja, und der Gag war dann eben, dass dann auch bei DSR SR1, Europawelle Saar und RTL direkt nebeneinander auf Nachbarkanälen sozusagen auf den Programmtasten waren. Die waren da fest vorgegeben. Ich glaube 10 und 11 war das, oder 9 oder 10. Auch in der Reihenfolge stimmt das auch. Erst SR1, dann RTL. Genau wie damals auf Mittewelle 1422, 1440 Kilohertz. Na gut, da war noch ein Kanal dazwischen. Das war bei DSR nicht. Den hat man weggelassen. Das war bei Mittewelle RBI International. Ja, warum erzähle ich das so lange? Weil einfach das der Grund war, warum ich UKW eigentlich abgeschworen habe. Da lief nämlich nur der komprimierte Sumpf, und bei DSR auch zum Teil. Also mit der Hochmodulation.

0: modernsten, teuersten Technik, dem beschissensten Sound, auch das geht. Ich habe da sogar meine Diplomarbeit drüber geschrieben. Aber es gab eben auch SR1 Europawelle Saar und die klangen da sehr geil und haben da einen unkomprimierten Output. Bis heute übrigens. Also die Satellitenversion von SR1 Europawelle Saar ist bis heute unkomprimiert und da könnt ihr dann auch so plattkomprimierte Programme wie SWR3 in der Nachtschiene ab 22 Uhr dann auch in voller Schönheit unkomprimiert genießen. Man kann das sehr schön hören, wenn ihr dann zwischen den einzelnen Programmen, das übernehmen ja doch recht viele ARD-Anstalten, dann hin und her schaltet zwischen SR1 und SWR3, HR3 und so weiter, dann hörst du schon, wie das ordentlich wumst. Das war übrigens meine Anregung, dass das so ist. Die hatten das damals, der SWR, komprimiert auf die ARD-Ringleitung gegeben und dann wurde es mal doppelt komprimiert. Von SWR3 und dann jeweils nochmal von dem Kompressor der jeweiligen Station nochmal obendrauf. Also nochmal auf Scheiße, nochmal Gülle kippen. Das hatte ich dann damals interveniert und gesagt, das ist auch technisch ja totaler Wahnsinn. Und wurde vielleicht auch aufgrund meiner Anregung dann irgendwann abgestellt. Und seitdem ist das dann zumindest bei SR1 ein Kunstgenuss. Ja, und genau deshalb bin ich bei UKW eben gar nicht mehr so dabei. Es gab dann auch immer weniger Stationen, die nur ausschließlich auf UKW leben waren. Damals natürlich Hit 95, OK Radio hier aus dem Hamburger Raum zum Beispiel und ein paar andere Stationen. Die Privaten haben sich ja auch eisern geweigert zu digitalisieren bis vor kurzem, bis vor wenigen Jahren, weil die auf UKW natürlich der Platzhirsch sind, konkurrenzlos, und bei DAB hast du dann gleich 60 Programme, wenn es gut läuft, am Start. Da sieht es natürlich anders aus. Das jetzt für mich nur so als Erläuterung, weshalb ich UKW dann seit mehreren Jahrzehnten kaum noch nutze, und deshalb ist für mich die Abschaltung auch bedeutungslos. Im Büro, das ist ja so ein schöner Ort, wo man dann zum Beispiel mal gerne mal auf terrestrischen Empfang zurückgreift, weil Internetradio über WLAN, was man dann so da am Start hat, einfach zu wackelig ist und wirklich keinen Spaß macht. Internetradio war ja am Anfang auch eigentlich ein ziemlicher Murks, ist aber in den letzten Jahren dann doch stabiler geworden. Und jetzt muss ich sagen, ich mache das mit einem freiprogrammierenden Receiver, der Dreambox. Und da kann ich das sogar in einer Senderliste abrufen, DVB Plus, DVB-C, also normale Kabel-Digitalprogramme und dann eben Internetradio. Und mit einer festen LAN-Verbindung ohne WLAN dazwischen klappt das dann schon sehr stabil. Das ist dann schon okay. Ja, das also nochmal alles zu UKW. Und im Büro höre ich dann DRB Plus. Auch dafür habe ich eine eigene Sendereihe mal gemacht. Wie hören wir überhaupt Radio und wie läuft denn DRB Plus so in der Praxis? Könnt ihr euch auch gerne wünschen. Wir sammeln ja Wünsche in unserem Lolly Secret Diamonds Wunschkonzert. Welche Themen sollen wir hier noch bringen bzw. wiederholen? Ja, dann am 23.11.2025 abends war es dann soweit, da ging's los, da ging's zur Sache, da hatte ich mir den Termin schon lange vorgemerkt, die Abschaltung der Delta-Radio-UKW-Frequenzen. Ja, ich habe da meinen Grundig-Satellit 650 rausgeholt, oder 600, weiß ich gar nicht da, ich glaube 600 habe ich, ist aber ziemlich baugleich. Und den benutze ich auch immer als hervorragenden Empfänger für Lang- und Mittelwelle und Kurzwelle. Richtig geiles Ding. Und UKW ist der auch geil. Hab den also nochmal vorgekramt. In der Anlage selber habe ich kein UKW mehr. Woher soll das auch kommen? Dachantenne habe ich nicht. Und im Kabel ist das ja auch abgeschaltet worden. Auch das werden wir hier noch in der Reihe die UKW-Abschaltung bringen. Ja, das war also dann der Satellit, den ich dann im zweiten Stock platziert habe, da mit meinem kleinen SD-Kartenrekorder schön aufgenommen. Aber wir waren zu spät, weil da lief dann nur noch die Schleife, also die Umschaltung zwischen dem regulären Delta-Radioprogramm auf UKW und der Hinweisschleife, die haben wir leider nicht. Das ist Pech. Ach, das haben wir dann verpasst. Aber die Schleife, die haben wir und die hört ihr jetzt. Viel Spaß.
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1: Ja, das war eine ganz berühmte, berührende Rede, die sie da gehalten hat beim Deutschen Radiopreis. Hören wir doch mal rein.
2: Man sieht, hier ist nirgendwo ein Klavier, das heißt, ich werde jetzt mehr sprechen als spielen, denn ich freue mich schon, die nächste Kategorie vorstellen zu dürfen. Bester Moderator, beste Moderatorin, ich will gar nicht so viel schnacken, das sind unsere Nominierten.
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4: Mein Name ist Jella und ich bin Moderatorin der Nachmittagssendung bei Planet Radio. Feier deinen Nachmittag mit Jella.
5: Hallo, ich bin Corvinian Frenzel und ich bin Moderator beim Deutschlandfunk Kultur.
6: Hi, ich bin Amy Scheske von Delta Radio.
5: Mein Radio, ich in drei Worten. Drei Worte reichen nicht, sorry, ich bin beim Deutschlandfunk.
4: Authentisch, geradeaus und spontan.
7: Empathisch, ehrlich, emotional. Der Grund, warum ich Radio liebe, ist auf jeden Fall täglich mit euch im Austausch zu stehen, meine Lieblingskünstler und Künstlerinnen zum Interview zu treffen, über alles Mögliche zu schnacken und auf jeden Fall auch über Tabuthemen zu reden.
5: Weil Radio wirklich die Reduzierung auf das Wesentliche ist. Also du hast wirklich so eine Komprimierung auf Stimme und hast nicht irgendwie so ablenkende Sachen wie Videos.
4: Im besten Falle braucht es diesen Zeigefinger, der einen Knopf drückt und Vorbereitung. Aber es geht super schnell und das liebe ich. Mein Berufswunsch als Kind war wirklich in einem Diddle-Poesiealbum.
1: Ja, das sind die Mitbewerber, die hier dann nochmal vorgestellt werden. Aber
7: eigentlich der komplette Sinn des Lebens, denn alles passiert irgendwie aus einem Grund.
4: Dieser. Mann, das ist peinlich.
1: Ja, das ist hier vom Planet Radio. Das kann man ist eigentlich ganz südlich gemacht. Ich gucke den Radiopreis auch immer ganz gerne.
7: Auf jeden Fall alles von Rosenstolz. Da war ich auch eher Singstar drin oder jetzt auch ganz neu durch den Monsun.
1: Und die eine singt dann immer.
7: Springen und.
1: Was haben wir hier? Meine Wünsche?
5: Hab ich gar keine, weil läuft gerade so gut.
7: Ich wünsche allen auf jeden Fall, dass sie immer das machen, wovon sie geträumt haben und da vielleicht auch mal über ihren Schatten springen und dass wir alle nett zueinander sind.
4: Also meine drei Wünsche.
1: Guck mal, das ist doch mal schön, ne? Kommt einem sehr sympathisch vor und jetzt kommt der entscheidende Moment.
2: Also, ich muss ganz ehrlich sagen, ich finde euch ja alle geil. Aber es kann natürlich nur heute Abend einer beste Moderator oder beste Moderatorin werden. Deswegen, jetzt wird's ernst. Der Deutsche Radiopreis, sagt die Grimme Jury, geht in diesem Jahr an eine Radiopersönlichkeit, die auf exzellente Weise die Klaviatur von Inhalten, Form und Ansprache des Publikums beherrscht. In Zeiten von KI, Automatisierung und Selbstinszenierung brilliert sie mit unverkennbaren Eigenschaften. Authentizität, Augenhöhe und das Gestalten einer treuen, tragenden Community. Der Deutsche Radiopreis für die beste Moderatorin geht an Amy Scheske von Delta Radio.

0: Gratuliere dir. 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
1: Ja. Hallo erstmal, ich habe in einem Podcast gehört, man darf auf jeden Fall nicht sagen, dass man aufgeregt ist. Das bin ich gar nicht, Leute, alles gut. Ich danke erstmal diesen zwei fabelhaften Wesen. Schöner hätte ich mir das wirklich heute nicht vorstellen können. Das ist ganz toll. Aber ich stehe auch hier mit einer Sendung, die ich eingereicht habe, die mir sehr viel bedeutet, denn ich darf in dieser Sendung machen, was ich möchte. Und meine Chefin sagt, Amy, sprich die Themen an, die dir wichtig sind. Und das ist nun mal mentale Gesundheit. Ich leide unter einer Angststörung. Und es gab auch Sendungen, die ich mit Tränen gemacht habe, weil ich Panik des Todes hatte und Panikattacken vom Mikrofon. Und da gibt es diese Stützradwagen, Menschen in meinem Leben. Eine sitzt zum Beispiel hier vorne. Und die sind immer für mich da. Und ich glaube, gerade in diesen schweren Zeiten, wo es so viel Hass gibt, wo es so viele Scheißmeldungen gibt, weshalb übrigens bei mir im Studio immer Rares für Rares läuft. Liebe Grüße an der Stelle. Dass wir einfach mehr miteinander reden, dass wir uns zuhören und dass wir uns stützen und einfach auch mehr Leuten einen Therapieplatz ermöglichen, die ihn brauchen. Dankeschön.
2: Ja, ist das nicht rührend?
3: Herzlichen Glückwunsch.
4: Danke dir, Katrin.
3: Fühlt ihr euch wohl?
5: Jetzt, ja.
4: Es kribbelt alles noch ein bisschen, aber es wird sich legen.
3: Wunderbar. Es wird jetzt auch noch ein bisschen weiter kribbeln, weil ich habe das ja schon angekündigt, dass wir...
2: Ja, das ist Katrin Bauerunfall, die das moderiert hat. Da habe ich ein bisschen Pech gehabt. Ich hatte eine Comedy-Veranstaltung von ihr gebucht und da hieß es auf der Webseite Start 20 Uhr und Einlass 19 Uhr, Start 20 Uhr und es ging aber schon um 19 Uhr los. Das hat mir keiner gesagt, das stand dann später auch nicht mehr auf der Karte. Da stand nur Beginn 19 Uhr, deshalb waren wir eine Stunde zu spät. Ich habe mich so tot geärgert. Katrin Bauernwald als Comedy. Ja, und das war hier also die Verleihung des Deutschen Radiopreises und diese berührende Rede. Ich fand das toll und offen, wie sie damit umgeht, mit ihrer psychischen Angststörung. Ist ja auch nicht mehr so selten. Und die Ihr Ankermensch hatte auch Tränen in den Augen. Also ein berührender Moment hier beim Deutschen Radiopreis, ausgestrahlt am 11.09.2025. Das war's dann auch schon wieder hier bei Lolli's Secret Diamonds. Ihr merkt schon, ich mache mal den ganz großen Bogen, wenn sie es denn anbietet und ich es da habe, dann tue ich das gerne, den kleinen Rundumschlag. Freut euch also auf die nächste Folge dann zur Abschaltung der Delta-Radio-UKW-Frequenzen. Wenn ihr mit mir in Kontakt treten wollt, immer noch mal ein kleiner Tipp, olaf.robbenradio.de. Dort gibt es die volle Dröhnung, das gesamte Archiv mit über 700 DIN A4 Seiten Mitschnitten, also jede Menge, wenn ihr tauschen wollt, auch was habt, dann seid ihr herzlich willkommen bei mir. Bis zum nächsten Mal, bye bye.
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7: Ja, dann sagen wir doch mal herzlichen Dank an Lolli und
8: genau.
7: Ja, war wieder sehr interessant, wie immer.
8: Mhm, auf jeden Fall, ja.
7: Und nächste Woche dann mehr.
8: Genau,
7: oder
8: nächste Woche
7: einer
8: dann
7: der nächsten
8: zum letzten Mal.
7: Sagen wir es mal lieber so. Ne?
8: Genau, also die nächste Folge, die wir ausstrahlen, dann ist es komplett zeitlich ungebunden, wird sich ein letztes Mal mit Delta Radio beschäftigen und danach geht es um Radio Bob, die ja ebenfalls in Schleswig-Holstein abgeschaltet haben und früher mal Radio Nora waren und auch da werden wir wieder ein bisschen was Schönes hören können.
7: Ja, dann kommen wir jetzt zu der Nachricht, die das ganze Sendekonzept der heutigen Radiothek über Bord geworfen hat. Anfang der Woche kam die Meldung, am Sonntag, dem 10. Mai, ist Rainer Nitschke gestorben, die Radiolegende des Südens, so muss man es vielleicht sagen,
8: die Stimme des Südens wurde ja auch genannt.
7: Genau. Eine Nachricht, die Radiobranche in der Bundesrepublik komplett erschüttert hat in weiten Teilen, wie ich mitbekommen habe, und uns auch.
8: Ja, die einzigen, die davon weitestgehend untangiert blieben, waren natürlich mal wieder die Sender, bei denen er gearbeitet hat.
7: Ja, das kann ich einfach nicht verstehen. Ich habe das am Telefon schon Anfang der Woche zu Till gesagt. Ich finde es einfach unverschämt, wie inzwischen gerade die öffentlich-rechtlichen Rundfunkanstalten mit ehemaligen Mitarbeiterinnen und Mitarbeitern umgehen. Das ist eine Katastrophe. Das ist respektlos und einfach auch eine Schweinerei. So muss ich es einfach mal sagen.
8: Ja. Das stimmt, auf jeden Fall. Und auch das wäre jetzt zum Beispiel etwas gewesen, hätte man mich eine Woche später in Bukarest interviewt, hätte ich, glaube ich, genau diese Anekdote erzählt, um mal zu verdeutlichen, wie es da um das Radio und die Identifikation damit und auch mit der Identifikation mit ehemaligen Mitarbeitern, wie es darum im öffentlich-rechtlichen Rundfunk in Deutschland bestellt ist. Also ich glaube, das verdeutlicht die Situation, die sie dort haben, inzwischen eigentlich sehr, sehr gut. Mhm. Du hast im Übrigen vorhin gesagt, die Stimme des Südens. Du hast ihn schätzungsweise eher als Stimme des Westens kennengelernt, richtig?
7: Also eigentlich habe ich ihn tatsächlich kennengelernt als Stimme aus dem Süden. Nämlich ich habe ihn natürlich zuerst gehört im Nachtprogramm der ARD. Damals noch Dienstagnacht auf Mittwoch vom Süddeutschen Rundfunk Stuttgart. Und da habe ich auch natürlich mit ihm ein paar Mal telefoniert nachts.
8: Wie war der so?
7: Nett. Also er wird ja auch als sympathisch und freundlich beschrieben. Das sagen ja eigentlich alle möglichen Leute, und das hast du nicht so oft bei Radioleuten, dass man gut mit ihm arbeiten konnte, dass er immer gut gelaunt war, immer zu zusammenarbeiten bereit war. Und so wirkte er auch. Als ich das gelesen habe im Nachruf, in dem Fall vom Schwarzwaldradio, wo er jetzt zum Schluss ja war, die letzten 9 Jahre, da muss ich sagen, habe ich gedacht, ja, genau so stelle ich mir das vor, weil genauso wirkte er auf mich auch und genauso wirkte er auch in den Sendungen. Und du hattest bei ihm auch wirklich das Gefühl, auch das stand da in dem Nachruf, bei dem hast du das Gefühl, der meint, was er sagt.
8: Das heißt, er ist dann erst, um darauf noch kurz zurückzukommen, bevor wir gleich das Interview hören, das heißt, er ist dann erst mit dem Start von WDR 4 auch im Westen aktiv gewesen, oder?
7: Richtig, gelesen habe ich 1985 bis 2016 hat er bei WDR 4 gearbeitet, eben zuerst im Musikpavillon und später dann auch nach der Programmreform noch bei so Sendungen wie Unser Nachmittag oder ich glaube das hieß Mehr Sonntag, also der Sonntag war irgendwie immer ein Sendetag, an dem er gerne gearbeitet hat, witzigerweise, früher schon in Stuttgart beim Südfunk,
8: der hat, leicht und beschwingt. Der hat grundsätzlich immer so diese komischen Sendezeiten gemacht, die niemand haben wollte, also auch an Weihnachten oder in der Nacht und so hat er ganz, ganz oft ja gesendet.
7: Richtig, ja, das stimmt. Ja, genau. Und das ist auf jeden Fall ist es ein großer Verlust für die Radiowelt, dass er jetzt mit 79 Jahren gestorben ist. Gibt ja nicht mehr viele in dem Alter. Man darf ja froh sein, dass die dann überhaupt noch senden. Das braucht die Radiowelt, das braucht Deutschland und es ist schön, dass es bei einigen Sendern noch möglich ist.
8: Ja? Genau. Die man an einer Hand erzählen kann.
7: Leider, ja.
8: Wir jedenfalls widmen Rainer Nitschke heute die letzte Dreiviertelstunde unserer Radiothek mit einem Zeitzeugengespräch, das er zusammen mit Andreas Knedlik und Erich Wartusch geführt hat im Jahr 2019.
5: Wann hattest du das erste Mal überhaupt irgendwie Kontakt zum Radio? Wann fing das bei dir an?
9: Naja, Kontakt zum Radio habe ich ein Leben lang gehabt. Als Junge schon gern Radio gehört und als ich 14 war, war ich ein großer Fan von Radio Luxemburg. Das musste man damals über die Kurzwelle empfangen, im 49-Meter-Band, weil kein Mensch weiß, das ist von damals. Und auf der Mittelwelle gab es das Radio Luxemburg, weil ich in Stuttgart gewohnt habe, konnte man es empfangen da. Und ich war ein absoluter Fan von Camillo Felgen und der Art, Radio zu machen und wie die das gemacht haben mit der Musik und so weiter. Das war eine tolle Sache und ich habe als Junge eigentlich schon gedacht, das wäre eigentlich auch ein Job für dich.
5: Was gefiel dir dann an den Programmen, die es aus Deutschland gab, weniger? Warum Radio Luxemburg?
9: Also natürlich war mein Haussender der Süddeutsche Rundfunk damals und das war natürlich ein anderes Programm. Das war nicht den ganzen Tag durchgehend Musik, sondern da waren eben auch Features drin, alles Mögliche. Habe ich auch gern gehört und die Schlagerskala mit Günter Freund habe ich auch gern gehört als Junge. So ist es nicht. Aber Radio Luxemburg hat eben den ganzen Tag das gebracht, was ich gern gehört habe und viele Jugendliche eben auch. Aktuelle Schlager, auch im Bereich der Popmusik, da hat man also keinen Unterschied gemacht zwischen Beatles und was weiß ich. Freddy Breck.
10: Bist du wo genau groß geworden? Also hattest du dann auch den SWF irgendwie noch in erreichbarer Nähe oder warst du wirklich auf den Südfunk festgelegt?
9: Naja, beides empfangen, Südwestfunk und Süddeutschen Rundfunk. Die waren ja lange Zeit auch Konkurrenten. Ne? Also wir Kollegen untereinander weniger, das darf man gar nicht laut sagen, ist gut verstanden. Wenn die Sigi Harreis mal einen Job hatte, den sie nicht machen konnte, könnte schon mal sein, dass sie mich in Stuttgart an so Rainer, kannst du? Oder umgekehrt. Ne? Das heißt, Sigi, ich brauche dich, da muss eine schöne Frau her. Ja, und dann hat die sich sofort überreden lassen. Also das ist schon mal passiert mit Karl-Heinz Weger, da war ich auch eng befreundet. Wir untereinander, wir Kollegen, hatten eigentlich keine Konkurrenz, kein Konkurrenzdenken, sondern das waren eben die beiden beiden Rundfunkanstalten, die es ja gab, weil die verschiedenen Besatzungszonen das gefordert haben. Die Amerikaner für Stuttgart und die Franzosen eben für den Südwestfunk.
10: Aber in der Zeit, als du eben noch Radiohörer nur warst, als Jugendlicher, hast du schon hauptsächlich Südfunk gehört.
9: Ja, und Radio Luxemburg halt. Ne?
10: Genau. Aber warum dann nicht den SWF?
9: Ja, der SWF, den habe ich auch schon gehört, die gute Laune aus Südwest, wenn die mal kam mit dem Karl-Heinz Wegener, dann mochte ich auch gern, weil der auch die Musik gemacht hat, die mir gefallen hat, wenn in Stuttgart mal was anderes lief. Das war eigentlich ganz normal, da hat man keinen großen Unterschied gemacht.
5: Haben dich auch AFN oder
9: doch, habe ich auch gehört. Old Gold Retold, natürlich, habe ich auch gehört. Ich habe die Kollegen auch später mal kennengelernt. Ich habe ja was ganz anderes gemacht ursprünglich. Ich habe das Abitur gemacht in Stuttgart und bin dann Schauspieler geworden. Habe während der Arbeit zum Abitur schon einen Schauspielunterricht genommen, zum Ärger meines Vaters und meiner Mutter. Und habe auch abgeschlossen gleichzeitig und bin dann ins Theater gegangen und dann durch eine Schauspielerin, Ursula Herking hieß die.
10: Eine Münchner Lach- und Schießgesellschaft.
9: Ja, ganz berühmte Schauspielerin. Die hat mich gern gemocht. Die hat die Hauptrolle gespielt in einem Stück, wo ich auch mitwirken durfte. Und die kannte den Chef von Radio Luxemburg. Und sagt, Mensch, mit deiner Stimme, ich habe ja kein Geld gehabt, und mal einen Monat lang was zu verdienen nebenbei, gar nicht schlecht. Luxemburg habe ich mir gerne gehört, dachte ich, ach ja, gut. Dann habe ich mich da beworben, kam ein Brief zurück, ja, sehr geehrter Herr Nitschke, kommen Sie doch mal vorbei. Bin nach Luxemburg gefahren und habe den Herrn Stolz kennengelernt, den Chef des deutschen Programms damals. Und er sagt, kommen Sie mit, stellen Sie mal vor, jetzt läuft Manuela Schulband oder Bossanova, sagen Sie was dazu. Also im Studio wird das nicht über den Sender ging, was dazu gesagt, so wie es eben als Junge schon gehört habe bei Camillo Felgen. Dann noch eine Ansage, so, okay, Sie sind engagiert für einen Monat, wann haben Sie Zeit? Im Dezember? Ja, okay, mache ich. Und da war ich bei Radio Luxemburg, den Vertrag habe ich noch hier. Und von Radio Tele Luxembourg, und da bin ich nach Luxemburg gefahren, habe da angefangen zu arbeiten. Also erste Sendung war die Nachtsendung, da haben wir erstmal nachts die Leute ausprobiert, dass das nicht so gleich am Tag hier passiert. Und hallo Nachtarbeiter, und dann habe ich bei Radio Luxemburg eben einer, der die Musik selbst zusammengestellt hat, ne? Da hat ein großes Archiv im Turm von der Villa Louvigny, gab es da. Und die Tessie, die war die der Archivdrachen sozusagen, die hat alles aufgepasst, eine ganz tolle Frau. Und da hatte ich dann ein Büro daneben auch und habe dann meine Programme gemacht und so weiter und so fort. So entstand das. Dann war ich, sagen wir mal so sieben Monate insgesamt bei Radio Luxemburg. Dann lief der Vertrag aus und dann dachte ich, was mache ich jetzt? Da habe ich dann einen kurzen Abstecher nach Wien gemacht, zu Ö3, zu Herrn Grissemann, der mich auch gerne haben wollte. Aus Wien habe ich nichts mehr gehört und dann bin ich nach Stuttgart zurückgegangen, habe gedacht, vielleicht kann ich im Theater für das was machen und habe dann auch, da war ja 21, ja, dann war die Welt steht ja sowieso noch offen, ein in dem Mund, habe ich dann einen kennengelernt vom Süddeutschen Rundfunk, nämlich den Musikchef, Wolfram Röhrig, und der hat mich gefragt, wie alt sind Sie denn, so 21, eine ganz gute Stimme, haben schon mal Radio gemacht, so, wow. Ich habe das also nicht gesagt, wo ich war, weil der Radio Luxemburg war für die ARD ein rotes Tuch zu der Zeit, und dann hat man mich zu einer Probesendung eingeladen, der Schallplattenrevue hieß die, und die ging nicht über den Sender, die wurde nur fürs Haus aufgenommen, oder besser gesagt im Haus verbreitet, das wusste ich auch nicht zu der Zeit, dass man das ganze Haus gehörte.
5: Das war und ja damals noch das alte Funkhaus,
9: oder? Das war das alte Funkhaus, genau. Des Süddeutschen Rundfunks. Ja, ja. Und ich kannte nun Erwin Lehn und sein Südfunk-Tanzorchester und diverse andere Bands, so Günter Leimstoll, waren für mich Begriffe, und da haben wir gesagt, den können wir brauchen. Und dann haben sie mich engagiert, sowohl als Moderator wie als Musikredakteur. Da musste ich so ein Probeprogramm machen, schön Jazz gespielt, wie sie das gehört, haben die gern gehabt, so Errol Garner und so weiter, was ich im Radio später nie gespielt habe, aber dafür die Probe schon. Und dann haben sie mich engagiert damals, und da war ich dann insgesamt, warte mal, ich glaube 42 Jahre oder wie Jahre, beim SDR, später SWR.
10: War Schauspieler kein solcher Traum, dass das... Es hätte sein müssen, oder?
9: Ach ja, das war schon. Ich habe das gerne gemacht. Aber ich bin halt beim Radio gelandet und fand das eigentlich, den direkten Kontakt zu den Leuten, eigentlich immer spannend. Mhm. Zu den Hörern, weißt du, Reaktionen. Wenn den Leuten was gefällt, das machte mir auch Freude. Und wenn den Leuten was nicht gefällt, erfährt man es dann sofort auch, ja. Und das war schon eine tolle Sache. Also fand ich eigentlich spannender als Radio. Und Fernsehen kam ja später dann auch dazu. Aber wie gesagt, spannender als Schauspiel, meine ich. Schauspiel war für mich dann, glaube ich, könnte das, glaube ich, nicht mehr. nach so langer Zeit. Ich habe es halt gelernt, da haben wir sprechen gelernt, da hast du Bewegung gelernt, da hast du Klassiker vortragen können, sowas alles, das habe ich schon gelernt, ne? Aber dafür verdiene ich kein Geld. Ne?
5: Mit was ging das dann los beim SDR? Weil du hast ja wirklich ganz viele Sendungen über die 42 Jahre hin
9: moderiert. Ja, die erste Sendung war ja die Schallplattenrevue. Und die Schallplattenrevue, die ging täglich von 14.30 Uhr bis 15.30 Uhr angeschlossen Bayern 1. Der Bayerische Rundfunk war damals angeschlossen, was dann nach einem halb, dreiviertel Jahr dann Herrn Michalski, das war der Musikchef zu jener Zeit, des Bayerischen Rundfunks bewogen hat, mich mal nach München zu bestellen und mich gefragt, sagen Sie mal, können auch bei uns arbeiten in München? So, ja, schon, aber wissen Sie, in Stuttgart läuft es gerade gut, ich bin Stuttgarter und habe dann also freundlich, lieb und nett, gesagt, nee, also ich möchte lieber in Stuttgart bleiben. Dann kam ein Angebot von Südwestfunk damals, Walter Krause, ob ich nicht Lust hätte, mit ihm zusammen SWF 3 aufzubauen. In der Baden-Baden ziehen wollen, müssen, das hätte ich auch nicht unbedingt gewollt, bin in Stuttgart geblieben und habe dann später quasi mit das dritte Programm ins Leben gerufen, Südfunk 3. Und beim Bayerischen bin ich dann eh irgendwann gelandet. 10 Jahre später.
10: Jetzt müssen wir schauen, dass wir die Chronologie irgendwie beibehalten.
9: Ja, ist gar nicht so einfach.
10: Ja, komm mal, sparen wir das nochmal kurz aus, oder? Und kommen später nochmal auf den BR zurück und arbeiten jetzt erstmal die Jahre in Stuttgart durch. Was waren da für Sendungen,
9: die, ja, wie so gesagt, die erste
10: in den Sendung, ersten in den ersten Jahren, ja, die man, also hat man die selber entwickelt?
9: Ja. Naja, die Sendung Schallplattenrevue gab es schon, aber ich habe natürlich meine Musikprogramme selber zusammengestellt. Da war da schon Steely Dan und anschließend Renate Kern. Das kam schon vor, oder Peter Rubin und anschließend, was weiß ich, ja, irgendeine Rocknummer. Das habe ich gemacht, wie Franzosen auch gespielt. Es kam bei den Leuten gut an, diese Mischung zu jener Zeit, das ist über 40 Jahre her. Und dann mit der Schallplattenrevue kam dann noch andere Sendungen, da musste ich dann morgens aufstehen, ja, die Frühsendung machen gut aufgelegt, wie sonst sollte sie heißen, und das mir morgens, aber okay, es ging dann ganz gut.
5: Über also eher Morgenmuffel?
9: Ja, naja, Muffel nicht, ich habe dann immer da gab es dann die armen Damen und Herren an der Pforte, die haben dann meine schlechte Laune abgeriegt, meine wurde besser, da war nicht schlecht gelaunt. Aber wie gesagt, es lief ganz gut und dann kam die ARD-Nacht dazu und das war für mich natürlich schon irgendwo ein Highlight, was ich gar nicht so abschätzen konnte. Aber die kam wahnsinnig gut an, weil ich habe meine Musik ganz anders gemacht, als so die Vorgaben waren. Ich habe immer so eine Stunde Oldies gemacht, zwischendurch mal, kam bei den Leuten gut an. Das hat zum Zuhören einfach Spaß gemacht. Ne? Und das habe ich dann gemacht. Und die ARD-Nacht, die habe ich über die Jahrzehnte gemacht. Die hatte die auch an dem, lustigerweise, was heißt lustigerweise, an dem Tag, als die Mauer fiel, hatte ich ARD-Nacht. Das war schon heftig. Das wusste ja keiner, was passierte. Ab 22.30 Uhr bis morgens um 6 Uhr war ich zuständig, ja, für die komplette ARD. Und dann hat man im Fernsehen geguckt, hat meine, jetzt gehen die auf die Mauer, wenn da Schüsse fallen. Die Kollegen vom Sender Freies Berlin haben angerufen, sagt, du, pass auf, wir berichten, kannst du das übernehmen? Sag, ja, das weiß ich nicht, ob ich das darf, ja, für die ARD. Weil da gab es strenge Regularien. Ne? Den Chefredakteur nicht erreicht, dann haben wir es irgendwie gecheckt, ja. Und waren alle froh, dass da nichts passiert ist, keine Menschen zu Schaden gekommen sind. Das war sicher die beeindruckendste ARD-Nacht, die ich hatte. Und ansonsten war es ja verboten, an der ARD-Nacht Interviews zu machen, nachdem ich die ARD-Nacht so vielleicht 5-6 Mal hatte. Habe ich einen alten Kumpel getroffen, den ich unbedingt da interviewen wollte, Freddy Quinn. Jetzt sag mal, ja, gut, ne, nicht irgendwer. Freddy Quinn sagt, Freddy, komm mal nachher in die Sendung zu mir. Das hat einen riesen Wirbel gemacht. Der Hörfunkdirektor hat mich kommen lassen, der von mir sehr geschätzte da, Dr. Kehm. Sagt, wie kommen Sie dazu? Sie haben die ganzen ARD-Regularien über den Haufen geworfen. Sag, das habe ich nicht gewollt. Ich dachte nur, Freddy Quinn ist doch der Name. Ja, da haben Sie schon recht. Ja, aber machen Sie das nicht mehr. Ich kläre das mit den Kollegen.
10: Warum gab es da so strenge Regularien?
9: Weiß ich nicht. Keine Ahnung.
10: War das so gab's halt bürokratisch, dass auch keiner irgendwie aus der Reihe tanzt?
9: Vermutlich. Dann habe ich also einen Rüffel bekommen und dann geschah das Komische, etwa sagen wir ein halbes Jahr später war es Katharina Valente, die mir den Weg lief und sagt, Katharina, du kommst zu mir in die Nacht. Und da war es nächste Mal die ARD-Nacht mit einem Star. Da habe ich dann wirklich Ärger bekommen mit Herrn Dr. Kehm. Da gab es also ARD-weit wohl irgendwelche Besprechungen, aus denen hervorging, also in Ausnahmefällen könne man das doch machen. Es wäre also nichts mehr passiert. Und der nächste, das war kein Ausnahmefall, sondern das war halt ein junger Sänger, den ich gut fand, war Jürgen Markus, den habe ich im Telefoninterview. Also da war das nicht mehr so streng, da konnte man das machen. Wahrscheinlich hat man es einfach deswegen gemacht, damit da nichts aus dem Ruder läuft.
10: Ja.
9: dass nicht jeder irgendwie,
10: dass nicht jeder seine, jeder seine Freunde
9: irgendwo
10: quasi
9: in daherkommt und irgendwas macht, ja. Und es ist auch nicht jedermanns Sache gewesen, sowas ich meine, letztlich. Ne? Also es war schon ganz okay.
10: Ich glaube, es wäre ja auch verboten gewesen, zum Beispiel Hörer on air zu nehmen. Das, glaube ich, stand auch in diesen Regularien drin.
9: Oh ja, das hätte ich auch nicht gewollt, ehrlich gesagt. Das habe ich ganz selten gemacht. Dann sagen sie, wünschen wir spielen, Wunschkonzert, Telefonwunschkonzert schon, da haben wir schon gemacht. Und so, da haben wir schon Hörer auf den Sender genommen, aber ansonsten war das nicht so mein Ding.
10: Wenn man sich jetzt so eine Nachtsendung, sagen wir mal 70er Jahre, damals hieß es ja noch bis zwei dabei, da hieß es ja noch nicht mal ARD Nachtexpress. Wer war denn da alles im Funkhaus? Wer war da an der Sendung beteiligt?
9: Wie viele Personen? Das kann ich dir sagen. An der Sendung beteiligt war eigentlich erster Linie ich als Redakteur. Ich habe die ganze Musik selber zusammengestellt. Wir haben damals noch Schallplatten gespielt, da gab es noch nichts, das Moderne wie heute, dass man auf den Knopf drückt. Und wer, sie machen die Platte kaputt, hat Matthias Holzmann als den Kollege von mir als Sticker gehabt auf seinen Schallplatten, was den furchtbaren Ärger mit der Technik eingebracht hat. Wehe, sie machen die Platte kaputt. Geschah nie. Aber wie auch immer, ich hab die Musik zusammengestellt und war natürlich als Moderator bis 4 Uhr morgens dabei. Dann kam ein neuer Moderator, den ich mir dann ausgesucht habe. Meistens einen, den ich für morgens für gut halte. Das ist schön, um 3:30 aufzustehen, um 3, super Geschichte, Günther Verdien macht das gerne. Und auf jeden Fall, also bis 4 Uhr, und die Musik habe ich die ganze Nacht gemacht und ansonsten war die in der Nachrichtenredaktion besetzt und wir hatten einen Nachrichtensprecher dabei. Dann auch einige Dinge immer mal vorgefallen, eine Geschichte kann ich mich erinnern. Jürgen Bamberger, geschätzter Kollege, Nachrichtensprecher, und mein Kollege in der Redaktion, der Nachrichtenredaktion, der brach im südlichen Russland irgendwo ein Vulkan aus und hat ein paar Städte oder ein paar Ortschaften beeinträchtigt. Und was hat mein Kollege Jochen damals gemacht? Der hat die ganzen Namen dieser Städte in die Nachrichten reingebracht. Und der Jockel Bamberger, der musste das dann lesen. Und wir saßen da und sagten, ach toll, Russisch kann er auch. Nee, das war an sich eine ganz schöne Zeit. Da war gar niemand im Haus, der Pförtner war auch noch da.
10: Und die Technik?
9: Ja, und die Technik natürlich in erster Linie, natürlich, selbstverständlich. Ja. Ohne das Setzer wäre es ja gar nicht gegangen. Aber es war eine kleine Besetzung. Also eine Tontechnikerin und im Schaltraum war auch jemand natürlich. Ne? Und dann hatten sie auch mal irgendwelche Chaoten versucht, das Haus zu überfallen. Da war der Intendant noch im Haus, Professor Dr. Bausch. Und der ging dann runter und hat die beseitigt. Er hat gedacht, ja, die wollten da rein, wollten hier Statements und so weiter, war alles abgeschlossen bei uns dann. Und also ging da runter, der Professor Bausch selbst sagte, pass auf Jungs, wenn ihr abhaut, zeige ich euch nicht an. Sonst ist hier gleich eine Unterschaftenpolizei. Und sie abgehauen, war es prima. Ja, war schon vorgekommen, solche Sachen, aber ansonsten war es eigentlich eine schöne, schöne Geschichte.
10: So andere Sendungen, zum Beispiel im Auto unterwegs, hast du, glaube ich, über viele Jahre gemacht.
9: Ja, es war die erste Autofahrersendung überhaupt, die es gab in der Form. Und Sibylle Nägele war meine Kollegin, leider lebt sie nicht mehr, die das damals die Redaktion gegründet hat mit Verkehrshinweisen. Es war ja ganz neu, das hat es ja vorher der Form gar nicht gegeben.
10: Also da gab es auch noch kein drittes Programm, sondern es war
9: nein, das schon lange alles. Nicht. Nein. Ja. Da gab es nur SDR1 und SDR2. Mehr gab es nicht. Und dann gab es noch irgendwie so
10: regionale
9: Geschichten.
10: Gastarbeiter
9: gab es alles. Ne? Und Sibylle hatte damals erst die Idee für eine Autofahrsendung, wobei ich sagen muss, in Luxemburg hatte ich was Ähnliches auch mal probiert, und zwar mit dem ADAC zusammen, aus meinem ADAC-Heft vorgelesen. Die Sendung hieß Vogue steigt ein bei Radio Luxemburg. Und Vogue war eine Schallplattenfirma, die hatte Udo Jürgens, Petula Clark und so weiter und so fort. Und die hatten eine halbe Stunde Werbezeit gehabt bei Radio Luxemburg und haben eine Autofahrersendung draus gemacht, aber natürlich lächerlich zum Verhältnis zu dem, was später passierte. Und die Sibylle und ich haben dann über Jahre, viele, viele Jahre hinweg waren wir so die Verkehrstypen am Freitagnachmittag im Auto unterwegs, richtig.
10: Für die ganzen verschiedenen Sendungen gab es ja damals, anders wie heute, meistens eigene Kennmelodien.
9: Ja.
10: Hast du die selbst aussuchen können? Oder wie kamen die einzelnen Sendungen überhaupt zu Kennmelodien? Wer hat sowas ausgesucht?
9: Ach Gott, das war halt eine Idee, weißt du? Eine Kennmelodie, wir haben uns das auch, das habe ich auch von Radio Luxemburg. Also ich muss ja sagen, ich habe ja von meinen Erfahrungen in Luxemburg einiges eingebracht, dann später beim Süddeutschen Rundfunk, das kann man heute ruhig erzählen. Zum Beispiel auch die Sache mit den Kindmelodien und dergleichen, das hat man dann, ja, vieles von Radio Luxemburg, auch den Stil der Moderation, die Musikzusammenstellung und so, die habe ich einfach aus Luxemburg genommen, die kam auch bei den Leuten gut an, weil es ein bisschen, sagen wir mal, etwas aufgeschlossener war als das, was die älteren Kollegen so gemacht haben. Wobei ich die älteren Kollegen sehr, sehr geschätzt habe. Tolle Kollegen waren das, Elmar Zimmer zum Beispiel und wie die anderen Kollegen so hießen. Heinz Buchholz war ein toller Typ, ja, der Erfinder der Sendung Sie wünschen wir spielen. Also waren wirklich tolle Kollegen, aber eben eine andere Generation. Ne? Und da kam dann die Themamusiken habe ich ausgesucht, ja klar. Happy Music mit Peter Mösser zum Beispiel für irgendeine Sendung oder die Schallplattenrevue gab es schon. Dann Erwin Lehn mit seinem Südfunk-Tanzorchester irgendwie. Thema Musik. Und dann später war es Bert Kämpfer, glaube ich, mit So What's New, wenn mich alles täuscht. Lange her.
5: Wann ging es denn los mit Gedankenentwicklung Südfunk 3, drittes Programm?
9: Das dritte gab es ja schon. Das war ein Torso-Programm. Da lief, wie du gerade sagtest, Gastarbeiter-Sendung. Ich glaube, so kann man es halt gar nicht mehr ausdrücken.
10: Ja, aber so hieß es damals.
9: Dann war da der Schulfunk, also lauter absolut Knaller-Sendungen. Der Schulfunk und dann diverse Features und so weiter waren in der Frequenz des dritten Programms. Das gab es schon. Und da gab es eine Sendung, die Günter Verdien gemacht hat, unter anderem, die ist Pop am Morgen. Das war die Alternative zu meiner Sendung, gut aufgelegt. Ich habe es dann Pop am Morgen, ja, mit purer Popmusik. Und das war so der Beginn der dritten Programme. Das gab es im Südwestfunk zu der Zeit noch nicht. Und Baden-Baden hat damals dann angefangen, ein Vollprogramm draus zu machen aus dem dritten und folglich Stuttgart nachgezogen. Und da war ich dann mit im Spiel. Weil ich bin ja nicht nach Baden-Baden gegangen, sondern in Stuttgart geblieben. Und der damalige Hörfunkdirektor, der sagte, okay, dann steigen Sie da mit ein, gucken mal, was wir machen können. Und dann hatten wir zunächst eine Sendung, die hieß Musikmarkt Südfunk 3. Dieses war eine 4-Stunden-Sendung täglich, gefeatured von der Rundfunkwerbung. Das heißt, das Haus selber hatte eigentlich nichts damit zu tun, sondern die Rundfunkwerbung war der Boss. Und ich habe da meine Musik gemacht und konntest du alles machen, was du wolltest. Ne? Höreraktionen, was auch immer da, alles Mögliche. Das war erfolgreich und dann wurde später ein Pop-Sender draus, also Popmusikprogramm.
10: Von welchem Jahr reden wir jetzt? Wann ging es konkret los?
9: Meine Güte, 72, 74, 76 um den Dreh rum. Mhm.
10: Und gab es dann eine Zeit, in der du zwischen dem ersten und dritten hin und her gewechselt hast? Oder warst du dann wirklich im dritten?
9: Nein, ich habe beim ersten und im dritten gearbeitet. So wird dann später im vierten und im ersten auch, gar kein Problem. Ja. Das war easy. War eine völlig andere Nummer natürlich. Ne? Musikmarkt Südfunk 3 und dann am Nachmittag, während der Musikmarkt Südfunk 3 lief, morgens im dritten hat Hermann Hamann die Hausfrauensendung gemacht. Ne? Und ich habe ihn dann vertreten, wenn er nicht da war. Also im Grunde war es ein Haus einfach.
5: Und dann warst du aber nicht nur beim Südfunk, sondern zum Beispiel auch beim WDR. Mhm.
9: Ja, das war so. Ich war ja im Prinzip freier Mitarbeiter beim Süddeutschen Rundfunk, aber mit einer Spezialaufgabe. Das heißt, ich habe eigentlich die Arbeit eines Festangestellten gemacht als Freier. Aus einem ganz einfachen Grund, der Hörfunkdirektor Dr. Kehm hat mir eine Festanstellung angeboten. Da sage ich, was denn? Ja, Moderator allein? Nee. Redakteur allein? Nee. Ja, Unterhaltung? Nee, auch nicht. Die machen auch Musik. Okay. Und dann bin ich auch in die politische Abteilung gekommen und habe da eine Weile gearbeitet, also bei Südfunk aktuell, was den Kollegen am Anfang ein bisschen suspekt war, aber es ging dann trotzdem ganz gut, weil sie gemerkt haben, das kann der auch und dann wusste man nicht, als was man mich anstellen sollte.
10: Ja, das ist ja, weil man so. Wäre dann auf eins festgelegt
9: ja,
10: gewesen
9: und hätte es nicht anders
10: nicht machen können.
9: Und ich hätte irgendwo Chef werden, dann würde eine Stube hier versauen. Ja. Kurzum, also man hat es den Status so gelassen, wie er war. Und hat eben, wenn ich irgendwas gemacht habe, was weiß ich, irgendeine Geschichte erfunden habe oder irgend so, dann musste ich da dem Chefredakteur eben nachfragen und wir haben es gut verstanden, da war gar kein Problem. Ja. Der Chefredakteur Roderich Lett und dann später der Hörfunkdirektor, wir mochten es gut leiden und das war gar kein Problem, das wurde abgesegnet. Dann ich konnte also keine großen Summen ausschmeißen, das ging natürlich nicht, ohne Rückendeckung, also doppelte Unterschriften. Es gab ja, wie gesagt, andere Sender, die sich dann für mich auch interessiert haben, unter anderem das Südwestfunk, das habe ich dann nochmal abgelehnt, weil der Hubert Locher war der damalige Intendant und der war, Hörfunkdirektor war der, und der wollte mich unbedingt haben nach Baden-Baden. Sagt Dr. Locher, was sagen meine Stuttgarter dazu? Und dass der mit dem Stuttgarter Hörfunkdirektor ab und zu wandern geht, wusste ich nicht. Also der Stuttgarter Hörfunkdirektor Roderich Lenz sagte, Sie müssen nicht glauben, dass ich das nicht weiß. Ich sage, ja gut, aber ich bleibe ja hier. Ne? Ich habe das abgelehnt. Und dann kam eines Tages ein Anruf, und das ist die pure Wahrheit, aus Bremen. Und ein Mann namens Kahlenberg rief mich an und sagte, sagen Sie mal, haben Sie Lust, bei uns in Bremen zu arbeiten? Sie wurden mir da empfohlen. Ich dachte, ja, klar. Selbstverständlich. Und ja, er sagte, nee, wir haben so eine Sendung, die heißt die Sonntagsausgabe. Und da könnten Sie Musik selbst aussuchen. Es wäre schön, wenn wir Sie da ab und zu hätten, Sonntagnachmittags, vormittags war das, als Moderator. Können Sie das machen? Da sage ich, ja klar. Und da habe ich bei Radio Bremen angefangen. Und da wurde ich vermittelt, interessanterweise, ich später erfuhr von einem Promotion-Mann einer Plattenfirma, der hat mich da angepriesen. Und Kahlenberg und ich mochten uns. Wir waren auch zusammen in Urlaub eine Woche und haben den Bremer Kaffeepott entwickelt. Ja, also war unheimlich schön. Und da war ich lange bei Radio Bremen, 14 Jahre insgesamt. Und nebenbei kam dann auch eben noch der WDR. Und da war das ganz ähnlich. Dietmar Kindler war damals Erfinder von WDR 4, diesem deutschen Schlagerprogramm. Dietmar und ich kannten uns ewig, weil wir haben ja ähnliche Jobs bei den Sendern gehabt. Man kannte sich. Und er rief mich irgendwann an in Stuttgart, sagt, du Rainer, wie wär's denn, hast du nicht Lust, bei uns einzusteigen, wäre doch klasse. Sag ich, du Dietmar, ich bin bei Radio Bremen sonntags, Stuttgart, eine Woche im Monat, ist schwierig, also alle 6 Wochen eine Woche, okay. Dann bin ich dann nach Köln gefahren mit meinem Köfferchen, so ein Köfferchen mit Schallplatten. Und Programm habe ich getippt hier, auf Maschine, bin dann nach Köln gefahren, habe meine Sendung gemacht für die ganze Woche. Ein Koffer ist gut, so ein Koffer mit Schallplatten. In der Bahn hat einer gesagt, also, die ganze Zeit da oben verstauen. So, versuchen Sie es mal. Und bin dann also eben, das war vor 32 Jahren, habe ich dann mit WDR angefangen. Und es hat sich dann eben so entwickelt, dass ich die ganze Zeit beim WDR geblieben bin auch. Und beim SWR sowieso.
5: Was waren das für Sendungen beim WDR damals?
9: Das war die Vormittagsstrecke Musikpavillon. Da hieß die Sendung, der Pavillon am Rhein. Und wir haben Schlagermusik gespielt. Und ab und zu mal in Englischen, wenn mal ein Pat Boone rein oder mal ein Frank Sinatra oder so. Oder ein bisschen Popmusik, auch Beatles kam auch schon mal vor. Also meine Programme halt. Hat viel Freude gemacht. Und der Dietmar und ich waren ja gut befreundet, enge Freunde. Und meine anderen Kollegen mochten mich auch gerne. Die waren ja sehr, sehr tolle Kollegen, die ich beim WDR hatte, ne? Dieter Witteldorf oder Günter Krenz, legendär Günter Krenz. Also tolle Leute. Und heute, leider sind viele nicht mehr am Leben davon, heute trifft man sich ab und zu schon nochmal. Ab und zu sehe ich Buddha Krämer hier in der Stadt. Das war ein sehr bekannter Kollege, was man den kennt. Buddha Krämer war also schon die Hausnummer von WDR 2. Ne?
10: Darf ich mal schnell fragen, wie macht man das logistisch, wenn man bei 3 Sendern gleichzeitig ist, dass man auch das mit den Dienstplänen hinkriegt, dass da nicht die, also man muss ja dann, glaube ich, schon relativ einen guten Status haben, um zu sagen, die Woche nehme ich den WDR, die Woche nehme ich Stuttgart und sonntags durfte mich in Stuttgart nicht einteilen, weil da bin ich in Bremen. Also dass man nicht von den Kollegen da irgendwie dann beneidet wird, so nach dem Motto, der sucht sich's aus,
9: wann er wo ist. Weiß ich nicht, ob ich beneidet wurde, wahrscheinlich. Es gibt Neider, gibt es immer überall, aber ich glaube ich nicht. Ich habe den Vorteil gehabt, auch Redakteur der Sendung zu sein. Das heißt, ich habe auch gesagt, wer da moderiert. Ob ich oder sonst wer. Nee, das war total okay, wenn man es rechtzeitig macht. Und die Dienstpläne wurden ja gemacht in der sogenannten Programmabwicklung, das ist die Abteilung. Wenn man es rechtzeitig ankündigt, ist gar kein Problem. Geht ja auch mal einen Urlaub oder sonst was. Und ich war halt ab und zu in Bremen. Ja, die Anreise war etwas komplizierter. So eine kleine Maschine, Flugangst, ja, winziger Flughafen da in Bremen. Aber ganz toll, ich war sehr gerne bei Radio Bremen. Und sehr, sehr gern, weil ich Bremen auch mochte. Und oder beim WDR habe ich halt im Hotel gewohnt eine Woche. Das ging dann schon, konnte man schon machen, alle 6 Wochen mal. Da kam ja irgendwann der Bayerische Rundfunk noch dazu, für kurze Zeit noch. Und durfte ich dann Programme machen für Bayern 3. Da wurde ich da auch empfohlen, dem Herrn Bötzkes damals, der damals Musikchef war, Klaus-Erich Bötzkes. Und habe dann montags meine Programme nach München gefahren. Montags, das war auch ein bisschen kompliziert, weil das muss ich dann schon dann unter Dach und Fach kriegen. Köln, München, Bremen, Stuttgart, das war schon schwierig.
10: Programme nach München gefahren heißt?
9: Ich habe meine Musikprogramme in München gemacht, im Büro. Und habe ab und zu durfte ich auch bei Bayern 1 mal eine Tanzparty moderieren, was weiß ich. Also mit einem Schallplatten gespielt, selber aufgelegt. Also irre, ne? Was dann später normal war. Oder heute. Ich meine, ich habe ja das Selbstfahren in Stuttgart eigentlich so Ende der 90er Jahre eingeführt. Konnte aber nicht jeder machen, weil natürlich viele Kollegen, Journalisten und so weiter, die wären da schon überfordert gewesen, die Musik abzufahren, selbstverständlicherweise.
5: Als dann in Stuttgart das 4. Programm kam, das war ja relativ spät im Vergleich zu anderen, also so als Vollprogramm war das ja erst 91 der Fall,
9: Das war auch so ein Programm, was eben, wo alles reinkam, was man woanders nicht unterbringen konnte, dieser Frequenzen. Und was ganz wichtig war an der ist, dass dieses Programm ja eigentlich ein Programm war, wo sich sehr viele Regionalprogramme wiedergefunden haben. Das heißt, die Regionalprogramme, die in den großen Programmen nicht vorgekommen sind, die konnten sich da austoben. Morgensendung aus Mannheim, aus Karlsruhe, aus Freiburg und so weiter. Das waren die Regionalprogramme, die sich da gefunden haben. Und aus diesen dieser Frequenzen gab es.
5: Und da warst du dann ja aber auch sehr präsent in diesem vierten Programm.
9: Na, es war so, durch meine Arbeit bei WDR 4 ist man auf die Idee gekommen, das war Peter Maria Schneider, der legendäre Chef von Studio Karlsruhe, und Bernhard Ballhaus, der auch legendärer Chef, wunderbarer Mann von Mannheim. Die wussten, dass ich in Köln arbeite, im WDR 4 mit in Anführung aufgebaut habe. Das, ich bin ja ganz am Anfang dabei gewesen, mein Vorgänger war Fred Bertelmann, der hat ein paar Monate moderiert, dann bin ich gekommen bei WDR. Naja, auf jeden Fall war es dann so, dass man gesagt hat, du Rainer, du hast ja die Erfahrung von Köln, guck doch mal, schau mal, dass du das irgendwie hinkriegst. Dann haben wir einen Crew gebaut und dann haben wir eben die Musikprogramme so ähnlich gemacht wie in Köln auch. Und es durften aber keine populären Moderatoren auftauchen, sondern das wollte man so haben, dass quasi eine Musik ist aus dem Studio, aus dem Regionalstudio für die Region. Das hat man auch lange durchgehalten. Ja. Da durften also zwischendurch, haben wir im Nachrichtensprecher mal die Zeit gesagt oder so, aber dann die Regionalsendung mit die Wunschmelodie und so weiter, die kamen jeweils aus der Region für die Region. Und dann gegen später haben wir gesagt, okay, im ersten Programm wollen wir moderner werden, ja. Und dann müssen wir gucken, das vierte Programm, dann hat man dann auch Moderatoren wie mich, also nach 2 Jahren Existenz von SWR 4, habe ich mich eben dann auch gefragt, wie Lust hätte, und ich sage, selbstverständlich mache ich das gern, natürlich.
5: Ja. Und du warst bis wann bei SWR 4?
9: Bis 2012.
5: Und warum? Nur bis 2012?
9: Weil ich da 65 geworden bin. Ah. Es war in der Tat so, dass man auch für einen freien Mitarbeiter natürlich länger machen können. Aber das war eben damals so und ich habe gesagt, es kommt mir ganz entgegen. Und man muss ja auch anderen Leuten mal eine Chance geben. Ich meine, es war ja auch nicht mehr das so, wie ich mir das eigentlich mal früher gedacht habe. Die Chefredaktionen haben gewechselt und so weiter und so fort. Und ich habe beim WDR dann weitergemacht, habe einem Kollegen gesagt in Köln, also ich gehe weg vom SWR mit meinem Geburtstag. Und da gab es eine schöne Schlusssendung in Stuttgart, super, der Ministerpräsident, was weiß ich, lauter Leute. Also war wirklich toll. Ich bin dann nach Köln gefahren, habe gesagt, also Leute, hab dann und dann bin ich nicht mehr beim SWR. Hey, toll, dann machst du mal bei uns. Sag ich, ja, wenn ihr wollt. Ja, warum nicht? Frau Pieper damals, die Chefin, sagte, ja klar. Mensch, das ist doch toll. Und mehr Programme und so weiter und so fort. Und dann bin ich hergezogen nach Köln. Zunächst in eine kleine Wohnung. Weil meine Stuttgarter Wohnung wollte ich nicht gern aufgeben. Und dann habe ich dann mich hier festgesetzt quasi in Köln. Habe dann hier gearbeitet beim WDR. Radio Bremen dann nicht mehr. Das war schon lange vorbei. Das hat irgendwann mal aufgehört. Die wollten haben, dass ich einen Bremer Kaffeepott moderiere. Und das war die Frühsendung gewesen von Radio Bremen. Und dann morgens um die Zeit. Also, das habe ich 35 Jahre lang gemacht, das war mir nicht zu viel.
10: Jetzt sind wir ja gerade in deiner Kölner Wohnung, die vorher Tina Turner bewohnt hat.
9: Ja, mit ihrem Mann ganz am Anfang. Die haben die gekauft, dann die Wohnung in dieser Wohnanlage hier. Oder wie nennt man sowas, Wohnanlage? Ja,
10: für aber Gebiete. Ich höre halt immer so Tina Turner und mein Kumpel Freddy Quinn und meine Freundin Katharina Valente. Ja. Man hat so den Eindruck, du warst praktisch mit allen großen Stars irgendwie auf du und du.
9: Ja, für Tina Turner kannte ich kaum, aber ihr Mann, der war ja Promotionmann von der Electrola und der wiederum verwaltet das und die haben eben einen Mieter gesucht, der zuverlässig ist und auch die Miete bezahlt und für Ordnung sorgt. Letzteres ist nicht so einfach, aber wie auch immer, man hat mich dann genommen, das war das eine. Und was die anderen Sachen angeht, ja, weil als ich bei Radio Luxemburg war, habe ich natürlich alle möglichen Stars und Künstler kennengelernt. Und wir haben ja alle auch zur gleichen Zeit angefangen. Freddy Quinn, der war schon vorher da. Der war, als ich ihn kennenlernte, 38 Jahre alt. Heute ist 89 oder 88. Katharina Valente war auch so Mitte 30, als wir uns kennengelernt haben und gemocht haben dann, ja. Die waren ja alle froh, dass man jünger da ist, nicht? Die alten Nacker. Und so haben wir uns dann natürlich befreundet, selbstverständlich. Und dann halt die Leute meiner Generation, wie eben, was weiß ich, Chris Roberts, Jürgen Markus, die ganzen aktuellen allen Stars, die wir so haben, wir kennen uns ja schon, Peter Maffay, sein allererstes Interview bei mir gemacht, das erzählt er immer ständig überall, ja, wer damals bei mir angetanzt ist, Michael Kunze damals, habe ich angerufen, der den Text geschrieben hat für Du und der Peter Orloff, glaube ich, die Musik, und Maffay heißt der, da schicke ich mal vorbei, okay, das erste Interview mit Peter Maffay, lief dann bei mir in Stuttgart, das ist heute noch eine schöne Erinnerung, ist genau 50 Jahre her, Wahnsinn, ja. 50 Jahre. Also natürlich, natürlich sind wir Freunde. Der eine mehr, der andere weniger. Es kommt darauf an, ob man sich treffen kann. Ich habe ja furchtbar viele öffentliche Hunderte von öffentlichen Sendungen gemacht, wo ich immer froh war, wenn die Künstler auch für wenig Geld gekommen sind, weil wir hatten ja nicht so viel. Also für Rex Gildo war zum Beispiel gern ansprechbar. So, Rex, ich habe kein Geld, kannst du, okay, zahlen wir das und das. Oder Nicole oder wer auch immer, die waren alle gerne bereit, bei mir aufzutreten und weil die Atmosphäre meistens gut war, das Publikum war klasse, ob das beim WDR war oder beim SWR, ist egal.
5: Ich würde dir gerne ein paar Namen nennen, vor allem aus der Südfunkzeit, und kannst vielleicht 2, 3 Sätze dazu sagen. Günter Freund
9: war einer der Kollegen, die ich gehört habe als Junge schon mit seiner Schlagerskala. Da habe ich sogar mal was gewonnen bei dem, eine Schallplatte von Wolfgang Sauer gesungen. Da stand dann drauf, viel Freude beim Hören. Wolfram Röhrig, wusste gar nicht, wer das ist, der Musikchef, hatte Günter Freund da nicht unterschrieben. Also Günter Freund war ein ganz liebenswerter und sehr, sehr hilfsbereiter, toller Kollege, mit dem man sehr gern zusammengearbeitet hat. Und ich war sehr stolz darauf, als ich ihn dann kennenlernte. Und später konnte ich ihn auch mal vertreten, aber so Schlagerskala, das war für mich schon eine tolle Sache damals. Und der Günter, den habe ich damals auch mit reingenommen, das dritte Programm.
5: Fred Metzler
9: war ein Herr. Ja, Fred Metzler war ein großartiger Moderator, ein Entertainer, ja, der höchst geschmackvolle Geschichten gemacht hat, der wahnsinnig viele literarische Sachen in seiner Sendung auch gebracht, also nicht nur einfach moderiert. Und ich war lange sein Redakteur. Ich habe die Mittwochabendsendung für ihn gemacht, ja, zusammengestellt, wusste genau, er mag das und das mag er gern, da läuft das Sofa auf, da kriegt er natürlich dann auch in dem Fall

0: aufgetreten und haben dann zusammen moderiert diverse öffentliche Sendungen Ruth Mönch. Und da ich auch Schwabe bin, war das natürlich relativ, lag das nahe, denn wir haben uns wirklich sehr, sehr gut gemacht, die Ruth und ich.
1: Matthias Holtmann?
0: Matthias und ich hatten ganz am Anfang seiner Karriere in Stuttgart, da kam er etliche Zeit nach mir, gemeinsam ein Büro. Das war nicht so einfach. Aber wir haben uns wirklich sehr gut verstanden, Matthias. Wir waren sehr, sehr gut befreundet, oder sind es eigentlich noch, man sieht sie nur kaum mehr. Und ich kann mich erinnern, es könnte schon mal vorkommen, dass der Matthias mich nachts um drei daheim anrief, da du rein, pass mal auf, ich stehe ja vor Heidelberg, ja, mein Auto ist gecrasht, hol mich mal ab. Ja, so, was hat man gemacht? Man hat es gemacht. Ne? Heute war der einzige Mensch, den ich kenne, der in einer Anfangszeit keine Wohnung hatte in Stuttgart, sondern im Wohnwagen am Cannstatter Wasen zunächst campiert hat. Vielleicht gar nicht schlecht, wie ich es hier erzähle, aber es ist die Wahrheit. Ja? Und dann hatten wir gemeinsam ein Büro und er Rockmusik und wir haben es trotzdem sehr gut verstanden, trotz völlig unterschiedlicher Charaktere.
1: Bernd Kühl.
0: Bernd Kühl war eine Episode beim SDR. Den gab es mal, der alte Waldemar Müller, der liebe Kollege, hat den damals aufgetrieben.
1: Nach dem wollte ich noch fragen, aber
0: da kommen wir, auf den kommen wir noch zu sprechen. Und er hat den da bei uns reingebracht und der Bernd Kühl war kein schlechter Moderator, war okay.
1: Waldemar Müller hast du also noch kennengelernt?
0: Ja, natürlich, Waldemar Müller war ja die Stimme von Radio Luxemburg früher neben Camillo Felgen, genannt Ferdi. Und da gab es ja auch Platten, nicht? Ringo hat er damals gesprochen, Waldemar Müller, einer der brillantesten Stimmen und Sprecher, die ich jemals wirklich gehört habe. Und einer der tollsten und ganz, ganz tollsten Kollegen. Es war ein unglaublich toller Kollege, der Waldemar. Und als ich in Stuttgart angefangen habe, habe ich ja mit ihm zusammen auch die Schallplattenrevue gemacht, damals zu jener Zeit, der Waldemar. Und Ferdi, natürlich hat der Grote, war für mich Ferdi, war damals natürlich schon der, neben Camillo Felgen, der die Stimme Radio Luxemburgs, ne, war auch stolz, den später kennenzulernen. Wir haben manches Glas Wein getrunken, der Waldemar und ich. Das hat man beide sehr gern gemacht. Also das war eine schöne Zeit.
1: Und er war ja, glaube ich, auch ein absoluter Radio-Freak, weil er ja dann, nachdem er ausgeschieden ist, ja noch als hochbetagt weitergemacht hat mit
0: Privatradio. Naja, also hochbetagt war der auch wieder. Ja, gut, der Waldemar, ich meine, die Stimme, wenn du die hast, ja, ich meine, bei Radio Brenner haben sie auch Camillo Felgen angefragt, der hat das auch gemacht. Warum nicht? Schau, ich bin ja jetzt auch nicht mehr bei der ARD im Prinzip und mache auch Privatradio. Warum nicht? Wenn es Spaß macht, wenn es die Leute noch hören wollen, ist es gut. Wenn es natürlich keiner mehr hören möchte, dann ist es tragisch. Das will ein Schauspieler keiner mehr sehen will, das geht auch nicht. Aber solange die Leute es hören wollen und Spaß dran haben und man sich fit fühlt, das zu machen, dann finde ich das durchaus legitim. Und Waldemar ist einfach unbeschreiblich gewesen, ist nämlich nicht ersetzbar, wie Camillo Felgen eben auch.
1: Was machst du konkret jetzt heute alles?
0: Also, ich habe ja, das muss ich vielleicht dazu sagen, ich habe ja, was wir gar nicht besprochen haben, hier geht es erst ums Radio hier bei euch gerade, habe ja 1984 im Fernsehen angefangen, im ZDF. Und zwar mit dem Ferienprogramm. Benny Schnier hat es damals moderiert und ich war sein Partner in ein, zwei Sendungen. Und beim ZDF war mein Einstieg damals. Und da wurde ich beim ZDF auch, das habe ich nebenbei auch noch gemacht, mit Musikredakteur für Caroline Reivers Volkstümer-Hitparade. Ab und zu hat man mich ja ausgeborgt für die ZDF-Hitparade als Mitredakteur, wenn einer gefehlt hat. Also das habe ich nebenbei gemacht und dann kam ja immer mein Fernsehen auch mit dazu in Stuttgart und beim WDR. Also das ist auf jeden Fall. Und heute... Ja, heute läuft es genauso weiter wie gehabt eigentlich. Ich könnte beim WDR, wenn ich eine Idee hätte, bei WDR 5 locker eine Feature-Sendung machen. Da würden die Kollegen hätten ja überhaupt nichts dagegen, dass ich nebenbei beim Schwarzwaldradio arbeite. Aber Schwarzwaldradio mache ich ganz gerne, wo ich dann schon, ich meine, ich spüre dann schon, jedes Wochenende im Schwarzwald zu fahren mit der Bahn ist nicht immer das reine Vergnügen. Aber dafür macht die Sendung Spaß.
1: Und da darfst du auch komplett selbst
0: drauf. Ja, natürlich, klar. Ja, sonst ist es gar nicht gemacht. Das habe ich noch wirklich nicht gehört. Man sieht ja die ganzen CDs hier rumstehen. Nee, das Programm, was die hatten, ist, den Stock hatten, an Musik war schon sehr beeindruckend. Aber da ich meine eigene Musik eben auch gespielt habe, war vieles nicht da. Und das habe ich dann quasi mit eingebracht ins Programm.
1: Das ist ja eigentlich heutzutage fast nicht mehr üblich, dass Moderatoren ihre eigene Musik mitbringen. Also du kannst ja schon sagen, glücklich, dass ich zu der Zeit Radio machen durfte, wo das ging und dass ja, ich das heute noch so machen darf.
0: Ich hätte es nicht anders gemacht, abgesehen davon. Abgesehen davon war ich ja, wie gesagt, die vielen Berufe, die ich hatte beim SDR, war ich auch Redakteur. Ja? Ich hätte auch nur Musikprogramme zusammenstellen können. Doch, natürlich. Ich meine, was ich ganz total falsch halte, sind diese Formatierungen. Nicht? Also diese meinen ja da, um Gottes Willen, nicht einen Schritt daneben, wenn ich dann schon gehört

0: Aber beim BDR kam das gegen später auch. Ein hervorragend getesteter Titel. Ja, bei wem denn? Bei wem? Wer zeigt mir diese Leute, die diesen Titel gut finden? Oder warum muss ich den spielen? Den spielt jeder Depp. Und sowas, das ist alles Quatsch. Also die ganzen Formatgeschichten halte ich für Unsinn. Ich habe angefangen, zu einer Zeit Radio zu machen, wie viele meiner Kollegen auch, als mein Familienprogramm gemacht hat. Ja, Gottschalk gehört auch dazu, zum Beispiel zu den Kollegen, die in jener Zeit angefangen haben. Und es war der Pop-Freak, Pop-Opa, ja. Aber sein Herz schlägt genauso ein Schlager, nehme ich an, wie meins auch, wenn man genau hinfragt. Also ich finde das einfach, man grenzt Leute aus. Ich finde das völlig falsch. Was spricht denn dagegen eine Kathrin Valente, die ein Weltstar ist, die in England Hitstarts waren, in Japan, überall, auch mal bei einem Popsender zu spielen mit Speak Softly Love aus dem Film Der Pate? Warum denn nicht? Der Albern. Muss ja nicht gerade sein, wo meine Sonne scheint, ja? Da bin ich dann Harry Belafonte dafür. Aber das ist völlig idiotisch, was da geschieht momentan. Und ich glaube, das Schwarzwaldradio hat deswegen guten Erfolg, weil man versucht, über diesen Tellerrand hinauszugucken. Man sagt, wir spielen auch Sachen, an die keine Sau mehr denkt. Also ich und die Kollegen natürlich auch, ja. Und das mögen die Hörer. Das sind ja Leute teilweise, die Hörer vom Schwarzwaldradio, die sind ja, so ganz jung sind die nicht mehr, ja, aber auch noch nicht ganz alt. Also heißt, sie können sich gut an die 70er, 80er Jahre erinnern, 90er Jahre, 60er teilweise auch, 50er. Und freuen sich, wenn sie so ein Lied von damals hören. Das ist so langweilig sonst alles. Wenn die ganzen Charts rauf und runter spielen, kann jeder.
1: Ja, ich glaube, dann überspringen wir die Frage, was würdest du jungen Radiomachern auf den Weg geben, weil das
0: genau haben wir schon beantwortet. Genau das. Okay. Ah, Moment, da gibt es sicher noch einiges, was man bedenken sollte. Mut. Ich sage Mut. Mut, sich selber zu entwickeln. Denn ich habe das Glück gehabt damals und viele meiner Kollegen, die zu der Zeit angefangen haben, auch, wir hatten die Chance, uns zu entwickeln. Verstehst du? Wir haben Scheiß gebaut, wir haben dazugelernt, viel Mist gemacht, den haben wir auch bezahlt dann und das dann später besser gemacht. Aber daraus lernt man. Du lernst nichts, wenn du irgendwelche Leute, Beratertypen da, das gibt ja wie Sand am Meer auch, das sind auch meine speziellen Freunde. Ich kann eine schöne Geschichte gleich erzählen. Berater, die beraten, was tun die eigentlich? Die wollen haben, dass irgendwelche Juwelen, die es vielleicht da gibt unter neuen Leuten im Radiobereich, dass sie so klingen wie die anderen auch. Das braucht man nicht. Das ist halt für völlig sinnlos. Und ich kann mich an einen Berater erinnern, das war eine Geschichte, der mich genau das gesagt habe, da, um Gottes Willen, ich sage auch nicht, an welchem Sender das war, Sakrileg, wie geht der mit unseren Beratern um? Ja, wofür sind Berater da? Meistens dafür, um den entsprechenden Verantwortlichen aus dem Programm rauszuholen, aus der Pflicht. Und sagt, Berater, das ist unglaublich, was da geschieht teilweise. Und ich kann mich an eine Beratungssituation erinnern, da war ich auch dabei, wo es darum ging, wie man einen Beitrag macht. Und das fand ich ja schon saublöd eigentlich. Okay, so kann man es machen, es geht auch anders. Dann habe ich ihm gesagt, wissen Sie, es gibt die Bild-Zeitung, und es gibt die Süddeutsche. Und da gibt es die Zeit. Ich bin Leser der Zeit zum Beispiel. Und so nicht. Verstehen Sie? Und habe den Berater beraten. Das kam nicht gut an. Der war stinksauer. Und dann hat man mich auch nicht mehr eingeladen. Das ist eine Veranstaltung. Das war vielleicht auf den Keks. Nee, ich würde einfach sagen Mut. Mut ist das Wichtigste. Natürlich muss er auch wissen, was er will. Er muss sich auskennen in der Musik. Er muss im Tagesgeschehen sein. Das ist ganz wichtig. Er muss Bescheid wissen über das, was in der Welt geschieht. Und er muss Mut haben und muss sagen, hey, pass auf, das ist scheiße, was du da baust. Und er muss was einstecken können. Also wenn er Scheiße baut, muss es auch so sein, dass dann eben mal sagt, okay. Aber da muss man großzügig sein. Die Leute entwickeln sich ja. Wenn du keine Leute hast, die sich entwickeln, dann hörst du den gleichen Schrott jeden Tag.
1: Ja, Rainer, vielen, vielen Dank für das Gespräch. Danke für deine Zeit.
0: Jo, sehr gerne. Ich habe ja Zeit. Bin ja Rentner.
1: Außer sonntags.
0: Außer sonntags und nicht nur, ich habe auch nebenbei noch ein bisschen was, aber wie gesagt, also der tagtägliche Stress der Radioarbeit ist zwar abgefallen, muss aber dazu sagen, es fehlt. Also mir fehlt irgendwas. Ne? Das guckt die ganzen CDs ja an und was da sonst so rumsteht. Also ich könnte immer noch ein bisschen was mehr machen. Einerseits, andererseits ist natürlich auch anstrengend. Also ist ganz gut so, wie es läuft gerade.
2: Ja, dann sagen wir Dankeschön Digi, Andi und Erich. Und Dankeschön, Rainer.
3: Und Dankeschön, Rainer, an dir. Genau.
2: Genau, fürs Interview und aber auch einfach mal Dankeschön, Rainer, für die ganzen vielen Sendungen, die man mit dir hören durfte in, ja, 55 Jahren Radio waren es fast insgesamt.
3: Noch mehr.
2: In den 60ern, noch mehr?
3: Ja, er hat 1967 bei Radio Luxemburg angefangen.
2: Ja.
3: Und das heißt, er hat also bis heute ja, also bis vor ein paar Wochen gesendet. Das sind 59 Jahre an sich.
2: 59, genau. Das ist ganz schön heftig. Das haben ja nicht mehr viele Leute auf ihrem Konto.
3: Auf jeden
2: Konto.
3: Fall. Die Stuttgarter Zeitung hat heute getitelt, also heute am Tag der Aufnahme, dass er fast 50 Jahre gesendet hat. Da habe ich auch gleich mal gesagt, nee, stimmt nicht. Sogar mehr als 50, fast 60.
2: Ja, richtig. Okay, aber auf jeden Fall sehr, sehr viele tolle Sachen, die ich da gehört habe. Und ich kann mich einfach nur bedanken, auch für die tolle Musikauswahl. Wenn er selber Musik zusammengestellt hat, sind da schöne Mischungen rausgekommen, muss man einfach sagen. Dankeschön, Rainer.
3: Auf jeden Fall.
2: Ja, rest in peace.
3: Genau.
2: RPR. Ja, da springen wir jetzt ganz kurz noch auf RPR. Warum denn eigentlich?
3: Weil wir in dieser Sendung natürlich nicht mehr dazu kommen, RPR genauer zu beleuchten und seine Entwicklung nach diesen 40 Jahren, die es den Sender ja jetzt gibt. Aber wir wollen das auf jeden Fall nächste Woche tun. Ganz ausführlich, ganz viel. Wir haben neben dem, dass wir natürlich einiges an Aufnahmen von Rainer Nitschke hören werden nochmal aus dem Sendebetrieb, wo er so seine Stationen hatte, wo man ihn alles hören konnte und so. Neben dem werden wir auch ganz, ganz viel im Programm haben, eben zu RPR, sei es jetzt eben zum Beispiel die anderen Sender auf dieser Frequenzkette von Radio 4, die dann mit der Zeit ja alle das Zeitliche gesegnet haben, oder eben auch die Entwicklung von RPR selbst. Und das, was wir hier im Hintergrund hören, ist auch wieder mit KI entstanden und entspricht einer Fortsetzung des ersten Sinés, das RPR hatte. Wir haben das vorhin ja gehört. Und genau, ich fand, da ist eine ziemlich fetzige 80er-Nummer bei rausgekommen.
2: Richtig. Okay, damit verabschieden wir uns für heute. Wir können uns nochmal zusammen wiederhören im Start ins Wochenende, Freitag Nachmittag 16.05 Uhr oder Samstagmorgen um 8.05 Uhr und ansonsten gerne wieder nächste Woche, Donnerstag 19 Uhr oder Freitag 10 Uhr zur Radiothek. Für heute?
3: Genau, und hier an dieser Stelle übernimmt jetzt der Soundkasten Schlager.
2: Ja, genau. Weißt du,
3: wer
2: denn heute
3: sich dafür macht? Interessiert? Nein, weiß ich nicht.
2: Ja, dann bleib mal gleich dran. Den hast du auch schon mal gehört.
3: Ja. Okay,
2: gut. Wer sich dafür interessiert, bleibt also einfach dran. Allen anderen ein schönes Wochenende. Viel Spaß weiterhin im Programm mit Urfunk.de oder bei allem, was ihr sonst macht. Für heute verabschieden sich am Mikrofon Till Zipprich.
3: Und der mutmaßliche Moderator des Soundcasts Schlager?
2: Ja.
3: Okay.
2: Schuldig.
3: Markus Bruch.
2: Tschüss.
3: Tschüss.

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4: Moin Moin und schönen Sonntag, das wünsche ich euch und ich freue mich, dass ihr wieder eingeschaltet habt. Der Mais gekommen, die Bäume schlagen aus, also ducken.

Machen wir doch gleich was mit Liebe hinterher von Cilla Black, die ja mit bürgerlichem Namen Priscilla White heißt. And Step Inside Love. Tschüss. Tschüss, Stile. Tschüss, Contours and welcome, Cilla. Was

Steel's Wheel and Everything Will Turn Out Fine. Ja, schön wär's. So, Gene and Debbie, das war ein amerikanisches Pseudo-Pop-Country-Duo. Und ihr größter Hit, das war Go With Me.

Kennt ihr Dave Grohl? Das ist ein US-Drummer. Der hat einen dreistelligen Millionenbetrag auf dem Konto. Und nach Ringo Starr und Phil Collins der drittreichste Drummer. Er hat was, ich glaube, es war sogar jetzt in Pandemiezeiten, zusammen mit Mick Jagger gemacht. Und das nennt sich Easy Steasy.

Job. Ja, und bleiben wir mal bei den Drums. Bei Hieronymus Facebook-Seite bin ich drauf gestoßen. Und zwar auf ein Mädel namens Sina Döring. Nächste Woche wird sie 22 Jahre jung in Marburg geboren. Und sie spielt uns jetzt ein Cover von dem Safari-Hit Wipeout.

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1: Brian Poole and the Tremolos, and I want candy. Und dann nach der Witz der Woche.

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1: Der Wunderdoktor wird in der Kleinstadt erwartet. Der ganze Marktplatz steht gerammelt voll, alles wartet auf die Ankunft des Wunderdoktors. Nun kommt er auch an, mit seinem Auto, dem großen Wohnwagen hinten dran, steigt aus, steht jemand vor ihm auf Krücken. Sagt er, mein Sohn, was möchtest du? Sagt er, ich möchte einmal in meinem Leben ohne Krücken gehen können. Das kann ich verstehen, mein Sohn, geh bitte hinter den Wagen. Der also ab hinter den Wagen. Kaum ist er hinter dem Wagen, steht ein Nächster vor ihm. Mein Sohn, was möchtest du?
2: Ich möchte einmal in meinem Leben einen klaren Satz sprechen können.
1: Das kann ich verstehen, mein Sohn. Geh bitte hinter den Wagen. Als er hinter dem Wagen ist, sagt er, Nummer 1, werfen Sie bitte die Krücken über den Wagen. Man sieht die Krücken fliegen. Alles, oh. Nummer 2, sprechen Sie bitte einen klaren Satz.
2: Nummer 1 ist gerade eben umgefallen.
3: Das war übrigens Knut Kiesewetter. Und hier sind The Fortunes, The Idol, 1967.

die fantastischen Righteous Brothers and the White Cliffs of Dover haben wir doch in Deutschland auch. Ich glaube, die nennen das Kreidefelsen. Einen Wunsch von der Peggy. Peggy wünscht sich ein Instrumental von Mason Williams. Und das ist der Classical Gas. Peter T. am Sonntag.

Ronan Keating and Life is a Roller Coaster. Ja, so ist das. Und bevor wir gleich zu den Geburtstagen kommen, habe ich noch eine One-Man-Band hier für euch. Das ist der Don Partridge. Und dann hören wir auch nochmal in das erste Album von Chris Beer, St. Peters rein und machen ein wenig Werbung.

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1: Tja, hatten wir das nicht schon mal, dass das Crispin St. Peters Album auf einer externen Festplatte ist? Hab ich wieder mal nicht dran gedacht. Nehmen wir die Geburtstage. Klaus Formann, ja, der war bei Manfred Mann 3 Jahre und als Stuart Sutcliffe damals die Beatles verließ, da kaufte er seinen Bass und er blieb immer mit den Beatles verbunden. Und am 29.04. ist er 83 Jahre alt geworden. Hören wir erstmal ein Interview mit ihm und dann ein Stückchen.
2: Bei uns ganz, ganz herzlich den Grafiker und vor allem auch Musiker Klaus Formann. Herzlich willkommen.
3: Hallo.
2: Herr Formann, man nennt Sie den 5. Beatle. Vielleicht erzählen Sie mal ganz kurz selber, warum.
3: Naja, wollen wir mal so sagen, stimmt an sich überhaupt nicht. Ich habe ganz früher mal, das war 1961, und das ist auch interessant, weil Paul da auch gleich drauf eingestiegen ist, ja, hat mir Stuart Sutcliffe, der 1961 im Top 10 in Hamburg der Bassspieler von den Beatles war, ja, der hat mir den Bass in die Hand gedrückt und gesagt, Klaus, jetzt spielst du. Und ich hatte noch nie vorher Bass gespielt. Das ist das allererste Mal in meinem Leben, dass ich überhaupt einen Bass in der Hand hatte. Und dann wurde ich in einen Verstärker reingesteckt und zum ersten Mal einen elektrischen Bass in der Hand gehabt. Und dann sagte, das erste Stück, was sie spielen wollten, war eine Fats Domino Nummer. Mhm. Und ich wusste nicht genau, welche Nummer das war. Und habe Paul gefragt und er sagte, das war I'm in Love Again von Fats Domino. Und das war die Nummer, die ich dann auch mit Paul aufgenommen habe.

So viel zum Geburtstag von Klaus Voormann. Zwei Geburtstage noch, das ist einmal Jacques Dutronc, der Ehemann von François Hardy. Der ist 78 geworden. Und Tommy James, der Leader von Tommy James and the Shondells, 74 ist er geworden, am 29.

Ja, und am 16. April, da hat uns auch leider wieder ein großartiger Musiker verlassen, Barry Mason. Er ist mit 85 Jahren gestorben. Er komponierte zusammen mit Les Reed für die Fortunes Here It Comes Again. Er schrieb Lieder für Elvis Presley, für die Dave Clark Five, Tom Jones, Rod Stewart, PJ Proby und noch viele, viele andere. Solo hat er auch was gemacht und wir hören jetzt aus 1967 sein Raw Bottom Square.

Der große Hit von den Pop-Tops, Mammy Blue, diesmal hier von Joe Cocker. Und das war's für mich heute am Sonntag. Heute Abend bei Radio Nordsee gibt's eine neue Ausgabe von Midnight Blues mit Manfred. Und ich verabschiede mich jetzt mit Eric Burdon and War, Spill the Wine. Macht's gut, tschüss, bye bye, tot see.

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0: Ich sage einen schönen Sonntag und ich wünsche frohe Pfingsten. Und die wünsche ich allen Geimpften, allen Halbgeimpften oder allen, die noch gar nicht geimpft sind. Habt alle ein schönes Pfingstfest.
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Ja, mit Water macht man Tee. Und das waren die Teaset, aber der Name, der hat überhaupt nichts mit Tee zu tun. Der schreibt sich T-E-E, aber ist wohl irgendwie Transeuropa Express, den gab's ja auch mal. Der ist auch Tee. Oh Gott, Sebastian aus Dortmund möchte Lobo hören. Das ist der Mann aus Telle, Hesse, Lesse, and me and you, and a dog named Boo.

The cloudy summer afternoon, ganz genau. Habt ihr den Sänger erkannt? Das war Barry McGuire. Ja, ja, so hat er auch was gemacht. Oder sowas hat er auch gemacht. Wir kommen zu Blues, Blues mit John Mayall and the Bluesbreakers aus dem Album featuring Eric Clapton. Und das Stückchen, das heißt Hide Away.

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2: Und hier kommt der Witz der Woche.
3: Eine sehr schöne Geschichte. Ein junges Mädchen betritt einen Laden und sagt, ich hätte gern einen Papagei. Ach, junge Frau, da haben wir einen fantastischen, hier ein ganz junges Tier, sehr, sehr begabt. Er kann sogar schon etwas sagen. Er sagt zwar nur einen Satz, er sagt, wer ist das? Aber Sie sehen, sehr begabt, der wird noch sehr viel lernen, so jung wie er ist. Sie kauft den Papagei, geht stolz damit nach Hause, will ihm zu Hause beibringen. Du heißt Butchi Butchi, der sagt nicht. Guten Morgen, Butchi.
4: Wer ist das?
3: Nein, du heißt Butchi Butchi.
4: Wer ist das?
3: Guten Morgen, Butchi Butchi.
4: Wer ist das?
3: Sie kann diesem Papagei nichts beibringen. Allmählich wird die alt. Sie wird 50. Der Papagei, den hat sie wahrscheinlich schon 100-jährig gekauft. Der ist bestimmt schon 130 inzwischen. Nichts dem Tier beizubringen. Sie hat sich damit abgefunden. Eines Tages geht der Wasserhahn nicht. Sie ruft den Klempner an und sagt, er möchte bitte kommen, den Wasserhahn in Ordnung machen. Nun dauert das, der Klempner kommt nicht. Auch denkt sie, wenn es schon so lange dauert, dann kann ich ja inzwischen noch mal eben Milch holen gehen. Der wird bestimmt in den 5 Minuten nicht kommen. Sie geht Milch holen. Direkt nachdem sie das Haus verlassen hat, kommt der Klempner. Ein älterer Herr, etwas herzkrank, klopft an die Tür. Von drin.
4: Wer ist das?
3: Der Klempner. Nichts tut sich.
4: Wer ist das?
3: Der Klempner. Nichts tut sich. Er riecht sich allmählich auf. Warum macht die denn nicht auf? Verdammt, warum?
4: Wer ist das? Der Klempner.
3: Nichts tut sich. Fällt der Alte um. Da kommt die Frau nach Hause mit ihrer Milchkanne, sieht den liegen, sagt, wer ist das? Kommt von drin.
4: Der Klempner!
5: Jupp, der Klempner, der Klempner. So, jetzt kommen wir zu den Geburtstagen. Letzte Woche habe ich schon einen vergessen hier. Der Donovan Leach. Am 10.05.75 ist er geworden. Und hinterher haben wir noch hier den Udo Lindenberger, GDR, der ist am 17.05. auch 75 geworden, haben 2 75-Jährige dabei und einen 80-Jährigen. Nehmen wir jetzt mal erstmal den Donovan und den Udo.

Ja, da hat der Udo aber ganz schön abgekupfert bei der Melodie bei T-Rex. So, Ann Dammer, die auch 75 geworden ist, am 20. Das war Cher. Cher Bono. Und lasse ich jetzt mal zusammen mit dem Sunny. And the beat goes on. Und dann habe ich einen 80-Jährigen, ja, am 21. Also vorgestern, ne? Ja. Ist Ronald Isley. Der ist, wie gesagt, 80 geworden und put yourself in my place, nach The Beat Goes On.

Little Richard. Ja, knappe 9 Minuten verbleiben mir noch. Ich hab noch Manfred Mann. There's no living without your loving. Oder Nancy Sinatra mit Lee Hazelwood. And the Storybook Children.

So, und bevor ich jetzt hier gleich meinen Platz räume für den nächsten, noch kurze Mitteilung. Heute Abend bei Radio Nordsee ab 20 Uhr bis Mitternacht 4 Stunden lang eine Sondersendung, ein Pfingstsonntagsspezial. Und da haben sich gleich 4 Studios zusammengetan und von allen wird übertragen. Und der Peter, der wünscht euch jetzt noch einen schönen Rest Pfingstsonntag. Und ich verabschiede mich mit Sam und Dave und sage Tschüss, Bye-bye und tot ziens.

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Abend, liebe Hörer, hier ist Radio Back in Time mit der Sendung Charts History. Wir schauen heute zurück ins oder aufs Jahr 1974. Wir hören Musik aus 74. Titel, die damals erfolgreich waren. Am Mikrofon Don Spell. Hallo zusammen. Die Sendung läuft gerade live auf Way Back in Time im Webradio am Sonntagabend. Hallo an alle Webradio-Hörer. Und auch hallo an alle Kurzwellenhörer am Mittwochabend um 19 Uhr UTC. Über Radio Channel 292 senden wir auf der Kurzwelle. Auch ihr seid herzlich willkommen.

Ja, wir springen zurück in die Vergangenheit, ins Jahr 74. Der erste Song heute stammt von Suzy Quatro. Sie wurde Nummer 2 in Deutschland und Nummer 1 in UK. Devil Gate Drive.

Super Sounds hier auf Radio Back in Time. Das war Susie Quadro, Devil Gate Drive, erschien im Januar 74. Wir bleiben im Jahr 74 natürlich und spielen nun einen Titel eines Drummers, Cozy Powell. Der ist leider schon am 5. April 98 verstorben bei einem selbstverschuldeten Autounfall. Er hat am Handy, im Auto mit dem Handy telefoniert. Ja, damals gab es ja auch schon Handys und er hat leider den Unfall nicht überlebt. Er spielte in sehr vielen Heavy Metal und Rockbands, unter anderem Rainbow, Whitesnake und Michael Schenker Group sehe ich hier gerade und noch viele andere mehr. Peter Green, da hat er mitgemacht. Ja, wir hören von ihm sein Hit aus dem Jahr 74, Platz Nummer 10 in UK und Platz Nummer 16 bei uns in Deutschland. Hier kommt Cozy Powell und Nana.

Cozy Powell, ein richtig toller Drummer gewesen, mit Na Na Na, ein Superhit aus dem Jahr 74. Way Back in Time hört ihr gerade und wir sind 5 Jahre alt geworden vor ein paar Tagen. Hört uns doch einfach über Webradio zu. Ihr findet uns über laut.fm/back_in_time, ne? Genau. Laut.fm und dann back_in_time. Jetzt haben wir's, ne? Da findet ihr uns und könnt uns auch dann eben auch rund um die Uhr hören und der Musik von damals lauschen. Wir spielen Musik aus den Radioparaden der Vergangenheit. So, als nächsten Titel habe ich rausgesucht für euch. Ein Titel von Pilot, genau. Ein Titel aus dem Herbst 74. Das ist eine Nummer 39 in Deutschland, Nummer 11 in UK und Platz Nummer 5 in den USA sogar geworden. Hier kommt Pilot mit Magic.

das war Pilot und Magic aus dem Jahr 74. Die Gruppe Sweet hat natürlich auch im Jahr 74 einen Riesenerfolg wie in den Jahren zuvor. Hier kommt Teenage Rampage, The Sweet.

0: waren The Suite und Teenage Rampage. Damals hat man natürlich ausgenutzt, dass die Suite so viele weibliche Fans hatten und haben das auch natürlich mit diesem Song dann so richtig nochmal hochgepusht, ne? Platz Nummer 1 war das in Deutschland, Platz Nummer 2 in UK im Jahr 74.
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0: Als nächstes nun The Bump, aber nicht von Kenny. Mal gucken, ob ihr diese Band erkennt.

Habt ihr sie erkannt? Ja, richtig, das war eben nicht Kenny, sondern The Bay City Rollers. Ein Titel aus dem Jahr 74, die Gruppe Kenny kam danach, ne? Hat dann diesen Titel zum Hit gemacht. So, gleich gibt's unsere E-Mail-Adresse, wenn ihr uns schreiben möchtet, aber zuvor ein Superhit damals im Jahr 74 von Terry Jacks, aber ich sage ja immer, es gibt immer einen deutschen Titel bei uns in der Sendung, hier in der Sendung Charts History, und jetzt kommt er nämlich, die deutsche Fassung von Seasons in the Sun, die heißt In den Gärten der Zeit. Hier kommt Terry Jacks.

Ja, das war die deutsche Fassung von Terry Jacks Seasons in the Sun, in den Gärten der Zeit. War kein Hit gewesen, aber naja gut, ist auch verständlich, ne? Die englische Fassung ist ja auch viel, viel schöner. Hier ist Radio Back in Time. Am Sonntagabend live mit der Sendung Charts History. Wir spielen die Hits von gestern aus den Radio-Paraden und aus den Charts. Ihr könnt uns schreiben über folgende E-Mail-Adresse: Radio Back in Time zusammengeschrieben at goldmail, Gold wie Silber, goldmail.de. Radio Back in Time at goldmail.de. Die Sendung wird am Mittwochabend wiederholt auf Kurzwelle 6070 kHz um 19 Uhr, um 19 Uhr UTC. Das heißt, um 21 Uhr mitteleuropäischer Sommerzeit über Radio Channel 292 auf 6070 kHz. Aber heute Abend am Sonntag live. Und wir machen schon weiter mit dem nächsten Titel aus dem Jahr 74. Der stammt von ABBA. Der Nachfolgehit zu Waterloo wurde Platz Nummer 2 in Deutschland. Kein Hit war er in UK, aber immerhin Platz Nummer 27. Man höre und staune. In den Staaten. Hier kommt ABBA und Honey, Honey.

ABBA mit Honey, Honey, ja, das ist in Erinnerung an die Kinderzeit, zumindest für mich, ne? Wie alt wart ihr denn im Jahr 74? Ich war 11, ja. Aber schöne Erinnerungen sind das, ne? Aber der Nachfolger geht zu Waterloo, Honey, Honey. Als nächstes habe ich eine Band rausgesucht, die hatte nur einen Hit, einen kleinen Hit, aber nee, klein war er gar nicht, Platz Nummer 8 in UK, Platz Nummer 8 in Großbritannien im Jahr 74, eine Band, die von Mickey Most produziert wurde, das waren die Arrows und der Titel Touch Too Much.

Ja, gar nicht mal so schlecht, ne? Immerhin 42 Jahre alt, ne? Das war Touch Too Much, The Arrows aus dem Jahr 74, Platz Nummer 8 in Großbritannien. Ein Titel, den ihr jetzt alle kennt, der darf natürlich nicht fehlen, wenn ich Titel aus dem Jahr 74 spiele. Das sind die Whirlbirds. Ja klar, Nummer 1 in Deutschland, Nummer 1 in Großbritannien, Nummer 37 in den Staaten. Sugar Baby Love.

Paula Vinci, der da gerade sank, der da sich die Seele aus dem Leib geschrien hat. Das waren natürlich die Wurbels mit ihrem Riesenhit, mit ihrem ersten Hit. So, ja, ich spiele ja auch in jeder Sendung einen Titel von Queen. Und auch dieser hier darf natürlich nicht fehlen, ne? Killer Queen.

Tja, etwas verrückt waren sie ja schon, die beiden, ne? Und das waren die Sparks. Amateur Hour aus dem Jahr 74. Gibt's jemanden unter euch, der das Wort Show Waddy Waddy richtig schreiben kann? Ich habe mir gerade überlegt, wie kommen die auf so einen beknackten Namen? Aber ich werde es gleich rausfinden, indem ich Wikipedia mir anschaue. Erstmal gibt's Musik. Hey, Rock'n'Roll, Platz 13 in Deutschland, Platz Nummer 2 in UK, ihr erster Hit.

0: Hey, Rock and Roll, das war Show Waddy Waddy. Der Name stammt aus einem Background-Gesang des Liedes Little Darling von der Gruppe The Diamonds aus dem Jahr 57. Daher haben die ihren Namen. Jetzt wissen wir es endlich, ne? Wieder was dazugelernt. Ist auch prima.
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0: Jawohl, und wir machen weiter mit toller Musik aus dem Jahr 74. Hot Chocolate, hier kommt Emma.

Ja, sicherlich, gebt ihr mir recht, es wird viel zu selten gespielt im Radio. Ne? Das war Emma und Hot Chocolate. Als nächstes gibt's einen Millionseller aus den USA, aus dem Jahr 74. Nein, es ist nicht Rock Your Baby, obwohl er auch einer war, aber ich möchte spielen Mother, Father, Sister and Brother. Was mag das sein? MFSB. Ja, natürlich The Sound of Philadelphia. Damals Platz Nummer 1 natürlich in den USA und Platz Nummer 5 in Deutschland.

Ah, da kommt gute Laune auf, ne? Das war MFSB und The Sound of Philadelphia. Ja, die Sendezeit ist schon wieder fast vorbei. Wenn ihr uns schreiben möchtet, radiobackintime@goldmail.de, radiobackintime@goldmail.de. Mein Name ist Don Spell, Don ist klar und dann S-P-E-L-L. Zum Schluss spiele ich einen Titel von Mott the Hoople. Der wurde geschrieben von David Bowie. Leider verstorben. All the young dudes. Ich wünsche euch eine schöne Restwoche und viel Spaß mit dieser tollen Musik. Bis nächste Woche. Tschüss, bye bye, euer Don.

Unsere Sendereihe geht weiter. Die Geschichte der Popmusik, Teil 4, ist angesagt. Es geht um die Kings of Rock and Roll. Die Stars des Rock and Roll zwischen 1956 und 1961 sind Thema dieser heutigen Rubrik und wir treffen viele bekannte Künstler aus dieser Zeit. Also steigen wir ein in die Welt der Popmusik und in deren Ursprünge. Ihr Begleiter am Mikrofon ist Erhard Pitzius. Recht herzlich willkommen.

Ja, liebe Zuhörer, am 3. Februar 1959 erlebte die Musikgeschichte einen herben Einschnitt und Verlust. Die Geschichte der Kings of Rock'n'Roll wäre eine andere, wenn nicht an diesem Tag Buddy Holly, Big Bopper und Ritchie Valens mit einem Kleinflugzeug abgestürzt wären. Zumindest Buddy Holly und Ritchie Valens hätten das Zeug für einen wahren King of Rock'n'Roll gehabt. Musik.

Wir hörten Richie Valens und zuvor Buddy Holly. Eddie Cochran lebte nur ein Jahr länger als Buddy Holly. Eddie wurde am 3.10.1938 in Oklahoma City geboren. Im Gegensatz zu Elvis Presley schrieb Cochran die meisten seiner Lieder selbst. In Come On Everybody textet er: Passt mal auf, jetzt machen wir eine richtige Party, aber draußen vor der Tür müssen wir eine Wache postieren. Eddie war der Junge von nebenan und orientierte sich musikalisch eher an Teenagern als an Erwachsenen.

die Geschichte der Popmusik. Heute geht es um die Kings of Rock and Roll. Und zu den Kings of Rock and Roll gehört auch er. Und über ihn haben wir ja schon in den letzten Sendungen einiges berichtet. Fats Domino.

geplant habe ich ja 30 Folgen dieser Reihe Die Geschichte der Popmusik und irgendwann in den nächsten Folgen wird auch ein King vorkommen, nämlich Michael Jackson. Aber so weit sind wir noch lange, lange nicht, denn jetzt kommt er, der King of Rock'n'Roll oder für einige auch The King of Music. Hier ist Mr. Elvis Presley. Where's this?

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1: Heartbreak Hotel und Elvis Presley. Ja, einer, der auch gut rocken konnte und auch twisten, das war Chuck Berry. Und den hören wir uns jetzt an. Die Geschichte der Popmusik am Mikrofon Erhard Pitzius.

0: In der heutigen Sendung werden natürlich einige Interpreten mehrmals vorkommen, denn Könige, Kings gibt es ja nicht so viel wie Fußvolk und wir haben heute wirklich nur die Kings of Rock and Roll ausgesucht. Ain't That a Shame, Fats Domino Nummer 2.
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Ja, die reinste Form des Rock'n'Roll, wie wir ihn hier in Deutschland verstehen, Mr. Rock Around the Clock, Bill Haley und seine Kometen, dieses Mal mit dem Song Burn That Candle. Die reinste Form des Rock'n'Roll, auch von ihm später noch mal mehr in unserer Sendung. Wir kommen zurück zu Eddie Cochran. Ja, Eddie Cochran hatte es sich ein bisschen mit seinen amerikanischen Fans verscherzt und ging auf England-Tournee, also nach Großbritannien. Kurz vor dem Heimflug fuhren sie mit dem Auto in Richtung Flughafen, ein Reifen platzte und das Fahrzeug erlitt Totalschaden. Mit an Bord war auch Gene Vincent, dieser wurde schwer verletzt, aber Eddie Cochran verstarb an der Unfallstelle.

Eddie Cochran und Weekend, die Geschichte der Popmusik. Am Mikrofon begleitet sie Erdbezius. Ja, und weiter geht es natürlich mit den Kings of Rock and Roll und Mr. Chuck Berry.

0: See you later, Alligator. Bill Haley und seine Kometen. Ja, Rock'n'Roll vom Feinsten. Elvis Presley ist auch wieder angesagt. Don't be cruel. Die Geschichte der Popmusik. The Kings of Rock and Roll.
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Ja, und dann hören wir den leider zu früh verstorbenen Eddie Cochran noch einmal. Er hatte, obwohl seine Karriere ja sehr kurz war, 13 Hits in den US-Charts. Und hier ist er nochmal, Eddie Cochran.

Sie hören die Geschichte der Popmusik, Ausgabe 4, die Kings of Rock and Roll. Ihr Begleiter am Mikrofon, Erhard Pitzius.

Fats-Domino und I'm Walking, da gab es doch mal diese wunderbare Werbung mit einem Herrn, der mit einem leeren Benzinkanister über die Straßen marschiert ist. Werbung war früher doch besser als heute, oder?

Die Geschichte der Popmusik, die Kings of Rock and Roll. Ja, Rock and Roll war ja eine gängige Musikrichtung in den 1950er und 1960er Jahre und schwappte natürlich auch von den USA nach Europa über. Nochmals diese verschiedenen Arten des Rock and Roll. Da ist zu nennen der Northern Band Style Rockabilly, Hand Jive Car Sound, da gibt es den Doo-Wop, den New Orleans Sound, dann gab es den Surf, Teenage Rock and High School Rock und den Twist, auch er gehört zum Rock and Roll. Der Rock'n'Roll war eigentlich noch nie ganz weg. Wenn ich mich erinnere, auch in den Tanzcafés und Tanzdiskotheken wurde immer noch in den letzten Jahren fleißig Rock'n'Roll getanzt. Ah!

Ja, liebe Freunde unserer Sendung Die Geschichte der Popmusik, wir sind noch nicht ganz am Ende, denn auch der Rock'n'Roll schwappte Ende der 1950er Jahre, Anfang der 1960er Jahre nach Deutschland über. Und auch hier gab es kleinere Idole des Rock'n'Roll, also eigentlich keine Kings of Rock'n'Roll, aber für deutsche Verhältnisse damals sehr erfolgreich. Die Rede ist von Ted Herold und von Peter Kraus. Auch sie haben einen großen Teil dazu beigetragen, dass der Rock'n'Roll hier im Land verbreitet worden ist. Ja, den Freunden dieser Musikrichtung kann ich noch eins sagen. Es gibt noch eine weitere Folge der Kings of Rock'n'Roll. Also bleiben Sie dran, bleiben Sie gespannt, was da noch alles musikalisch und informativ auf Sie

Dies war Ted Herold. Der Twist gehört auch zum Rock and Roll und so zum Schluss noch ein Twist, der Hunky Tank Twist. Und dann möchte ich mich verabschieden mit einem Rock and Roll Medley mit Peter Kraus. Die Geschichte der Popmusik, The Kings of Rock and Roll. Vielen Dank fürs Zuhören. Am Mikrofon sagt Tschüss und Bye-bye. Bis zum nächsten Mal. Ihr Erhard Pizzius.

0: Ihr hört Novum FM am Mikro der Chris
1: und die Finja. Die Rockballade, die ihr gerade gehört habt, nämlich Wenn ein Mensch lebt, ist die Titelmelodie des Films Paul und Paula. Das Lied ist von den Pudis aus dem Jahre 1977.
0: Und der ehemalige Drummer der Pudis, Gunter Vosilus, stattet übrigens inzwischen Radiosenderstudios mit Technik aus. Ich habe ihn persönlich sogar mal kennenlernen dürfen, als ich ganz am Anfang bei Antenne AC war. Ein Jahr später, 1978, hatte Ex-Beatle Paul McCartney mit seiner Gruppe Wings mit dem folgenden Lied Erfolg, was uns ein Klassiker ist beim Gitarrenlernen, wie ich mir habe sagen lassen, weil das mit nur zwei Akkorden spielt. Mull of Kintyre.

Ja, wir waren musikalisch gesehen zuerst in Deutschland mit den Pudis, dann in England mit Paul McCartney und jetzt in Frankreich. France Gall, damals 17 Jahre alt, hat 1965 damit den Grand Prix Eurovision de la Chanson gewonnen. Jetzt geht's musikalisch nach Italien zu Angelo Branduardi und La Pulce d'Acqua.

0: Mary Hopkin, 1968, Those Were the Days. Für vermutlich die meisten Hörer ist es jetzt bestimmt eine Überraschung, was dieses Lied betrifft. Gut, für die Russischsprachigen ist es keine Überraschung. Aber 1917 war dies ein Volkslied von Boris Fomin. Jetzt ist es 100 Jahre alt.
1: Und damals in Russland hieß es Daragilinoyu, ne? Daragilinoyu, Danochkilunoyu und so weiter. Dieses ursprünglich russische Volkslied von 1917 wurde nicht nur in den 60ern durch Mary Hopkin bekannt, sondern auch durch die Kölschrock-Band Brinks. Die brachten nämlich im November 2000 mit Super Jalizik einen sehr stark an Those Were the Days angelehnten Song mit kölschem Text heraus. Die Band vermerkt aber nachträglich eine korrekte Urheberrechtsangabe.

0: Harold Faltermeyer, Axel F. von 1984. Hier ist Sound of the 70s. Wir spielen aber nicht nur Musik der 70er, sondern auch der 80er. Der letzte Titel war aus den 80ern, der nächste auch. Sound of the 70s mit Chris und
1: Finja.
0: Und die Finja hat die nächste Ansage.
1: Der Wiener Johann Hölzel ist vielleicht weniger unter seinem eigenen Namen bekannt, mehr unter seinem Künstlernamen Pfeifo. Hier ein Lied für euch auf Novum FM, Rock Me Amadeus.

Musik aus Wien, der Falco. Und jetzt gehen wir musikalisch in die Niederlande. Die Gruppe Snoopy hatte 1979, wir sind hier in Sound of the 70s, einen großen Erfolg mit It's All in the Bible.

0: Nach Toto Cutugno und L'Italiano und Frankie Miller und Darling heißt es für uns Abschied nehmen. Hier waren der Chris
1: und die Finja.
0: Bis zum nächsten Mal, wenn es wieder heißt Sound of the 70s. Hier noch Secret Service und LA Goodbye.

0: Anti-Terrorist Cooperation and Revolution Solution. Ja, soll wohl bedeuten, ob die Revolution eine Lösung ist. Das war so ein bisschen Reggae Rock und da findet man noch ein bisschen mehr davon. 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

0: Panos Pyrovolakis aus Griechenland. What holds us together? Was uns zusammenhält? So. Griechische Popmusik. Und diese wundervollen Klänge sind auch ein schöner Übergang zu Teli Koron und ihrem Titel In My Dreams.
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0: My Dreams. Tayley Corran stellte uns mal ihre Träume vor. So kommen wir zur Rockszene, und zwar zur deutschen Rockszene und Angel Dust. Das ist I Need You.
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Eine deutsche Rockgruppe kommt von Germany, Angel Dust und I Need You. So, da haben wir noch ein bisschen mehr Zeit für Porcupine Tree, die Featured LP of the Month on Radio Gloria. Die LP ist enttitelt Fear of a Blank Planet.

so romantisch kann ein Regenbogen sein. So romantic can be a rainbow, sign of a rainbow, by Robbie Robertson. This is Gloria International, and this is our email address, radiogloria@aol.com. Kommen wir zu einem anderen beautiful song. Another beautiful song comes from

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1: Hallo liebe Radiofreunde in nah und fern, hier ist FM Kompakt mit dem Radiomagazin. Schön, dass ihr eingeschaltet habt. Ich bin Kruno Taufenbach und habe diese Sendung für euch zusammengestellt.

0: Hallo liebe Radiofreunde, ich begrüße euch recht herzlich zur Ausgabe 263 unseres Radiomagazins. Ich bin Kuno Taufenbach und habe diese Sendung für euch zusammengestellt. Heute habe ich mal wieder Beiträge dabei, die ich in den letzten Tagen von verschiedenen Hörerfreunden bekommen habe. Es ist doch immer wieder erstaunlich, wie viele Leute doch noch die Möglichkeit haben, rechtzeitig den Aufnahmeknopf zu drücken, um interessante Beiträge mitzuschneiden. Herzlichen Dank dafür. Unser Newsblog ist heute wieder randvoll und daher starten wir ohne weitere Vorrede mit den aktuellen News und Infos.
1: Herzlich willkommen zu einer neuen Ausgabe der DX-Tipps bei Radio HCJB und FM Kompakt. Am Mikrofon begrüßt euch wie immer Heinz Schulz. Alle Sendezeiten sind, sofern nicht anders angegeben, in UTC. Ich hatte es bereits in einer der letzten DX-Tipps mitgeteilt, nun wird es konkret. Der Abschalttermin der Langwellenfrequenz 198 kHz, über die das Programm BBC Radio 4 übertragen wird, ist auf den 27. Juni festgelegt worden. Dies teilt die BBC in ihrem Internetauftritt mit. Im laufenden Programm werden die Hörer der Langwelle mittlerweile täglich, meist jeweils kurz vor der vollen Stunde, auf die bevorstehende Senderabschaltung und alternativen Verbreitungswegen hingewiesen. Nach nur 2 Wochen Sendebetrieb kehrte Radio DARC wieder auf seine angestammte Kurzwellenfrequenz zurück. Wie Tom Kamp, Delta Foxtrot 5, Juliet Lima über die ADX-Liste mitteilte, hat der am 3. Mai durchgeführte Frequenzwechsel auf 6070 kHz entgegen aller Erwartungen zu starken Empfangsproblemen in Ost- und Süddeutschland geführt. Im Westen war jedoch eine deutliche Verbesserung zu verzeichnen. Um die aktuellen Probleme zu beheben, habe sich das Redaktionsteam zu einem kurzfristigen Wechsel zurück auf 9670 kHz entschlossen, schreibt Rainer Englert, Delta Foxtrot 2 November Uniform, in einer Mitteilung. Es würde an einer besseren Lösung gearbeitet. In Frage kommt eine Aussendung im 41-Meter-Band etwa auf der Frequenz 7380 kHz. Das könnte nach bisherigen Erkenntnissen einen Kompromiss darstellen, um den Empfang unter den gegebenen Ausbreitungsbedingungen sowohl in Ost- als auch in Westdeutschland im Sommer stabil zu halten, so Englert. Bekanntlich sind deutschsprachige Sendebeiträge von Radio Vatikan als Teil des Programms von Radio Gloria, das auf 6140 kHz durch den Betreiber Radio Onda in Junglinster, Luxemburg ausgestrahlt wird, wieder auf Kurzwelle zu hören. Genaue Sendezeiten sind im Netz unter https://radiogloria.ch/Empfang nachzulesen. Beispielhaft sei hier nur die Sendung um 14 Uhr erwähnt. Wie Bernd Seiser vom RTI-Hörerclub Ottenau mitteilt, hat die deutschsprachige Redaktion jetzt eine eigene QSL-Karte aufgelegt, die Papst Leo XIV. Bei seinem Besuch an der Sendeanlage in Santa Maria di Galleria zeigt. Empfangsberichte können an deutsch@vatikannews.va gerichtet werden und sie werden zeitnah beantwortet. Die Karte wird sogar teilweise per Post mit mehreren Beilagen verschickt, wobei man allerdings laut Bernd Seiser mit längeren Postlaufzeiten rechnen müsste. In der letzten Ausgabe berichtete ich über den RTI-Hörerclub-Wettbewerb zur Fußball-WM 2026. Wie Bernd Seiser ergänzend mitteilt, wird die hierfür zu hörende Henry-Norman-Show vom 30. Mai zusätzlich dank Michael Bethke vom WWDXC per Abruf auf dessen Webseite zur Verfügung gestellt. Der Link hierzu lautet https://www.wwdxc.de www.norman.de/Norman/. Das Signal von Radio Capodistria auf Mittelwelle 1170 kHz ist seit dem 12. Mai verstummt. Ursache ist ein Schaden an der betreffenden Sendeantenne am Standort Beli Krš bei Kopel in Slowenien. Die zunächst auf einen Tag angesetzte Reparatur dauert bislang noch an und war bis zum Redaktionsschluss dieses Beitrages noch nicht abgeschlossen, was auf einen größeren Defekt schließen lässt. Das vom gleichen Standort ausgestrahlte Programm von Radio Koper auf 549 kHz ist vom Ausfall nicht betroffen. Die nächste Sendung von SM Radio Dessau findet am 14. Juni statt. Vorgestellt wird an diesem Tag das Album Casablanca der Gruppe City. Diesen Hörgenuss kann man ab 11 Uhr UTC auf 6095 kHz mit 100 kW via Nauen und zusätzlich auf 6070 kHz via Channel 292 mit 10 kW erleben. Wiederholt wird die Sendung am gleichen Tag ab 17 Uhr UTC ebenfalls mit 100 kW von der Sendeanlage in Gavar in Armenien. Die genaue Sendefrequenz hierfür steht noch nicht fest, es dürfte aber wie bei den bisherigen Ausstrahlungen von diesem Standort um die 12.060 kHz handeln. Am 28.06. feiert Michael Fischer sein achtjähriges Stationsjubiläum mit Jake FM. Standesgemäß gibt es an diesem Tag eine zweistündige Sondersendung ab 12 Uhr UTC via Channel 292 auf den Frequenzen 6070 und 9670 kHz. Ich danke hier Thomas Becker aus Bonn für diese Infos. Eine Meldung aus dem FM-Bereich. RTL hat seine UKW-Frequenz 93,3 MHz in Luxemburg neu belegt. Hier sendet jetzt anstelle des deutschen RTL-Radio das englischsprachige Programm RTL Today. Bisher hat RTL mit der 93,3 MHz Hörer im Saarland und dem Südwesten von Rheinland-Pfalz versorgt. Hier ist die bundesweite Version von RTL Radio weiter über DAB Plus und Webstream zu hören. Stellenweise ist auch noch die UKW-Frequenz 97,0 MHz vom Standort Hosingen hörbar. Diese verbleibt bis auf Weiteres beim deutschen RTL-Radioprogramm. Und zum Schluss noch eine Meldung aus dem Digitalradiobereich, und zwar aus Rheinland-Pfalz. Der Südwestrundfunk hat sein DAB Plus-Netz in Rheinland-Pfalz ausgebaut. Neu im Kanal 11a auf Sendung ist der Sender Neumagen, der eine Lücke an der Mosel zwischen Bernkastel-Kues und Trier schließt. Und das waren die DX-Tipps für heute, beste 73 und 55, und auf Wiederhören bis zum nächsten Mal.
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3: So, Hörerclub, ich begrüße euch aus Ottenau recht freundlich, Bernd Zeiser.
4: Ihre Teilnahme an unserem monatlichen Teams Hörerclub Unterhaltung von April bedanken wir uns bei Agnes, Bernd, Dieter, Hartmut, Herbert,
5: Manfred, Majolin und Sabrina, die wir zumindest telefonisch zuschalten konnten. Teams macht leider weiterhin Verbindungsprobleme, doch Majolin ist es gelungen, die Hörerclub-Unterhaltung zu starten.
4: Wir hoffen, du bist auch am 9. Mai wieder dabei.
5: Für den Besuch am 8. April bedanke ich mich bei Julian Tamm für freundliche Grüße und lobende Worte. Im Hörerbriefkasten von Radio Tirana am 7. April bedanke ich mich bei Claudia Buchner und Volker Wilschrei. Für die lobenden Worte im RTI-Briefkasten vom 10. April bedanke ich mich bei Hans-Peter Themann, Birgit Denker, Siegbert Gerhard, Eva und Bihoi. Für die freundlichen Glückwünsche im RTI-Briefkasten vom selben Tag bedanke ich mich bei Bihoi und Eva und für die freundlichen Glückwünsche vom 12. April im RSI-Hörerecho bei der deutschen Redaktion in Bratislava. Für freundliche Geburtstagsgrüße bei RTI am 17. April bedanke ich mich bei Franz Schanzer und am selben Tag bei KBS, bei Erich Kröpke und Volker Wilschrey. Für freundliche Geburtstagsgrüße im Briefkasten von Radio Tirana am 21. April bedanke ich mich bei Volker Wilschrey.
4: Für freundliche Grüße an den RTI-Hörerclub Ortenau in der Briefkastensendung der Stimme der Türkei vom 10. April bedanken wir uns bei Hörerclub-Mitglied Arnold Heiles. Für die freundlichen Grüße an den RTI-Hörerclub Ortenau in der DRD-Sendung von 18. April bedanken wir uns bei Manfred Korn und Ufuk Sherim.
5: Für freundliche Grüße im TRT-Briefkasten vom 30. April bedanke ich mich bei Ufuk Gitschim, Manfred Korn, Ulrich Wigge und Shera Kopal. Zu ihrem 7-jährigen Jubiläum gratulieren wir Korches Radio und hoffen sehr, die Sendung am 10. Mai wird nicht die letzte sein und Sabrina mit Charlie sind auch weiterhin mal wieder auf Sendung. Am 7. Mai feierte Radio ohne Namen sein 10-jähriges Programmjubiläum. Dafür möchten wir ganz herzlich gratulieren. Leider beendet KBS-Postdame Frau Kim ihre Tätigkeit bei KBS. Für ihre vorbildliche Tätigkeit bedanken wir uns herzlich und wünschen ihrer Nachfolgerin ebenfalls viel Freude und Erfolg. Benedikt Kroll führt derzeit eine Hörerumfrage zum 40-jährigen Jubiläum von den deutschsprachigen Kurzwellenprogrammen aus Taiwan durch. Was bedeutet Ihnen die Kurzwelle ganz persönlich?
4: Was motiviert Sie fortgehend, Kurzwelle zu hören und sich im Hörerclub zu engagieren? Welche Rolle spielte Kurzwelle Ihrer Meinung nach vor 40 Jahren und wie hat sich das geändert? Was zeichnet die Kurzwelle heute noch aus? Haben Sie eine mit RTI zusammengehängende Anekdote, die Sie mit uns teilen können?
5: Keineswegs müssen alle Fragen beantwortet werden. Benedikt freut sich über jegliche Antworten, sowohl in Schriftform als auch als Sprachnachricht oder ein kurzes Video. Probleme gibt es derzeit mit der Internetseite der Henry Norman Show. Bisher konnten verpasste oder nicht empfangbare Sendungen von unserem Hörerclub-Mitglied Nuri Streichert dort abgerufen und nachgehört werden. Auch diese Berichte hat Nuri zuverlässig bestätigt. Nun hat sich unser Ehrenmitglied Michael Bethke bereit erklärt, die Programme der Henry Norman Show auch bei WWDXC Podcast-Server bereitzustellen.
4: Liebe Michael, vielen Dank an diese Stelle, die Erinnerung an den Viva WM Contest. Dafür ist für Henry Norman Shows am 30. Mai zu hören. Heute endet die Hörerclub-Ecke mit einer erfreulichen Meldung. Als neues Hörerclub-Mitglied begrüßen wir Andreas Mütze aus Neukirch-Schmoglau und hoffen, dass du dich in unserem Hörerclub wohlfühlst. Damit verbleiben mit freundlichen Grüßen und besten Wünschen, insbesondere auch an unsere erkrankten Hörerclub-Mitglieder, denen wir auf diesem Weg baldige Genesung wünschen, Sabrina
5: und Bernd.
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6: Während der beiden letzten Folgen von Auf Empfang haben wir uns mit der Zukunft der geostationären TV-Satelliten und der auf niedrigen Umlaufbahnen kreisenden LEO-Satelliten beschäftigt. Aktuell schaut sie nicht allzu gut um die geostationären Satelliten aus. Die meisten sind schon ziemlich alt und sollten allmählich ersetzt werden. Doch vor einem großen Austausch alternder TV-Satelliten ist so gut wie nichts zu spüren. Wir haben bereits gehört, dass die Industrie für den Bau geostationärer Satelliten so gut wie tot ist. Wie tot, das haben wir erst im Februar 2026 vernommen. Da haben zwei große europäische Satellitenbetreiber verkündet, erst einmal keine neuen geostationären Satelliten in den Orbit bringen zu wollen. Zudem ist einer bereits in Auftrag gegebener geostationärer Satellit wieder abbestellt worden. Es wird also spannend werden, wie sich Satellitenfernsehen über geostationäre Satelliten entwickeln wird. Unbestritten ist zwar, dass geostationäre Satelliten universeller einsetzbar sind als für umlaufende LEO-Satelliten. Aber derzeit haben alle nur noch das Internet und IP-basierte Übertragungen im Kopf. Wer es Rennen bei den Satelliten machen wird, darf für den weiteren Sinne eine politisch motivierte Angelegenheit sein. Wobei vermutlich auch Investoren und staatliche Überlegungen eine gewisse Rolle spielen werden. Es ist unbestritten, dass Starlink das derzeit mit Abstand am besten funktionierende LEO-Satellitensystem ist. Allerdings hat in Elon Musks Starlink-System international gehörig an Vertrauen verloren. Das neue Verhältnis zwischen Elon Musk und Donald Trump hat dem Satellitensystem auf jeden Fall geschadet. Der Vorteil von Starlink ist auch, dass es das erste funktionierende System ist, das was auch für Privatpersonen zugänglich gemacht worden ist. Doch eine Reihe von weiteren LEO-Satellitensystemen stehen in den Startlöchern. Darunter etliche waren ja meist kleine nationale Lösungen, die alleine aus dem Misstrauen gegenüber der politischen Zuverlässigkeit von Starlink geboren worden sind. Mit einigen der geplanten Satellitensysteme will man nationale Unabhängigkeit gewinnen. Aber auch größere internationale Projekte mit bis zu mehreren tausend Satelliten haben soweit bekannt zumindest zunächst kaum den Privatkunden im Visier. Meist geht es um die Anbindung von staatlichen Institutionen, nationalen Streitkräften, international agierenden Organisationen und um größere Firmen. Soweit man bis jetzt weiß, wird sich auch das gerade im Aufbau befindliche Starlink-Konkurrenzsystem Amazon Leo zunächst an diese Kundengruppe wenden. Abgesehen davon herrscht im erdnahen Orbit gerade richtige Goldgräberstimmung. Alleine die Chinesen arbeiten am Aufbau von drei eigenen LEO-Satellitensystemen und die sollen zusammen an die 40.000 Satelliten umfassen. Also grob das Vierfache von dem, was jetzt insgesamt über unseren Köpfen schwebt. Dem aber noch lange nicht genug. Während der nächsten Jahre sollen insgesamt an die 100.000 Satelliten gestartet werden. Damit wird das Alleinstellungsmerkmal von Starlink verloren gehen und es ist derzeit noch vollkommen offen, wer am Ende des Rennens machen wird. Jedenfalls ist davon auszugehen, dass künftig geostationäre und umlaufende Satelliten nebeneinander bestehen werden. Weiter werden auch geostationäre Satelliten auch in Zukunft Radio und Fernsehen verbreiten, wenn auch in geringerem Ausmaß wie heute. Es ist einfach so, dass quasi die geostationären Satelliten und die umlaufenden doch vollkommen unterschiedliche Aufgabengebiete erledigen. Stellt sich natürlich auch die Frage, warum sind die umlaufenden Satelliten nicht das allgemeine Allheilmittel? Warum ist das Ganze so? Man darf nicht vergessen, dass Internet über erdnahe umlaufende Satelliten nicht das allgemeine Allheilmittel schlechthin ist. Diese Satelliten können da alleine schon deshalb die terrestrische Infrastruktur nicht vollständig ersetzen, weil sie ja nur im Freien empfangbar sind. Also indoor geht da gar nichts. Wenn man mit dem Handy im Haus drinnen ist oder in der Wohnung, hast du keine Chance, dass du direkt eine Verbindung zum Starlink-Satelliten kriegst. Auch der Geschwindigkeitsvergleich zwischen Starlink und 5G-Mobilfunk ist ja nicht eindeutig. In gut ausgebauten Regionen hat der 5G-Mobilfunk gegenüber Starlink alleine die Nase in Sachen Geschwindigkeit und Latenz eindeutig voraus. Dort, wo der 5G-Ausbau nur zu wünschen übrig lässt, ist natürlich Starlink eindeutig im Vorteil. Aber eh kein Wunder, wo noch kein 5G da ist, ist Starlink zwangsweise das Bessere. Man muss aber auch berücksichtigen, dass die tatsächlich erreichbare Performance von der Menge der User abhängt. Greifen gleichzeitig viele auf Starlink zu, drosselt es die Geschwindigkeit für jeden Einzelnen. Außerdem müssen wir auch berücksichtigen, dass bei Starlink doch eine größere Wetterabhängigkeit da ist. So üben etwa Regentropfen eine stark dämpfende Wirkung aus und während extremer Wettersituationen kann der Service schon mal bis zu einer Stunde oder so ausfallen. Bleibt nur die Frage offen, wie es mit der Massentauglichkeit von Starlink bestellt ist. Sie ist ja beim Mobilfunk ja längst gelebte Praxis. Dass diese Massentauglichkeit von Starlink, noch nicht erfüllt wird, liegt auf der Hand. Und wird jetzt nochmal einer gesagt, der da bestens vertraut in der Materie ist, er möchte sich in dieser Situation nicht auf das Satelliteninternet verlassen müssen. Wir sollten auch noch hinterfragen, was Starlink und Co. mit Satellitenfernsehen und sozusagen Rundfunk im klassischen Sinne gemeinsam haben. Das kann man kurz und bündig sagen, gar nichts. So Ausstrahlungen wie deutschsprachige TV- und Radioprogramme über Europa, die für alle nach dem üblichen Sat-TV-Standard DVB-S2 empfangbar sind, kann man da schlicht vergessen. Fernsehen über Leo-Satelliten wird nur IP-basiert stattfinden. Also sozusagen auf Basis von Einzelabrufen über Streaming-Plattformen, Mediatheken und in Form von Livestreams. Außerdem bietet sich Starlink bereits als Alternative für Videoüberspielungen an. Die erfolgen seit geraumer Zeit ja fast nur noch über Mobilfunk. Aber dort, wo er nicht verfügbar ist, kann Starlink in der Tat aushelfen. Dass über Starlink oder ein anderes vergleichbares Leo-Internet-Satellitensystem aber Millionen von Haushalten mit linearen Fernsehsignalen versorgt werden können, das wird wohl nie kommen. Dies wird dann wohl auch in Zukunft eine Domäne der geostationären Satelliten bleiben. Für geostationäre Satelliten schaut es nicht gut aus. Aber sind umlaufende Leo-Satelliten wie Starlink und Co. wirklich das große Allheilmittel? Wohl kaum bis absolut nicht. Weil die Leo-Satelliten sind ja fast ohne Boden, dass sie ständig durch neue Satelliten ersetzt werden müssen. Wir sollten aber auch den Umweltaspekt nicht außer Acht lassen. Stichwort CO2-Belastung. Bei einem einzigen Raketenstart wird etwa so viel CO2 freigesetzt, wie 100 Autos mit Verbrennungsmotor innerhalb eines Jahres ausstoßen, wobei von 20.000 Kilometer pro Jahr ausgegangen wird. 2025 hat es 330 Raketenstarts gegeben, davon 317 erfolgreiche. Im Vergleich dazu, 2015 waren es nur 87, davon 82 erfolgreiche. In der Vergangenheit waren Raketenstarts nur eine Randerscheinung in der CO2-Bilanz. Aber das ändert sich gerade und sie wachsen zu einer namhaften Größe heran. Bereits in der nächsten Zukunft sollen sie an die 5-6% der Jahres-CO2-Produktion ausmachen. Aber es geht nur weiter. Erdnahe Leo-Satelliten verglühen vergleichsweise schnell in der Erdatmosphäre. Dabei ist es aber nicht so, dass sie die mehrere hundert Kilo schweren Satelliten einfach in nichts auflösen. Dabei entstehen unzählige kleine Metallpartikel, die sie in den obersten Schichten der Atmosphäre ansammeln. Dass die in Zukunft sehr schnell sehr viel mehr werden, liegt auf der Hand. Was genau mit den Metallpartikeln passiert und welche Auswirkungen sie haben, ist noch nicht im Detail erforscht. Die Befürchtung ist aber groß, dass sie ihren Beitrag dazu leisten werden, dass sie die Erde noch weiter erwärmt. Irgendwie schaut das Ganze dann noch aus, als ob die Bestrebungen in Sachen Klimaschutz auf der anderen Seite mit beiden Händen wieder zunichte gemacht werden. Und das sollte uns zu denken geben. Ja, das war's auch schon wieder für heute. Mit besten Grüßen aus den Alpen, Ihr Thomas Riegler.

0: 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Herzlich willkommen zu den DIX und Mediennews im Mai 2026. Zusammengestellt und vor dem Mikrofon sitzend sind Harald Süß und Franz Bratzner. Satellit 19,2 Grad Ost, Deutschland. In SWR 4S, S für Stuttgart, beziehungsweise SWR 4MZ, MZ für Mainz, wurden die Kennungen der beiden Radiosender des Südwestrundfunks aus Baden-Württemberg bzw. Rheinland-Pfalz umbenannt. UKW Österreich Wien. Vom letztens genannten deutsch-serbokroatischen Sender IDEM FM auf 99,1 MHz gibt es jetzt auch die informative Homepage idm-fm.at. IDEM FM bedeutet demnach, wir gehen gemeinsam. Das Radio für Selbstständige, Arbeiternehmerinnen und die Ex-Diaspora in Wien. Recht, Karriere, Kultur und Musik. 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Digitales Radio DAB Plus Österreich und Tschechien. Unter der Kennung AIR oder AER wurde ein Austrian International Radio über den Wiener MUX 11C aufgeschaltet. AIR Radio sendet in Deutsch und Englisch und erinnert etwas an das ehemalige vom ORF produzierte Blue Danube Radio aus den Jahren 1979 bis 2000. Die Homepage dazu lautet air-radio.at und unter Radio Preston wurde ein tschechischer, meist mit Country Music spielender Sender landesweit aufgeschaltet. Die Homepage lautet dazu radiopreston.cz. Die tschechischen DAB-Radiosender sind ja auch noch über die Grenzen hinaus, etwa im Wiener Raum bzw. Deutschland, zu empfangen. Auf der Homepage des ADXB-Infoservice, adxb.at, findet man die genauen aktuellen Frequenzangaben etwa unter Österreichs Satellitenprogrammierung und der Astra-Senderliste Österreich-Sortierung, die mit der Windows-Open-Source-Software Chansort, einer Sender-Editier-App für Smart-TV-Geräte der Hersteller LG, Samsung, Panasonic, Toshiba und Hisense erstellt wird. Downloaden kann man Chansort unter heise.de/download/produkt/chansort-91711/download. Die erstellte Liste kann dann nach einem Astra-Vollsender-Zuglauf am Gerät via USB-Stick direkt ins TV-Gerät überspielt werden. Man erspart sich dann das meist mühsame manuelle Sendersortieren am Gerät. Weiter gibt es wie gewohnt auf adxb.at aktuelle Rundfunk-Fernsehlisten zum kostenlosen Runterladen, als auch die gesammelten DIX- und Mediennews. Und jetzt zu weltweiten Radioinfos. Vietnam. Die Stimme Vietnams ändert ab 1. Juni die Frequenz aus dem Sprachenblock zwischen 16 Uhr und 21.30 Uhr von 9730 auf die neue 9835 kHz, um Interferenzen mit CGTN/CAI Beijing zu vermeiden. Der Senderstandort bleibt in Son Thai, Hanoi, aber unverändert. Hier ein Auszug aus dem Sendeplan. Deutsch um 18.30 Uhr und 20 Uhr UTC, Englisch um 16 Uhr und 19 Uhr UTC, Französisch um 19.30 Uhr und 20.30 Uhr UTC. Ob sich das mit dem Programm Voice of Europe aus Teheran in Englisch von 19.20 Uhr bis 20.20 Uhr UTC auf der 9835 in Englisch verträgt, wäre von uns Hörern beobachtungswert.
1: Südkorea. Far East Broadcasting Corporation, kurz FEBC, sendet von der Insel Jeju auf der Mittelwelle 1566 kHz und kann fallweise bei beginnender Dämmerung auch bei uns in Europa empfangen werden. Auf dieser Frequenz sind nur wenige Low-Power-Stationen und eventuell TWR Benin zu hören. Also bietet sich hier ein Hörversuch für Südkorea an. Jetzt im Sommer ist allerdings es erst mit 16:30 UTC frühestens eine Empfangschance gegeben. Hier ein Auszug des Programms. 16:30 bis 17 Uhr in Russisch mit dem Programm Radio Theos und danach FEBC mit Eigenprogrammen den ganzen Abend bis in die Früh. Für einen Empfangsbericht kommt von dem Direktor für International Relations, Jung Soo Kim, nach längerer Laufzeit eine EQSL, wenn man folgende E-Mail-Adresse verwendet: jungsookorea@gmail.com. Oder man verwendet einfach die Postadresse wie folgt: FEBC Korea, Mr. Jung Soo Kim, 67 Gamundong-sang 4-GIL in AEWOL-EUP in Jeju-SI und Jeju-DO in der Republik von Korea. Malaysia. Gerald Kallinger meldet den Empfang und die dazugehörige EQSL von RTM Radiotelevision Malaysia. Er hat den Sender vom Senderstandort Kayang im Mai via WebSDR in Nepal auf 15.295 kHz in der Zeit von 10:28 bis 11:30 UTC mit dem malaiischen Programm National FM gehört. Der Bericht erfolgte per E-Mail an folgende Adresse: pnk_rtmkayang@rtm.gov.my für Malaysia. Usbekistan. RFPI, Radio for Peace International France, mit Sitz in Südwestfrankreich, organisiert Sendungen unter dem Namen Iron Wire in Farsi, also in Persisch, mit folgendem Schedule: 19:30 bis 20:30 UTC auf 9770 kHz und von 8:30 bis 9:30 UTC auf 15500 kHz oder anderen Meldungen zufolge auch auf 9770 kHz. Als Sendestandort fungiert die Taschkent Kurzwellenstation. Der Organisator ist Herr Sylvain Clamont und er ist es auch, der via E-Mail Empfangsberichte bestätigt. Seine E-Mail lautet kontakt mit Cäsar geschrieben @rfpi.eu. Alternativ gibt es auch eine E-Mail vom Programmersteller Iran Wire info@iranwire.com. Ob von dort auch bestätigt wird, ist uns derzeit allerdings nicht bekannt. Slowakei, Luxemburg. RSI, also Radio Slowakei International, ersucht weiterhin um Empfangsberichte über die deutsche Sendung, die derzeit via Radio Onda bzw. Radio Gloria und dem Standort Junglister in Luxemburg ausgestrahlt wird. Und zwar von 13:30 bis 14 UTC auf der 6140 kHz. Die Berichte bitte an folgende E-Mail senden: rsi_german@stvr.sk oder auf dem Postwege an Slovenska Televizija a Roslas, Radio Slowakei International, Deutsche Redaktion, Mlinska Dolina in SK 845-45 Bratislava in der Slowakei. Wer es in der Nähe von Bratislava hören möchte, kann nach Abschaltung von Radio Patria auf den UKW-Frequenzen in Bratislava auf 98,9 MHz, in Samorin auf 91,4 und in Senik auf 102,4 MHz täglich um 18 Uhr, 20 Uhr, 0 Uhr, 1.30 Uhr und 4.30 Uhr Lokalzeit ebenfalls das Programm empfangen oder eben via DAB Plus und im Internet. Die Homepage dazu lautet deresi.stvr.sk/wie-sie-uns-horen.
0: Und das waren die Mai 2026 DX und Medientipps von Harald Süß und dem ADXB Infoservice. Die nächsten Tipps werden voraussichtlich im Juni ausgestrahlt. Quellen waren diesmal Franz Bratzter, ADXB Infoservice, satindex.de, heise.de, die IB-Liste, die ADX-Mailing-Liste, Radio Slowakei International, Gerald Kallinger und Harald Süß. Über Reaktionen freuen sich nach wie vor Harald Süß via E-Mail h.zus@aun.at und Franz Bratzter via E-Mail franz.bratzter@gmail.com bzw. der ADXB Homepage adxb.at.
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3: Herzlich willkommen zu einer neuen Ausgabe des Strippenzieher und Tarifdschungel-Podcasts von teltarif.de. Hallo Michael.
4: Hallo Markus mal wieder. An einem wunderschönen Tag hier. Wir produzieren das heute am 1. Mai. Eigentlich Tag der Arbeit. Für uns ist es auch Arbeit. Wobei, wie gesagt, so ein Podcast, das machen wir ja wirklich gern. Und
3: auf jeden Fall.
4: Ja, das Thema ist leider nicht ganz so schön. Denn das deutsche Privatradio steckt doch mittlerweile ganz schön tief in der Krise. Und jetzt werden einige sich fragen, Moment mal. Ihr redet oder ihr schreibt doch immer mal über die Media-Analyse. Und da heißt es doch immer, die Radio-Einschaltquoten sind stabil, teilweise sogar, die Radionutzung steigt sogar leicht. Ja, und da wollen wir jetzt mal ein bisschen eher die Hintergründe beleuchten. Warum geht's denn den Privatradios so dreckig, wo doch die Reichweiten scheinbar gar nicht das Problem sind?
3: Tja, das Problem ist einfach die Vermarktung. Privatradio lebt von Werbung. Gehen die Werbeeinnahmen zurück, geht es den Privatradios schlecht.
4: Ja, und jetzt ist die Frage, warum gehen dann die Werbeeinnahmen zurück? Ja, es ist ganz einfach. Man muss nur mal mittlerweile schauen oder mal vergleichen. Wir haben ja hier auch Lokalsender, Antenne Mainz beispielsweise und Antenne Wiesbaden gibt es ja jetzt auch hier in der Kante. Mhm. Es gibt Unternehmen, die ich über Jahre dort werblich gehört habe im Werbeblock. Plötzlich sind die dann nicht mehr da. Und dafür tauchen sie dann plötzlich mit kleinen Bannern oder Werbung, die halt geschaltet ist bei Facebook, bei Meta, bei Google, bei Alibaba, Instagram und so weiter auf. Und ja, warum ist das so? Radio hat natürlich ein Problem, gerade das lineare Radio. Man kann immer nur einen Werbeblock für alle ausstrahlen. Es ist keine Personalisierung möglich. Und so das kleinere Unternehmen.
3: Zumindest ist das ist das lizenzrechtlich halt eben so. Wenn ich an die frühen 80er Jahre denke, als Radio Luxemburg im Prinzip der einzige deutschsprachige Privatsender war, da gab's Einzelwerbung. Ohne Werbeschingel davor und danach sogar. Teilweise sogar die Werbung anmoderiert vom Moderator, also wirklich sehr, sehr prägnant auf das Produkt, auf das jeweilige hingewiesen. Das ist aber halt gesetzlich nicht machbar und insofern gibt's eben heute nur noch die Werbeblöcke, wo du halt einer von vielen Werbekunden bist, der möglicherweise vorkommt. Oder dem Sender geht's schon so schlecht, dass du dann auch wieder das einzige Produkt gibst. Gibt es tatsächlich, also das beobachte ich eigentlich nicht nur beim Privatradio, auch beim Öffentlich-Rechtlichen. Also wenn ich morgens HR1 höre und in der Frühsendung, also in der reichweitenstärksten Zeit, wo die meisten Leute Radio hören, wenn ich da teilweise vor der Vollstunde einen oder gar keinen Werbespot höre, das ist eher die Regel als die Ausnahme mittlerweile, das ist schon bedenklich, muss ich sagen. Das ist bei HR1 beobachte ich das schon seit ja, 3, 4, vielleicht sogar 5 Jahren.
4: Ja, und das hast du halt bei den großen Tech-Konzernen im Internet nicht. Da hast du halt die Möglichkeit, das ist ja mittlerweile so, du hast ja dort Werbefirmen, die das Ganze quasi zentral übernehmen und dann quasi die Daten verwenden, die natürlich gespeichert werden mit jeder Suche, die du beispielsweise bei Amazon eingibst. Also wenn du nach Produkten suchst, generell nach deinen ganzen Kriterien, du hinterlässt ja deinen kompletten Fingerabdruck, wenn du so willst, im Netz. Und das wird natürlich dann ausgenutzt und du wirst dann ganz gezielt dann natürlich mit Werbung dann, ich hätte fast gesagt, zugemüllt. Aber ich habe mich dann wirklich auch schon gewundert, wer tatsächlich dann auch werblich da mit dabei ist. Also wir hatten zum Beispiel jetzt zuletzt mal eine Schreinerei hier beauftragt mit Dingen hier zu tun. Und da habe ich irgendwann mal gegoogelt nach dieser Schreinerei. Ja, und plötzlich taucht dann in den Diensten, die ich halt immer so im Internet nutze, dann genau diese Schreinerei auf. Und ich denke mal, diese Schreinerei hätte vielleicht noch vor ein paar Jahren dann auch beim lokalen Radiosender dann einen Spot gebucht. Aber das ist natürlich dann mittlerweile zu teuer und bringt denen im Prinzip auch nicht so viel. Und ja, deswegen gehen sie dann natürlich auch lieber dann zu dem Unternehmen. Also jeder hat ja heute ein Smartphone, fast jeder ist bei Social Media dabei, macht man eine Google-Suche und so weiter. Und damit hast du natürlich eine immense Reichweite mittlerweile auch für kleinere Betriebe. Und die Werbebudgets sind natürlich dann auch begrenzt, gerade in Zeiten wie wir sie heute haben, wo es halt wirtschaftlich jetzt nicht so toll läuft. Mhm. Hätten wir jetzt, sag ich jetzt mal, keine Wirtschaftskrise und die Wirtschaft boomt, da hätte natürlich dann Unternehmen vielleicht dann auch noch das Geld dann parallel neben den Tech-Konzernen dann auch noch beim lokalen Radio oder bei der lokalen Zeitung und so weiter zu buchen. Ja, ist im Moment leider nicht. Und ja, dann deswegen hast du im Moment da dieses Paradoxon, dass du auf der einen Seite wirklich nach wie vor sehr stabile Hörerzahlen hast. Sicher, in jungen Zielgruppen bricht das auch ein bisschen weg, aber ich sage jetzt mal alle so 40 plus, da ist das Radio nach wie vor immer noch ein Tagesbegleiter, sehr beliebt. Und aber auf der anderen Seite reichen halt mittlerweile die Werbeeinnahmen nicht mehr aus. Und es ist mittlerweile zum ersten Mal so seit Jahren, muss man sagen, dass bei den meisten Unternehmen mittlerweile die Ausgaben höher sind als die Einnahmen durch Werbung. Und Privatradio ist halt natürlich nur von Werbung abhängig. Da gibt's natürlich keinen Rundfunkbeitrag, wie bei den Öffentlich-Rechtlichen, der dann noch hilft. Genau. Die Öffentlich-Rechtlichen können sich dann eher mal leisten, wenn dann tatsächlich, wie du jetzt gesagt hast, dann in einem Radioprogramm nur ein Werbespot verkauft wird. Geht beim Privatradio natürlich nicht. Und da kommen natürlich auch noch jede Menge Fixkosten dazu. Ja, jetzt können wir natürlich wie die Sender selbst ohne Ende jammern und den Podcast dann jetzt mit 20 Minuten jammern, dann irgendwann dann auch beenden. Wir können es aber auch mal so machen und mal überlegen, ja, welche Möglichkeiten gibt's denn dort überhaupt oder gibt's überhaupt Möglichkeiten, was man machen kann, damit vielleicht man aus diesem Dilemma auch wieder rauskommt. Denn wie gesagt, der Privatfunk ist ja genau genommen noch wichtig und gerade im lokalen Bereich, Lokalradio, das machen die Öffentlich-Rechtlichen nicht. So die Öffentlich-Rechtlichen senden halt für ein Bundesland oder sogar überregional, manchmal auch mal in den Regionen. Es gibt halt auch Regionalfenster wie beim SWR, beim HR, aber das sind dann eher größere Bereiche, also nicht nur eine Stadt und so. Und das gibt's tatsächlich, den klassischen Lokalfunk gibt's tatsächlich nur im privaten Radiosektor. Und es wäre sehr schade, sage ich jetzt mal, wenn das jetzt irgendwie wegfallen würde. Ja, was kann man machen? In NRW versucht man es inzwischen damit, gemeinsame Funkhäuser zu gründen. Hat Vor- und Nachteile. Das heißt also, da gehen, ich sag jetzt mal, 6 Lokalsender gehen irgendwo an einem zentralen Standort jetzt zusammen, haben natürlich dann entsprechend auch weniger Kosten. Also in jedem Funkhaus hast du ja ansonsten Fixkosten, die jeder selbst tragen muss. Und da sitzen dann halt mal 6 oder 7 Stationen jetzt in einem Funkhaus, hat aber auch große Nachteile, gerade für ein lokales Radioprogramm. Du bist nicht mehr direkt im Sendegebiet drin. Studiogäste müssen teilweise jetzt 60, 70 Kilometer fahren, genauso die Mitarbeiter, um dorthin zu kommen. Die Strukturen sind auch jetzt nicht wirklich die flexibelsten, sage ich jetzt mal. Es gäbe auch noch andere Möglichkeiten in der heutigen Zeit. Und das hat man bei Corona gesehen. In der Corona

0: Ich kenne ein Privatradio, das das tatsächlich so macht. Also ursprünglich lief das bei 80s zum Beispiel so. Ob das heute noch so ist, weiß ich gar nicht. Vielleicht ist es wieder so, nachdem sie die UKW-Frequenzen in Mecklenburg-Vorpommern aufgegeben haben. Und ich kenne tatsächlich ein Privatradio auf, oder eigentlich sogar zwei Privatradios auf Fuerteventura. Das deutschsprachige Ola FM und das englischsprachige Real FM, wo das tatsächlich so läuft. Also Real FM wollte ich tatsächlich mal besuchen. Und dann habe ich die angeschrieben, von wegen Studiobesuch. Wir haben gar kein Studio. Die Moderatoren machen das alle zu Hause und im Prinzip gibt's nur ein Playout direkt am Senderstandort, wo dann der Content der einzelnen Moderatoren aufläuft, wo halt eben die Festplatte mit der Musik ist und Jingles, Werbung etc. Also gibt's tatsächlich und auch nicht kurzfristig, sondern die senden seit, keine Ahnung, vielen, vielen Jahren auf jeden Fall.
1: Ja, es gibt auch in Deutschland Beispiele, zum Beispiel Radio Schlagerparadies. Mhm. Ist in dem Sinne, also die sind zwar, die haben eine Zentrale im Saarland, aber die Moderatoren sitzen über ganz Deutschland verteilt, machen da über ihre Sendungen. Es gibt auch, wie gesagt, wir kennen ja ihn selbst, ich kann auch den Namen nennen, Ralf Hohn, ein sehr bekannter Name. Mhm. Er macht halt sehr viele Live-Sendungen, aber auch Voice-Tracking. Das macht er alles von zu Hause aus.
0: Absolut, ja.
1: Und das geht, wie gesagt, alles heute. Also das ist heute alles gar kein Hexenwerk mehr. Man kann natürlich, ich meine, ich bin jetzt nicht der ganz große Fan davon, man kann natürlich auch immer mehr jetzt auch KI-Unterstützung mit einbauen. Also wir kennen mittlerweile Radiosender, die machen Verkehrsservice, Wetterbericht, teilweise sogar Nachrichten. Da moderiert kein Mensch mehr. Das macht alles mittlerweile an der KI. Ne? Mhm. Ist teilweise dann etwas peinlich, wenn du dann in einer Verkehrsdurchsage dann hörst, zwischen Fall not found und und Herne West 3 Kilometer Stau.
0: Und für Bühne aus iOS braucht man nicht mal eine KI. Das konnte ein privater Nachrichtensender in Deutschland auch mit menschlichen Moderatoren vor 35 Jahren fast.
1: Ja, und das ist ja, wie gesagt, mittlerweile ist ja der Privatfunk in der Tat schon 40 Jahre alt. Radio RPR mittlerweile hat ja jetzt sein Jubiläum gefeiert, war ja der erste in dem Sinne landesweiter. Gut, die haben am Anfang nicht wirklich landesweit gesendet, sondern nur in der Rhein-Neckar-Region. Das kam dann erst nach und nach dazu. Und ja, wenn man so in die Historie guckt, der Privatfunk hatte natürlich dann gerade so in den 90er Jahren. Die 80er waren dann noch wirklich so der Pioniergeist. Die 90er bis in die frühen 2000er rein, bis ungefähr 2010, da ging es dem Privatfunk blendend. Man muss natürlich auch sagen, da gab es das Internet noch nicht. Man hatte einen Verbreitungsweg, das war die UKW-Verbreitung, die natürlich auch für die Sender einen gewissen Vorteil hatte, für die Hörer weniger, weil die Frequenzen waren irgendwann alle belegt. Hieß natürlich für die Veranstalter hieß es natürlich eine sehr komfortable Situation. Es konnte keine neuen Konkurrenten geben. Man war dann quasi in seiner Nische drin Lizenzen sind. Hin und wieder gab es mal eine Neuausschreibung. Ganz selten kam dann mal ein Konkurrent dann mal zum Tragen. Mhm. Aber in der Regel sind dann diese Lizenzen immer und immer wieder weiter verlängert worden. Also wie gesagt, da hatte der Privatfunk goldene Zeiten erlebt. Es gab zwar schon immer mal leichte Krisen, wo es dann mal ein bisschen geschwächelt hat, aber so wie es im Moment ist, war es halt wirklich noch nie. Die Situation ist mittlerweile dramatisch. Und ja, eine Sache haben wir auch schon angesprochen. Ja, die eine Sache ist die rückläufigen Werbeeinnahmen, wie du schon richtig gesagt hast. Die andere ist natürlich die technische Verbreitung. Es ist mittlerweile halt so. UKW reicht nicht mehr aus. Du hast heute Streaming. Du hast immer mehr Leute, die streamen, auch von unterwegs.
0: Natürlich.
1: Hören über Smartphone in der U-Bahn dann mal, wenn sie mal Radio hören, dann das Programm.
0: Was über UKW dort gar nicht möglich wäre.
1: Richtig, genau. Ist also quasi zum ersten Mal, wenn du so willst, dass du überhaupt den lokalen Sender dann auch mal unter Tage dann auch mal hören kannst.
0: Genau.
1: Du hast natürlich DAB Plus mittlerweile als einen weiteren Weg, der dazukommt. Und gerade diese gewachsenen Strukturen sind es aber. Ich sag mal, UKW kann man heute einfach noch nicht abschalten, weil es noch viel zu viele Leute nutzen. Aber wenn man so die großen Privatradios sich anschaut, die besten Frequenzen haben, genau genommen ist für die immer noch DAB Plus immer noch dieses lästige Anhängsel, kannst du sagen. Also man kann nicht sagen, dass da wirklich jetzt so ein richtiger Elan ist, auch mal ein

0: Umstieg in den nächsten 10 Jahren zumindest mal zu bewirken. Nein, es soll alles nach Möglichkeit so weiterlaufen wie bisher. Und man kommt da irgendwie aus dieser Nummer gar nicht mehr raus. Also es gibt keine Exit-Strategie aus FM. Es gab sogar jetzt Leute, die spekuliert haben, ja, jetzt gerade in der aktuellen Krise, passt mal auf, nicht, dass die jetzt noch auf die Idee kommen, und DAB Plus wieder abzuschalten, um dann wie früher wieder nur über UKW zu senden. Man muss dann mal abwarten. Also so einem Verband wie dem VNet, muss ich ganz ehrlich sagen, traue ich das sogar zu, wenn man so die Statements der letzten Jahre sieht, gerade in Richtung DAB Plus. Das heißt ja auch immer noch heute, ja, UKW ist die Grundlage der Radioverbreitung, darf nie angefasst werden und so. Und die Politik hat auch darauf reagiert. Also bis auf Schleswig-Holstein gibt es halt nirgendwo ein festes Ausstiegsdatum. Und ob Schleswig-Holstein nicht auch noch wackelt, muss man natürlich dann auch erstmal schauen. Man überlässt jetzt tatsächlich dem Markt. Das Einzige, was jetzt gemacht wird, ist, ein Bundesland nach dem anderen beschließt jetzt halt, dass frei gewordene UKW-Frequenzen halt nicht mehr neu ausgeschrieben werden. Und man versucht dann jetzt auf den Weg dann halt jetzt UKW als alte Technologie ein bisschen zurückzufahren. Ob das was hilft, keine Ahnung. Eher ist es ja so, das heißt, man überlässt es ja nach wie vor dann den privaten Sendern selbst zu sagen, jetzt ist der beste Zeitpunkt gekommen. Der Vorteil ist natürlich auch, die Bereitschaft zum Umstieg ist natürlich dann relativ gering, wenn alles wie bisher weiterläuft. Also ich sag jetzt mal, da muss dann schon das alte Küchenradio nach 30 Jahren mal den Geist aufgeben.
1: Damit es ersetzt wird.
0: Und das ist dann in der Regel dann natürlich ein digitales Radio, das dann auch DAB Plus empfängt oder sogar Internetradio. Aber wie gesagt, die Bereitschaft von sich aus, da was zu ändern, ist doch relativ gering. Am ehesten noch in Autos, da ist ja DAB Plus mittlerweile Pflicht. Und da ist es auch tatsächlich so, wenn man dann ein Radio einschaltet, dass dann DAB Plus meistens als Default gewählt wird. Das heißt, so dieser Verbreitungsweg. Nur wenn der Empfang mal etwas schlechter wird, geht es dann halt auf UKW dann nochmal, gibt es ein Fallback.
1: Genau.
0: Und ja.
1: Je nach Auto geht es dann sogar mit Webradio noch weiter, wenn UKW auch noch ausfällt.
0: Genau. Und so hast du natürlich jetzt eine Marktdurchdringung, die dann immer mal jedes Jahr um mal wieder 1 oder 2% steigt. Und dann kann sich natürlich jeder ausrechnen, wie lange das noch dauern würde. Wahrscheinlich nochmal 20 Jahre, bis du dann wirklich mal so eine Marktdurchdringung von DAB Plus hättest. Und da kann ich jetzt schon prophezeien, wenn man dabei bleibt, gibt's irgendwann weder DAB Plus noch UKW. Denn dann setzt sich wahrscheinlich das Streaming jetzt schon durch. Und
1: Problem beim Streaming ist halt, ich habe den Eindruck oder ich habe ein bisschen die Befürchtung, dass man untergeht als Programmveranstalter. Du startest ein Antenne Wiesbaden, nur keiner kriegt's mit. In der Liste von 30, 40, 50 DAB Plus Programmen taucht sie halt irgendwo auf. Mit dem A sogar, ist jetzt Zufall, ganz weit oben in der Liste, weil in der Regel sind die ja alphabetisch geordnet. Aber wenn Antenne Wiesbaden zwischen 50.000 Sendern aus aller Welt irgendwo ist, ich habe noch keine Idee, wie man das lösen kann, dass dann so ein Veranstalter wirklich wahrgenommen wird, auch in seinem Sendegebiet. Das wird schwierig.
0: Also es gibt einige WLAN-Radios, die tatsächlich so eine Lokalsuche haben. Das machen eigentlich alle Portale.
1: Die aber nur bescheiden funktioniert. Da ist bei mir oft SWR4 Heilbronn mit drin, aber dafür fehlt dann Radio X oder Radio Frankfurt oder wie auch immer.
0: Ja, das ist dann, wie gesagt, auch wieder suboptimal. Nee. Es ist jetzt mal generell die Frage, was kann der Privatfunk da jetzt in Zukunft machen, aktiv machen? Ja, eine Möglichkeit ist, also was ich wirklich sehr stark kritisiere, man macht im Moment in meinen Augen genau das Falsche, man reduziert das Programm. Und wenn du jetzt siehst, selbst ein großes Medienhaus wie FFH, denen es ja jahrelang wirklich gut geht, die haben bei allen ihren Programmen, also es gibt ja 3 Programme, strahlen die ja aus auf UKW und DAB Plus, Hitradio FFH, Planet Radio und 80er Radio Harmony, die haben bei allen 3 Programmen jetzt programmlich ganz viel zusammengestrichen. FFH selbst das Hauptprogramm jetzt ab 21 Uhr unmoderiert.
1: Und nachts Nachrichten zugekauft, keine eigenen mehr.
0: Keine eigenen Nachrichten mehr. Also da sage ich mittlerweile, das kann jedes Spotify mittlerweile besser. Gerade in dem Bereich Programm müsste man eigentlich in meinen Augen viel mehr machen, dass das Radio wieder
1: ein Alleinstellungsmerkmal hat.
0: Ja, genau, Alleinstellungsmerkmal, wie er sich auf seine alten Stärken konzentriert. Und gerade so eine Radioshow, die muss ja dann nicht nur linear ausgestrahlt werden. Wie wir schon gesagt haben, vor allem jüngere Leute, die hören auch immer nicht linear Radio, bauen dann auch mal so einen Podcast ein in eine Spotify-Playlist und so weiter und so fort. Und wenn du so eine richtige, toll moderierte Radioshow, die viele anspricht, die neugierig macht, in der auch mal neue Musik vorgestellt wird und so weiter, mit einem Top-Moderator. Ich kann mir schon vorstellen, das ist auch eine Sache, die würde auch noch jetzt in der digitalen Welt funktionieren. Aber wie gesagt, die Sender machen genau das Falsche in meinen Augen. Sie werden ein schlechteres Spotify, indem sie dann einfach Moderatoren rauswerfen. Und schau doch jetzt alleine mal das Programm Oldie-Antenne an. Jetzt sind die jetzt mal in der Media-Analyse gelandet, aber was machen die? Sie werfen tatsächlich ihre besten 3-4 Moderatoren raus. Ja, also klangvolle Namen wie Viktor Worms, den viele sogar noch von der ZDF-Hitparade von früher kennen.
1: Stefan Lehmann,
0: in Bayern sehr bekannt. Also das ist ja wirklich schon traurig, dass genau an dieser in meinen Augen falschen Stelle eingesperrt wird. Ne? Also da sage ich jetzt mal, klar, natürlich muss man sich's leisten können. Und dann kommen wir aber jetzt zum Thema Finanzierung. Wie ist das denn in den USA? In den USA hat sich ein ganz anderes Konzept entwickelt. Klar, da sind die Radiosender auch von Werbung abhängig und auch da gehen die Werbeeinnahmen zurück. Das ist ja nicht nur ein deutsches Phänomen, das ist ja ein globales Phänomen, weil auch da gibt's natürlich die großen Tech-Konzerne und auch da gibt's Online-Werbung. Aber es gibt ganz viele Menschen, die tatsächlich Radiosender finanziell unterstützen in den USA. Ganz normale Radiohörer. Und die sagen, wenn ich ein super Programm bekomme, dann ist mir das so viel wert, dass ich da auch mal, keine Ahnung, $50 im Monat überweise. Ne? Und das hat sich hier in Deutschland bis jetzt kaum durchgesetzt. Es gibt zwei Beispiele, wo ich das kenne. Das eine ist Byte FM. Also ein bislang fast nur Webradio. Mittlerweile senden sie auch auf OKW in Berlin und in Hamburg noch zusätzlich auf DAB+. Berlin auch und auf DAB+. Mhm. Musikjournalisten, die dort wirklich ein sehr spezifisches, aber wirklich ein Programm machen, das unwahrscheinlich gut in der Zielgruppe ankommt, wo aber auch tatsächlich die Hörer das Ganze aktiv unterstützen. Also wenn du so willst, ein Crowdfunding-Projekt im Radio. Und derjenige, der das auch gemacht hat, war Ego FM aus einem anderen Grund. Die waren halt insolvent. Und um überhaupt noch den Sendebetrieb zu finanzieren, haben sie einen Aufruf gestartet, die Hörer sollen da versuchen, mitzuhelfen. Mhm. Und das hatte tatsächlich funktioniert. Und mittlerweile haben sie sich tatsächlich aus der Insolvenz erstmal rausgeritten. Es gibt einen neuen Eigner. Ob der natürlich das Programm jetzt besser und erfolgreicher platzieren kann, das muss man jetzt natürlich auch erstmal abwarten. Klar. Aber man hat gesehen, stimmt das Programm, sind Hörer durchaus auch bereit, da auch einen kleinen Obolus vielleicht mal zuzusteuern. Ne?
1: Ego FM macht noch eine andere Sache. Die bieten ihr Programm werbefrei an als Pay-Radio für ein paar Euro im Monat. Auch eine Möglichkeit, Einnahmen zu generieren und gleichzeitig zufriedenere Hörer zu haben, die eben keine ellenlangen Werbeinseln möglicherweise im Programm ertragen müssen. Was Ähnliches macht tatsächlich Sunshine Live als auch Star FM in Zusammenarbeit mit TuneIn. Mhm. Wenn du TuneIn Premium abonnierst, dann hast du die Streams dieser Programme auf TuneIn werbefrei. Die verrechnen halt dann die Programmveranstalter jeweils mit TuneIn, nicht direkt mit dem Hörer. Sowas ist eine Möglichkeit, gibt's auch in Großbritannien. Der Bauer-Konzern hat dort, wie auch in Skandinavien, die Radio-App. Und in Skandinavien ist es recht teuer, 100 Euro im Jahr in Finnland zum Beispiel, in Großbritannien umgerechnet so 40 Euro im Jahr. Und du hast die ganzen Programme von Planet Frog über Greatest Hits Radio bis zur Kreischpopwelle, keine Ahnung, also irgendein Hitradio haben die halt auch. Auf jeden Fall diese Programme kannst du alle werbefrei hören, plus zusätzliche Streams, wo dann nochmal, was weiß ich, Classic Rock 70er, Classic Rock 80er, Alternative Rock, Oldies der 60er, wie auch immer. Ist auch eine Möglichkeit, Werbung im Prinzip zu ersetzen durch Pay. wer linear auf UKW oder DAB Plus hört, der hört es eben mit Werbung. Gibt auch die werbefinanzierte Version, wer jetzt kein Geld ausgeben möchte, als Stream, aber eben als Option, als zusätzliche Einnahmequelle, die Möglichkeit, Abonnenten zu generieren. Ich muss sagen, tolle Sache. Ich leiste mir das, dürfte ich eigentlich gar nicht, weil ich nicht in England wohne, aber ich leiste mir das sogar, ist mir die 40 Euro im Jahr definitiv wert, wirklich tolle Musikspartenprogramme werbefrei zu hören.
0: Wer das in Deutschland auch macht, ist ja Klassikradio. Die haben ja diesen Dienst Klassikradio Select mit zig Kanälen.
1: Genau.
0: Unterschiedliche Genres der klassischen Musik von einem Komponisten, dann aber auch ein gewisses Ensemble und so weiter und so fort. Also zig Kanäle, du zahlst halt einmal dafür, hast keine Werbung, hast dann halt quasi dein Streaming. Das sind halt so ein paar Medienhäuser, die da tatsächlich auch schon investiert haben. Und ich sag jetzt mal rein theoretisch, bräuchte jeder Radiosender in Deutschland so einen Digitalstrategen, der solche Dinge entwickelt, einen zusätzlichen Podcast. Kleine Formate, die bei TikTok oder Instagram und so weiter
1: und wie du schon sagst, läuft, beliebte Sendungen als Endlosschleife, auch als Stream.
0: Ja.
1: Damit man sie nachhören kann.
0: Genau, also du kannst da schon einiges machen, aber es ist natürlich unwahrscheinlich viel arbeitsaufwendig. Und jetzt komme ich nochmal auf das Thema Verbreitung zurück. Wir haben natürlich in Deutschland ein Problem, dass die technische Verbreitung in der Hand von quasi Monopolisten ist, um jetzt mal ein Wort unseres Ex-Chefs zu gebrauchen. das heißt, du hast also in der UKW-Verbreitung eigentlich mittlerweile nur noch ein großes Unternehmen, das dann quasi dort das große Geld macht. Da kommen natürlich auch noch andere Strukturen hinzu. Das heißt, dieses Unternehmen muss dann auch noch relativ teuer dann Antennen anmieten. Die Antennen haben Eigenbesitzer, die Antennen hängen dann wieder an Türmen. Das ist dann meistens dann noch eine Tochter von der Telekom. Mhm. Und das ist alles relativ teuer. Auch DAB Plus, das sind im Prinzip nur zwei Unternehmen, die du jetzt da noch hast. Genau. Du hast ein paar ganz kleine Netzbetreiber, aber die spielen eher eine untergeordnete Rolle. Also die Kosten sind einfach für die technische Verbreitung viel zu hoch. Und UKW ist davon natürlich der mit Abstand teuerste Weg, weil die analoge Verbreitung ist klar. Du hast eine Frequenz, oft mit einer sehr hohen Sendeleistung, und auf eine Frequenz passt dann halt nur ein Programm drauf. Das ist nicht so wie bei DAB Plus, wo du eine Frequenz hast, die sich von, wo sich dann 16 bis 20, Sender je nach Ensemble-Ausnutzung das Ganze dann teilen können. Also das ist natürlich dann auch ein Problem, und deswegen sage ich nach wie vor, wenn man auch aus UKW heute nicht aussteigen kann, man sollte zumindest doch mal so eine grobe Exit-Strategie entwickeln. Ich sage jetzt mal, ein gutes Datum in meinen Augen wäre so irgendwann zwischen 2032 und 2035, denn die ARD bekommt 2032 eventuell kein Geld mehr von der KEF über den Rundfunkbeitrag für die UKW-Ausstrahlung. Die muss also bis dahin rein theoretisch auf DAB Plus reduziert haben, UKW komplett abgeschaltet haben. Es sei denn, man finanziert es aus anderen Mitteln, aber das geht dann natürlich auch wieder zulasten von Programmen oder anderen Dingen, was sich die ARD nicht mehr leisten kann, und ob sie das wirklich will, muss man dann mal abwarten.
1: Absolut.
0: Also ich sage jetzt mal, so eine Exit-Strategie wäre da schon in meinen Augen ganz gut. Und das macht natürlich dann auch Gelder frei für solche neuen Geschäftsmodelle wie Podcasts, wie, keine Ahnung, wer weiß, was wir bis dahin für Plattformen haben. Wir wissen ja jetzt noch nicht, was es mal 2032, 2035 geben wird. Und denn ich sage jetzt mal, dieses klassische lineare Programm, auch wenn es vielleicht in der Relevanz immer geringer wird, aber es ist ja nach wie vor noch sehr beliebt, und ich sage immer jetzt mal, selbst wenn wir 60 oder 70 sind, also uns alte Hasen kann man nicht mehr auf, also ich sage jetzt mal, ich bin jetzt überhaupt kein großartiger Spotify-Nutzer. Ich habe zwar Spotify installiert, aber wenn ich so sehe, dass in unserem Bekanntenkreis 20 25-Jährige das wirklich nur noch nutzen.
1: Nutze also, ich auch so gut wie gar nicht.
0: Also da höre ich, höre tatsächlich noch am Tag, wenn ich was höre, dann ist das tatsächlich im Audiobereich noch, ich sag jetzt mal so, 80% klassisches lineares Radio, 10% vielleicht Podcasts und 10% Musikstreaming. Mhm. Und das ist aber, sage ich jetzt mal, nicht unnormal für jemanden mit Mitte 50, wie wir es halt sind, ne? Und das heißt also, deswegen bleibt das Ganze auch noch bestehen. Das Einzige, was eigentlich nicht passieren darf, ist, dass noch mehr Sender pleite gehen, dass noch mehr Sender aufgeben, dass noch mehr fusioniert wird. Wir haben es in Bayern ja schon erlebt.
1: Genau.
0: Es gab 2 Lokalradios, die mussten ihren Sendebetrieb nach Jahren übrigens komplett einstellen. Es gab andere, die haben dann fusioniert mit benachbarten Stationen. Mhm. Da gibt es im Prinzip auch nur noch ein Programm, was vorher 2 war. Und das ist natürlich eine sehr traurige Entwicklung und ich fürchte, das wird noch so weitergehen, denn wie gesagt, es sieht im Moment wirklich nicht rosig aus, aber ich hoffe trotzdem, dass man sich da mal zusammensetzt, dass man nicht nur jammert, denn das macht die private Radiobranche sehr gerne, halt jammern. Vielleicht in der Hoffnung, dass dann doch mal irgendwie eine Politik sagt, ja, okay, dann schießen wir euch nochmal ein paar Fördermittel rein, aber das kann ja auch nicht die Lösung sein.
1: Nein.
0: Jedes Unternehmen muss umdenken, wenn es halt eine Transformation gibt. Und da ist ja das Privatradio auch nicht ausgeschlossen.
1: So ist es. Ja. Wir werden es auf jeden Fall weiterhin beobachten, darüber berichten, wenn es neue Erkenntnisse gibt. Und ansonsten, ja, hören wir uns demnächst wieder.
0: Das machen wir. Bis dahin und tschüss.
2: Das war zum Schluss unseres Newsblogs nach längerer Pause wieder ein Beitrag von Markus Weidner und Michael Fuhr. In der letzten Ausgabe des Radiomagazins hatte ich für euch und insbesondere für die Jingle Freaks 2 Airchecks aus Italien. Hier kommt nun ein weiterer Aircheck aus Italien. Er stammt von Radio Sonnenschein aus dem Jahr 1984.

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3: Ebenfalls in der letzten Ausgabe habe ich euch einige historische Aufnahmen einer Sturmflut bzw. dessen Ansage im Radioprogramm des Norddeutschen Rundfunks präsentiert. Dank Andreas Knedlik liegen uns diese Aufnahmen heute in digitaler Form vor. Viele erinnern sich vielleicht noch an den enormen Schneefall im Januar und Februar 1979. Und auch dazu findet sich etwas im Archiv von FM Kompakt. Die Aufnahmen stammen vom 15. Februar 1979.
4: Autobahn A29, Oldenburg-Wilhelmshaven zwischen Varel und Wilhelmshaven in beiden Richtungen gesperrt. Autobahn A27, Bremen-Bremerhaven in Fahrtrichtung Norden ist sie einspurig befahrbar. In Fahrtrichtung Süden ist sie weiterhin gesperrt. Autobahn A28, Delmenhorst-Oldenburg in beiden Fahrtrichtungen nicht passierbar. Autobahn A2 Dortmund-Hannover, sie war Richtung Dortmund zwischen Lauenau und Bad Nennendorf, vorübergehend gesperrt, diese Sperrung ist aufgehoben. Schwierigkeiten auf dieser Autobahn weiterhin Richtung Hannover, bitte ab Bad Eilsen und Wunstorf, Kohlenfeld nicht die Auffahrten benutzen, sondern fahren Sie auf den Bundesbahnen Richtung Hannover. Dann folgende Bundesstraßen. In Niedersachsen sind weiterhin gesperrt. Die 68 zwischen Osnabrück und Bielefeld. Die 72 Kloppenburg-Aurich zwischen Strücklingen und Aurich. Die 437 zwischen Rodenkirchen und Varel. Die 212 zwischen Brake und Nordenham. Die 213 zwischen Delmenhorst und Wildeshausen. Die 69 zwischen Oldenburg und Wilhelmshaven. Die 442 zwischen Wunstorf und Bad Nennendorf. Die B83 zwischen Hesches-Oldenburg und Weibeck, die B6 Bremerhaven-Cuxhaven, die B70 Ortschaft Estringen Richtung Peine, die B1 Hameln-Koppenbrücke und die B73 im Bereich Ottendorf ist gesperrt. Und wir müssen Ihnen noch einmal die Fahrverbote durchgeben. In Niedersachsen Fahrverbote Landkreis Cuxhaven, Stadt Cuxhaven, Landkreis Stade-Verden, die Landkreise Rothenburg, Osterholz, Emsland, die Stadt Emden, die Landkreise Friesland, Leer ohne die Stadt Leer, Landkreis Oldenburg, Kloppenburg, Ammerland, Aurich, die Stadt Wilhelmshaven, Landkreise Vechta, Diepholz, Wesermarsch, Nienburg, die Stadt Nienburg und die Städte Cuxhaven, Wilhelmshaven und Nordenham. Und nach diesen Durchsagen zunächst kurz aus technischen Gründen eine Unterbrechung.
5: Und nun Informationen aus Schleswig-Holstein. In Schleswig-Holstein ist auf allen Autobahnen und anderen Straßen aufgrund der extrem schlechten Wetterlage ein Fahrzeugverkehr kaum noch möglich. Folgende Autobahnen sind voll gesperrt. A1 Hamburg-Lübeck-Neustadt, A7 Hamburg-Neumünster-Flensburg-Dänemark, A23 Hamburg-Pinneberg-Elmshorn, A24 Hamburg-Horn-Neuschönningstedt und A215 Neumünster-Kiel. Ein absolutes Fahrverbot auch innerhalb geschlossener Ortschaften gilt in den Kreisen Rendsburg-Eckernförde, Plön, Herzogtum Lauenburg, Pinneberg, Steinburg und Dithmarschen sowie in den Städten Kiel, Neumünster, Norderstedt, Ahrensburg, Burg auf Fehmarn, Heiligenhafen und Malente. In den kreisfreien Städten Lübeck und Flensburg ist kein Fahrverbot angeordnet. In Flensburg sind die Straßen Norderhof-Enden, Süderhof-Enden, Untere Rathausstraße, Schiffbrücke und der Hafendamm, das ist die Bundesstraße 199, wegen Überflutung gesperrt. In Lübeck sind die Hafenstraße und der Straßenzug Untertrave an der Obertrave und die Wallstraße ebenfalls wegen Überflutung gesperrt. Im Kreis Herzogtum Lauenburg wird der öffentliche Busverkehr in den Städten und auf der Bundesstraße 5 zwischen Lauenburg und Bergedorf aufrechterhalten. In Kiel verkehren die öffentlichen Verkehrsmittel so weit möglich fahrplanmäßig. Für den Straßenbahnverkehr wurde ein Busersatzdienst eingerichtet. In Elmshorn sollte der Linienverkehr jetzt so gegen 10 Uhr wieder aufgenommen werden. In Lübeck ist ein Busverkehr nach den Außenbezirken zurzeit nicht möglich. Der Grenzübergang Schlutup zur DDR ist gesperrt. Und noch ein wichtiger Hinweis: Das technische Hilfswerk Pinneberg bittet alle Helfer, die noch nicht zum Einsatz gerufen worden sind, sich zur Dienststelle des Ortsverbandes Pinneberg zu begeben.
4: Und nun nach Hamburg. Bei den öffentlichen Verkehrsmitteln sieht es nach unseren Informationen in etwa wie folgt aus. Die U-Bahn verkehren weitgehend fahrplanmäßig, Ausnahmen. Zwischen Garstedt und Ochsenzoll ein Pendelverkehr. Und zwischen Großhansdorf und Volksdorf soll in diesen Minuten ein Pendelverkehr aufgenommen werden. Diese Strecke war ja stundenlang blockiert. Bei der S-Bahn keine Verbindung möglich. Blankenese-Altona und Ohlsdorf-Hauptbahnhof Altona. Die anderen Strecken werden befahren, zum Teil mit Dieselzügen. Mit Verspätungen müssen Sie rechnen. Es sind auch Ersatzbusse, Linien eingerichtet worden zwischen Blankenese und Altona. Der Busverkehr zwischen Bergedorf und Billstedt ist verstärkt worden und es gibt einen Pendelverkehr zwischen Elbgaustraße und Hagenbeeks Tierpark. Auch sonst sind die Busse im Hamburger Stadtgebiet im Einsatz, aber verständlicherweise müssen sie dort mit Verspätungen rechnen. Und nun noch einige Straßenzustandsmeldungen. A7 zwischen Stelling und Heimfeld in beiden Richtungen einspurig, ab Heimfeld nur mit Schneeketten befahrbar, ab Horster Dreieck Richtung Hannover ist die A7 gesperrt. A1 zwischen Autobahndreieck Hamburg-Ost und Maschen in beiden Richtungen einspurig befahrbar. Die A24 zwischen Jenfeld und Horner Kreisel einspurig befahrbar. Autobahn A7 Fletstedt Richtung Hamburg und die A1 südliche Umgehung Richtung Moorfleet. Starke Schneeverwehung, zum Teil nur einspurig befahrbar. Und wir haben noch mehrere Nachfragen gekriegt zur Hansa-Linie zwischen Hamburg und Bremen-Osnabrück. Dort sind uns keine größeren Behinderungen gemeldet.
3: 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Weiter geht es nun mit einem Beitrag zum Start der sorbischen Hörfunksendungen in Ostdeutschland am 14. Oktober 1948.
6: 27,5 Stunden sorbisches Programm sendet der MDR heute in seinen Radioformaten, vor allem jetzt am Morgen aus dem Studio Bautzen. Dazu kommen Sendungen in Niedersorbisch vom RBB und Fernsehmagazine. Alles ganz wichtige Beiträge sind es zum Erhalt von Sprache und Kultur dieses slawischen Volkes. Hier wird jetzt erzählt von den Anfängen des sorbischen Rundfunks vor 75 Jahren, Ende 1948. Manche sagen im Oktober, andere auch November, Dezember. Da wurde die allererste sorbischsprachige Sendung in Deutschland ausgestrahlt. Und das war damals kurz nach dem Krieg und kurz nach der Nazi-Diktatur keineswegs eine Selbstverständlichkeit, wie Sven Hecker mit dem Stichtag nochmal auseinanderfaltet.
7: Jahrhundertelang wurden die Sorben gegen die Deutschen gegen die Sorben gehetzt. Jetzt stehen sie als Gleichberechtigte zusammen. Nicht schiehe selbst genug.
8: Es lebe das sorbische Volk. DDR-Präsident Wilhelm Pieck 1950 als Gast beim Kulturtreffen der Domo Wiener des Dachverbandes Sorbischer Vereine. Es lebe das sorbische Volk. Für die Sorben damals mehr als nur eine Phrase, denn für sie ging und geht es um die Existenz, seit Jahrhunderten eben, erst recht während des Nationalsozialismus, als ihre Verbände verboten, ihre Kultur unterdrückt wurde, ihr Volk zur Deportation vorgesehen war. Insofern ein wichtiges Bekenntnis des ersten Mannes der gerade gegründeten DDR. Doch ob es tatsächlich gemeinsam geht in Zukunft, das steht für viele Sorben nach 1945 keineswegs fest. Der Historiker Detlef Kotsch schreibt:
9: Mit den Deutschen, so die überwiegende Meinung der Sorben bei Kriegsende, wollte und konnte man nicht mehr gemeinsam leben. Nur in einer völligen Lostrennung von Deutschland erblickte man die Garantie, sich national emanzipieren und als Ethnie entfalten zu können.
8: So steht im Osten der sowjetischen Besatzungszone die sorbische Frage im Raum. Selbstverwaltung, ein eigenes Land Lausitz oder eben gar die Loslösung von Deutschland, Anschluss an die Tschechoslowakei. Die sowjetische Besatzungsmacht beendet schließlich die Debatte. Nein zur sorbischen Autonomie, ja zur Bewahrung von Kultur und Sprache, zur Gleichberechtigung. Diese Moskauer Linie ist nun auch maßgebend für die Funktionäre der gerade gegründeten SED. In Sachsen wird im März 1948 vom Landtag das Gesetz zur Wahrung der Rechte der sorbischen Bevölkerung verabschiedet. Ein großes Ereignis, so erinnert sich später der Domowina-Vorsitzende Pavol Nedo.
10: Es wurde ein großes Volkstreffen einberufen zur Verkündung des Gesetzes im größten Saal der Stadt Bautzen mit über 1000 Menschen. Und es zeigte sich, dass es weit mehr war als irgendein Gesetz, und es war die Magna Carta eines neuartigen Zusammenlebens.
8: Orte erhalten ihre sorbischen Namen zurück. Neben Volkstheater, Volkshochschule und Buchhandlung wird auch ein sorbisches Kultur- und Volksbildungsamt eingerichtet. Hier ist der junge Schriftsteller Juri Bräsan verantwortlich für Presse, Film und Rundfunk. Und auch da tut sich nun Ende 1948 Historisches. Die erste sorbischsprachige Radiosendung auf deutschem Boden. Später 1953, inzwischen ist die DDR gegründet, wird eine eigene sorbische Redaktion beim staatlichen Rundfunk eingerichtet.
11: Hier ist der Deutsche Demokratische Rundfunk Studio Görlitz. Wir bringen ein Programm in sorbischer Sprache.
8: Später wird aus Cottbus und Bautzen gesendet, in Ober- und Niedersorbisch. Ein eigenes Musikarchiv mit tausenden Aufnahmen entsteht. Es sind in der DDR zwiespältige Jahrzehnte für die Sorben. Einerseits per Verfassung gesicherte Rechte, die Förderung ihrer Kultur, andererseits die Bedrohung und Zerstörung ihrer traditionellen Lebensformen durch LPG-Gründung, Industrialisierung, Braunkohletagebau. Das Radio bleibt ein wichtiger Anker bis in die Gegenwart.
12: Bramborske Serbske Radio. Zanas Wonas.
13: Durch den sorbischen Rundfunk, so will ich sagen, habe ich eigentlich Sorbisch sprechen gelernt. Der Rundfunk begleitet mein Leben.
8: Der sorbische Rundfunk, eine Art Lebensmittel seit seinen Anfängen vor 75

0: Der Konflikt zwischen dem Iran und Israel ist ja nicht neu. Bereits 2013 gab es unter anderem ein Radioprogramm aus Israel für den Iran. Radio Radizin. Mehr dazu im folgenden Beitrag.
1: Aus diesem Einkaufszentrum bei Tel Aviv sendet Radio Radizin. Gesendet wird aber nicht auf Hebräisch, sondern in persischer Sprache, denn das Programm richtet sich an iranische Zuhörer in Israel und vor allem im Iran. Dort kann Radio Radizin online empfangen werden. Die 35 iranischstämmigen Journalisten wollen eine Alternative zu den staatlichen Medien ihres Landes bieten.
2: Ich liebe das iranische Volk und deshalb sollen sie die Wahrheit erfahren. Die iranischen Nachrichten sind voller Lügen. Hier in Israel bekommen wir die richtigen Nachrichten aus dem Land. Ich möchte, dass unsere Zuhörer im Iran sie kennen.
1: Das Radioprogramm ist sehr vielseitig. Politik und Kultur sind ebenso dabei wie eine Kochshow. Radio Radizin gibt es seit 3 Jahren. Seitdem ist die Zuhörerzahl deutlich gewachsen. Aber die Popularität ruft die Behörden auf den Plan.
2: Wir wurden gesperrt und unsere Internetseite wurde beschädigt. Die Behörden wollen einfach nicht, dass unser 35-köpfiges Team gehört wird. Aber was wir tun, ist wichtig für die Iraner.
1: Die Journalisten lassen sich nicht so leicht zum Schweigen bringen. Radio Radizin sendet über Satellit wie zahlreiche andere Medien auch. Auf diese Weise haben die Behörden kaum eine Chance, den Sender stumm zu schalten.
0: Nicht wesentlich jünger ist der Konflikt zwischen Russland und der Ukraine. Aus Kiew sendet Romanske Radio für die besetzten Gebiete in der Ostukraine. Hört selbst.
3: Ihr Handy war für Irina Semyuta aus Kiew immer die Verbindung zu ihren Geschwistern. Sie leben im russisch besetzten Teil von Donetsk. Wenn wir früher noch über Telegram oder Instagram miteinander kommuniziert haben, sind jetzt all diese Plattformen blockiert. Bei Romatske Radio in Kiew haben sie zu Beginn des Kriegs begriffen, wie wichtig analoge Technik auch im 21. Jahrhundert ist. In Butscha etwa waren sie die Stimme der freien Ukraine. Die Leute haben sich in den Kellern versteckt vor russischem Beschuss und sie haben auf einem kleinen alten Radio gehört, sie haben uns gehört. Für die Zuhörer in den besetzten Gebieten gibt es 2-mal die Woche ein spezielles Programm. Unsere heißt es. Dort gibt es keine auffällige Sprache, sondern eine ziemlich neutrale Präsentation der Nachrichten, damit es für die Menschen nicht so gefährlich ist, dieses Programm zu hören. Ihre Website ist von Russland auch blockiert, aber sie bieten ihre Sendungen über einen speziellen Webbrowser an, ein Schlupfloch vorbei an russischer Zensur. Irina hofft, dass auch ihre Familie den Kontakt nicht verliert. Sie weiß aber auch, wie schwer das ist. Die Propaganda ist allumfassend und für Menschen, die mehr als 10 Jahre in diesem Informationsraum leben, ist es sehr schwer, dagegen anzukämpfen. Freies Internet, eine freie Presse. Für Millionen Ukrainer in den besetzten Gebieten wird der Zugang immer schwieriger.

0: Ihr hört das Radiomagazin und das vielleicht auch via Radio Sunrise. 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Dort ist das Radiomagazin immer am 2. und 4. 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Kürzlich war der folgende Bericht über Radio Sunrise zu hören.
1: Aus den Weiten Ostfrieslands kommt ein ganz besonderer Sound.
2: Und eine ganze Menge Musik haben wir wieder dabei. Mein Name ist Paul Meyer. Ich sage hier Hallo und einen schönen guten Morgen oder Moin, wie man hier in Ostfriesland sagt. Hier ist wieder Rockmix, 2 Stunden lang mit alten Sachen und mit neuen Sachen. Alles gemischt aus dem Sunrise-Archiv in Großheide.
1: Radio Sunrise ist ein Internetradio ohne Werbung. Sie senden Rock jeglicher Art. Rund um die Uhr. Der 73-jährige Paul Meyer sitzt im Landkreis Aurich. Seine 22 Teamkollegen senden verteilt über Deutschland und England aus ihren Heimstudios.
2: Wenn man schon mal Radio irgendwann angefangen hat, Radio zu machen, das ist eine Sache, das lässt einen dann nicht mehr los.
1: Seit Paul Meyer als Kind ein altes Radio auseinanderbaut, brennt er für das Medium. Der Wahlostfriese wurde Radio- und Fernsehtechniker, entschließt sich dann, selber Radio zu machen. Er sendet auch im Zeitalter von Streaming-Apps.
2: Ich finde, ein moderiertes Radio ist immer noch etwas anders als Spotify. Man kann Informationen an die Hörerinnen und Hörer weitergeben.
1: Pro Monat schalten 4.000 bis 6.000 Menschen Radio Sunrise ein. Der Sender hat eine spannende Geschichte. Es ist die Zeit der sogenannten Seesender in den 60er und 70er Jahren. Damals spielen offizielle Radios nicht die Musik, die junge Leute hören wollen. Private Radiostationen senden deshalb Beatles, Rolling Stones und Co. von Schiffen aus, außerhalb der Hoheitsgewässer, finanziert mit Werbung. Doch bis 1974 verbieten Staaten nach und nach die Finanzierung. Um trotzdem weiter Rockmusik zu hören, gründet Paul Meyer mit Mitstreitern den Piratensender Radio Sunrise unter verschiedenen Namen, illegal.
2: Es war abenteuerlich, es war sehr abenteuerlich. Und wir mussten immer darauf achten, wenn irgendwo mal Peilwagen auftauchten, dass wir dann auf der Hut waren. Aber man gewöhnt sich an alles und da wir das damals ja 9 Jahre lang gemacht haben, wurde die Furcht vom Erwischen wurde immer kleiner.
1: Peilwagen der Deutschen Bundespost suchen damals emsig nach illegalen Sendern.
3: Die Bundespost fahndet im Äther nach dem Standort des wahrscheinlich mobilen Schwarzen Kanals.
1: Eines Tages beim Schützenfest wird auch Radio Sunrise erwischt.
2: War schönes Wetter, Pfingsten 1982, wurde gegrillt draußen, das Studiofenster war sogar auf und dann guckte auch mal die Polizei durchs Fenster. Wir haben dann also praktisch nur noch Mikrofon aufgelassen, dass wir den ganzen Vorgang noch mit über den Sender gekriegt haben, wie wir dann praktisch gekapert wurden. Und die Hörer wussten dann auch Bescheid.
1: Und die Hörer sind solidarisch. Mit ihrer Hilfe stemmen die Radiomacher die Geldstrafe von 2.500 deutschen Mark. Heutzutage die einzige Herausforderung, störungsfreies Internet in Ostfriesland. Und fehlender Nachwuchs.
4: Die nächste, die kommt, die ist ja schon auf dem FTP.
2: Ja, hast du schon was im Voraus produziert? Oder,
4: ja.
2: Für die Zukunft wünsche ich mir, dass uns unsere DJs, die ja nun auch nicht die jüngsten sind, noch lange erhalten bleiben.
1: Sie drehen weiter auf, inzwischen legal, aber mit genauso viel Enthusiasmus und Herzblut wie zu den wilden Zeiten.
0: Danke für die Einsendung der Beiträge. Nur so kann unser Radiomagazin auch tatsächlich unser Radiomagazin sein. Weiter geht es mit einem Beitrag von Olaf Kuhlbrot aus Bad Segeberg. In seiner aktuellen Reihe geht es um die UKW-Abschaltung in Schleswig-Holstein.
5: Lally Secret Diamonds präsentiert das Ende der Ultrakurzwelle Teil 12, die Abschaltung von Radio Bob Teil 5.
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5: Ja, herzlich willkommen hier wieder bei Lally Secret Diamonds, eurer Reihe zur Abschaltung der Ultrakurzwelle. Hier sind wir bei Teil 11. Wir hatten ja schon Radio Bob machen wir gerade, Delta Radio hatten wir schon abgefrühstückt. Ich ergänze das immer durch witzige Mitschnitte. Und bei Radio Bob haben wir beim letzten Mal die letzte Sendestunde, die moderiert war, gehört. Das war gar nicht schön, war ich unzufrieden. 29.04.2016, 16 bis 18 Uhr. Und das war einfach ein ganz normales Programm. Das toppen wir heute noch. Heute kommt die wirklich die letzten Sendeminuten aus der automatischen Programmrotation von Nora. Dann am 1.05.2016, 22 Uhr 49 bis 0 Uhr 10 habe ich das mitgeschnitten und ich habe euch hier mal einen kleinen Cut, eine Zusammenstellung dazu gebracht. Ich habe es ja beim letzten Mal schon angedeutet und mit Big L Final Hour verglichen, also Radio Landen, dem Seesender-Pirat, der seine Abschaltung am 14.08.67 amtlich und gebührend gefeiert hat, mit Tränen in den Augen, rührenden Reden, Einspielungen von Stars und so und hier einfach nur Automation fertig. Ihr könnt ja mal darauf achten, ob irgendwas hier bei Nora auf das Ende hinweist. Hört euch das mal an. Wir sind also jetzt bei der letzten Sendestunde 1.05.2016 ab 22.49 Uhr UKW 101,1 MHz Kistorf, Schleswig-Holstein.
7: Aus bei maximal 19 Grad. Der Dienstag bringt dann den Regen. Da ist mit wenig Sonne zu rechnen. Das Thermometer kommt auf bis zu 14 Grad.
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0: Ja, habt ihr es erkannt?
1: Gab es irgendeinen Hinweis auf eine Abschaltung, dass ein Sender jetzt offline geht, dass jetzt hier komplett Schluss ist? Tränen in den rührenden Augen, bedeutungsvolle Regen. Ja, habt ihr irgendwas gehört?
2: Nein, was ihr gehört habt, war der neue Abend auf Nora mit noch mehr Musik. Freut euch drauf, ab morgen geht's los.
1: Und der einzige Hinweis in der Automatikredaktion war dann eben Thank You for the Music als letzten Titel. Das ist schon mal ganz okay. Aber sonst, der neue Abend auf Nora, ich glaub's ja aber nicht. Also, meldet euch bei mir. Ihr erreicht mich übrigens unter meiner Webadresse, wo das ganze Archiv auch da ist und ein Audioimpressum auch für Blinde unter olaf.robinradio.de. Und oder ihr meldet euch in der Urfunkradiothek oder bei Kuno im Radiomagazin, nachdem wo ihr das jetzt hier hört. Und erzählt mir mal, falls ihr mehr davon weiß, was da los war. Das geht ja wohl gar nicht. Ja gut, und Radio Bob hat dann richtig zur Sache gemacht. Ist nicht meine Welt, aber okay, wer es mag, dem sei es gegönnt. Die haben dann übernommen mit dem Gongschlag. Eigentlich, wenn man denn sowas mag, eine ganz coole Aktion. Und ja, sehr satt, sehr fetzig. Warum nicht? Okay, Leute, das war's mal wieder. Das war Lolly Secret Diamonds, das Ende der Ultrakurzwelle, Teil 11.

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3: 13 Uhr und 59 Minuten. 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
4: Weltweite Staatsverschuldung steigt weiter an. Verkehr über den Brenner verursacht laut Studie externe Kosten von über 2,1 Milliarden Euro jährlich. Holzbaufonds in Südtirol wird auch für Privatpersonen geöffnet. Freizeitmesse in Bozen ist ab heute geöffnet. Das Wetter: Sonne mit harmlosen Quellwolken am Nachmittag, Höchstwerte 26 Grad.
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4: Im Studio Barbara Bonnmann, guten Tag. Und schon gewusst, wo immer man sich in Florida befindet, man ist niemals weiter als 60 Meilen vom Strand entfernt. Soweit die aktuellen Meldungen.
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Und wen habe ich heute für euch? Jede Menge Stars und Sternchen natürlich. Beispielsweise Gavin Rossdale und Britney Spears. Oder auch Phineas O'Connell und seine Schwester Billie Eilish. Damit ist Spotlight für heute auch schon wieder Geschichte. Morgen geht's weiter. Schönen Nachmittag euch und ein Tschüss und ein Ciao von der Barbara.

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1: Guten Nachmittag aus der Landesverkehrsmeldezentrale. Von der Brenner Autobahn und von den restlichen Hauptstraßen Südtirols wurden uns keine Störungen gemeldet. Das Grödeljoch ist täglich von 13 bis 21 Uhr aus Sicherheitsgründen gesperrt. Allen unterwegs, gute Fahrt!

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Beiträge suche ich aktuell Mitschnitte deutscher Programme aus Dänemark, wie zum Beispiel Mitschnitte der deutschen Sendungen von Danmarks Radio, Radio Flensburg, Radio Viborg, Radio Rie, Radio West, Koldingmeer Radio und Christiania Radio. Weiterhin suche ich Mitschnitte des dänischen Programms des Deutschlandfunks und Mitschnitte der Regionalprogramme von Radio DDR. Wenn ihr etwas in dieser Richtung habt, egal ob analog oder digital, dann meldet euch bitte unter der Mailadresse kunus-radiothek@web.de bei mir. Wenn eure Mitschnitte in meinen Beiträgen verwendet werden, dann werdet ihr selbstverständlich genannt. Also schaut bitte in eure Archive. Die redaktionellen Beiträge des Radiomagazins könnt ihr im Download-Bereich auf der Website des worldwide.dx-Clubs herunterladen und nachhören. Leider ist die Bereitstellung der kompletten Sendung manchmal aus urheberrechtlichen Gründen dort nicht möglich.

Das war das Radiomagazin von FM Kompakt, zusammengestellt und präsentiert von Kuno Taufenbach. Ich danke allen Radiofreunden, Clubs und Vereinen, die mit Beiträgen zum Gelingen dieser Sendung beigetragen haben.

Anregungen, Fragen und Kritiken sowie Empfangsberichte für unsere Kurzwellensendungen richtet bitte an die Adresse kunus-radiothek@web.de. Empfangsberichte per Post bitte an die Adresse FM Kompakt, CO Thomas Kircher, Staudinger Weg 9, 74081 Heilbronn, Deutschland. Bitte Rückporto für einen Standardbrief beilegen. Bitte keine fertigen Umschläge schicken. Für heute verabschiedet sich euer Kuno.

Hey, was heißt da, you can't do that? Und ob ich das kann, hier ist Jörg Wese mit Star Treks Episode 45. Ich hab schon angedroht, ich mache heute ein Terminator-Special mit Songs aus allen bisher erschienenen Terminator-Filmen und einer Serie. Spezieller Schwerpunkt, wie ihr gerade gehört habt, ist der allererste Film, wo es neben You Can't Do That von Tanny Kane and Triangles noch zwei andere Songs von der Formation gibt, Burning in the Third Degree und Pictures of You, gleich im Anschluss. Und was auch gleich im Anschluss folgt, ist natürlich wieder mein Switch to English, weil die Star Treks international gehört werden, dank Internet. Das Einzige, was ich nicht hinkriege, ist Arnis österreichischer Akzent, aber muss ja nicht alles können. 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

0: Tja, liebe Monty Pythons, die Wette habt ihr verloren, denn ich hab's jetzt gespielt. Hier ist Jörg Wese mit den nächsten Star Treks. Wir sind bei Episode 46 und es wird nachher durchaus noch kurioser als dieses. Natürlich erwartet euch wieder ein bunter Mix aus Film- und TV-Songs, von denen einige sehr selten im Radio laufen. Ein bisschen Monty Python habe ich noch und sogar auf Deutsch, nämlich zwei deutsche Übersetzungen vom Holzfäller-Song, die sich an einigen Punkten signifikant unterscheiden. Zum Beispiel taucht im einen Südtirol als Übersetzung für British Columbia auf. Da könnte ich als Englischlehrer jetzt wieder ausholen. Lassen wir mal. Und eine interessante Änderung am Schluss, wo die Inspiration für das Tragen von Frauenkleidern einmal von einem Onkel Walter und beim anderen Mal einfach nur vom Papa kommt. Nun ja, wie üblich ist der Rest der Show allerdings auf Englisch. Also werde ich mal wieder switchen. And with that, a very warm welcome to a show that does play the songs usually not played on the radio. Monty Python lost that one particular bet, of course. I wonder if any one of those guys is ever going to pay up. Ah, never mind. My collection of curiosities today includes two more Monty Python songs, which are actually one, because they are two versions of the German translation of the Lumberjack song. There was in fact a movie version and a version where they actually sung themselves in German, probably without understanding all the words and the heavy accent, of course, but it's hilarious. Other than that, you can look forward to music from the movies, from TV, and from streaming platforms, of course, because obviously we have arrived in the 21st century. Well then, enjoy the show.
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Hallo, hier ist Radio Powerrumpel. 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Wir spielen die Musik aus bekannten und auch mal nicht so bekannten Filmen. Ich wünsche euch viel Spaß dabei, euer Heiko.

Das war David Bowie mit V2 Schneider. Und hier ist Radio Power Rumpel am Mikrofon, euer Heiko. Schön, dass ihr wieder eingeschaltet habt. Heute dreht sich alles um den Soundtrack des Films Christiane F. Wir Kinder vom Bahnhof Zoo. Ja, diesmal habt ihr selber gewählt. Ihr hattet die Gelegenheit bei den Radio DX Freunden auf der Seite beziehungsweise auf Twitter euch diese Sendung oder eine andere Sendung auszusuchen. Zum Inhalt des Filmes später mehr. 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Des Weiteren möchte ich auf die Sondersendung der Radio DX Freunde am Ostermontag aufmerksam machen. 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Jetzt geht's erstmal weiter mit Musik. David Bowie mit TVC 15 und danach Heroes. Beziehungsweise Helden. Hier bei Radio Power Rumpel.

0: 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Jetzt kommt eine wichtige Hörerinformation und danach stelle ich euch den Film vor.
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0: Christiane F., Wehkinder vom Bahnhof Zoo, ist ein deutscher Spielfilm aus dem Jahr 1981. Das Filmdrama, zugleich eine Filmbiografie, erzählt aus dem Leben der drogenabhängigen Jugendlichen Christiane Felscherinow. Der Film entstand nach dem Buch Wehkinder vom Bahnhof Zoo, das mit Hilfe von Christiane F. nach Tonbandprotokollen und Recherchen von Kai Herrmann und Horst Rieck 1978 veröffentlicht worden war. Die Handlung. Der Film erzählt das Leben von Christiane F. aus Berlin-Gropiusstadt. Um 1975 kommt sie über Freunde erstmals mit Drogen in Berührung. Sie erzählt ihrer Mutter, dass sie bei ihrer Freundin Cassie übernachten würde, geht aber fast jedes Wochenende in die Diskothek Sound. Dort macht sie ihre erste Erfahrung mit Drogen. Zunächst nur LSD und Cannabis, bis sie auf Heroin umsteigt. Die beginnende Sucht ist schon bald nicht mehr zu kontrollieren, sodass Christiane, um ihren Drogenkonsum finanzieren zu können, schließlich im Alter von 14 Jahren beginnt, am Bahnhof Zoo der Prostitution nachzugehen. Ihr Freund Detlef, ebenfalls Strichjunge und wie sie heroinabhängig, kann sie davon nicht abhalten. Christianes Mutter erfährt erst in diesem Stadium von der Sucht der eigenen Tochter. Sie veranlasst, dass Christiane und Detlef zu Hause einen Drogenentzug machen. Allerdings verfallen beide bereits am ersten cleanen Tag wieder ihrer Sucht. In der Folge wird es für Christiane immer schwerer, diese zu finanzieren, und sie prostituiert sich erneut. Detlef zieht, nachdem sich sein Freund Axel, bei dem er bis dahin wohnte, den goldenen Schuss gesetzt hat, bei seinem Freier ein. Christianes und Detlefs Beziehung zerbricht dadurch. Nachdem Christiane in der Zeitung liest, dass ihre beste Freundin Babsi, die einen Entzug machen wollte, im Alter von 14 Jahren an ihrer Drogensucht gestorben ist, ist sie entsetzt und beschließt, sich ebenfalls den goldenen Schuss zu setzen. Ihren Selbstmordversuch überlebt sie und wird von ihrer Mutter in ein Dorf in der Nähe von Hamburg zu ihrer Oma und Tante gebracht. Der Film endet mit der Aussage, dass sie nun seit 1,5 Jahren clean ist. Das Schicksal von Detlef ist jedoch ungewiss. Im Abspann ist zu lesen, dass Atze und Axel noch im selben Jahr an ihrer Drogensucht gestorben sind. 1981 gewann der Film die Goldene Leinwand. Im selben Jahr wurde Christiane F., Wir Kinder vom Bahnhof Zoo, bei Montreal World Film Festival in der Kategorie Most Popular Film ausgezeichnet. Jetzt hört ihr aus dem Soundtrack David Bowie mit Boys Keep Swinging. Hier bei Radio Power Rumble.

0: Das war Sense of Doubt. Ihr habt Fragen, Anregungen oder ähnliche Hörerpost, Empfangsberichte oder Kritik, gehen bitte an folgende E-Mail-Adresse. Reception Reports, please to the following email address.
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0: Jetzt aus dem Original-Soundtrack von Christiane F. Wir Kinder vom Bahnhof Zoo. David Bowie mit Station to Station. Hier bei Radio Power Rumpel.

In dem CD-Cover fand ich noch einen Kommentar von Sylvie Simmons, der den Inhalt des Filmes eigentlich ganz gut beschreibt. Einen Auszug davon möchte ich gern mit euch teilen. Der Film Christiane F., Wir Kinder vom Bahnhof Zoo. Urin und Scheiße überall, sehen Sie sich das an. Ein junges Mädchen mit leerem Blick und Engelsgesicht lädt eine Filmkamera in ein für den Zuseher durchaus passables Betonhochhaus in West-Berlin ein. Ich wohne hier seit meinem 6. Lebensjahr, erklärt sie. Mir reicht es. Als die Geschichte von Christiane Felscherinow Mitte der 70er Jahre erstmals im beliebten Nachrichtenmagazin Stern veröffentlicht wurde, war ganz Westdeutschland entsetzt und vor den Kopf gestoßen. Nach dem Abdruck der von Journalisten Kai Herrmann aufgezeichneten Tonbandprotokolle mit dem jungen Mädchen, das bereits im Alter von 13 ein Junkie und mit 14 eine Prostituierte war, ging ein lauter Aufschrei, ob der Moral der Nation durch jenes Land, das noch immer versuchte, seine Nazi-Vergangenheit hinter sich zu lassen, um plötzlich mit den Schattenseiten des Nachkriegstraums von der freien Welt konfrontiert war. Christiane war kein armes, ungebildetes oder missbrauchtes Mädchen oder gar eine Ostdeutsche, doch dennoch entfremdete sich das in den 60er Jahren geborene Kind, das mit Rockmusik und ihrer alleinerziehenden berufstätigen Mutter aufwuchs, zusehends von Familie und Freunden. Während ihre Schwester beschloss, den Wohnblock zu verlassen und zu ihrem Vater zu ziehen, entschied sich Christiane in einem verzweifelten Versuch, ein Zuhause zu finden für eine Ersatzfamilie. Die Teenager, die in den Discos und Bahnhöfen von Berlin herumhingen und mit Drogen und Rock'n'Roll gegen ihren zunehmenden Frust ankämpften. Die Schlagzeilen rund um Christiane F. hielten sich lange Zeit in den Medien. Nur wenige Monate nach dem Interview erschien die von einem Ghostwriter verfasste Autobiografie von Christiane, die fast 2 Jahre lang in den Bestsellerlisten zu finden war. Und im Jahr 1981 folgte der gleichnamige Film vom damals 33-jährigen Regisseur Ulrich Uli Edel, für den er den Filmpreis des Montreal World Film Festival und die Goldene Leinwand der Bundesrepublik Deutschland gewann. Die damals mittlerweile 20 Jahre alte Christiane wurde zu einem Medienstar, der regelmäßig in Talkshows auftrat, um über die Bewältigung der Sucht zu sprechen, bis sie schlussendlich für lange Zeit aus dem Bewusstsein der Nation verschwand. Die überzeugenden, beklemmenden und unbarmherzigen Aufnahmen machten den 120-Minuten-Film Christiane F. Wir Kinder vom Bahnhof Zoo zu einer fesselnden Quasi-Dokumentation oder wie man heute sagen würde, ein Dokudrama. Keine Romantik, kein schwarzer Humor, kein Anspruch auf Zurückhaltung oder komplizierte Dialoge. Nur gelegentliche Nahaufnahmen und symbolhaftige Botschaften, wie etwa der riesige neonbeleuchtete Mercedes-Stern, das Statussymbol des erfolgreichen Nachkriegsdeutschlands. Unter dem Christiane und ihr Freund Detlef bezeichnenderweise nach dem Diebstahl in einem Kaufhaus gemeinsam über den Dächern der Stadt einen Joint rauchen, während die Polizei unten auf den Straßen nach ihnen sucht. Soweit der Kommentar von Sylvie Simmons. Hört ihr nun aus dem Soundtrack Look Back in Anger von David Bowie.

Das war David Bowie mit Stay. Und das war fast die 44. Sendung von Radio Powerrumpel. Ein Wiederhören gibt es jeden zweiten Sonntag im Monat in der Sommerzeit um 13 Uhr UTC auf 6070 kHz und um 22 Uhr UTC auf 3955 kHz. 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Nur hier bei Channel 292. Und vergesst nicht unsere Sondersendung von den Radio DX-Freunden am Ostermontag, den 5. April, ab 11 Uhr UTC. 4 Stunden Sondersendung von den Radio DX-Freunden. Falls ihr mir einen Empfangsbericht schicken wollt, Lob oder Kritik, bitte an radiopr@partyheld.de. Ich wiederhole, radiopr@partyheld.de. Hört ihr jetzt noch den letzten Titel aus dem Soundtrack Warsawa von David Bowie. Viel Spaß dabei. Tschüss, euer Heiko von Radio Powerrumpel.

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